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2: Hallo und herzlich willkommen. Schön, dass Sie mit dabei sind bei einer weiteren Ausgabe von Christian in the Mix hier live auf Radio Helsinki. Das ist heute die 101. Ausgabe. Ich glaube, ich muss mich erst so ein bisschen dran gewöhnen. Es wird noch ein bisschen dauern, bis ich das wirklich realisiert habe, dass wir jetzt mehr als 100 Ausgaben haben. Letztes Mal hat es die große 100er Party Jubiläums-Spezialausgabe gegeben. Falls Sie die versäumt haben, dann gerne noch online reinklicken auf cba.media und nachhören kann ich sehr empfehlen. Heute aber mal die 101. Ausgabe, eine ganz normale Ausgabe, das klingt richtig langweilig. Ich verspreche Ihnen aber, es wird nicht langweilig, weil ich habe eine mega coole Playlist zusammengestellt. Hauptsächlich Songs von heute, aber natürlich ist auch der ein oder andere Song von vor 2000 mit in der Playlist dabei. Genauso wie unsere Rubriken und am allermeisten freut es mich, dass Sie mit dabei sind. Ja, jetzt habe ich mich eingeschleimt auch noch. Schön, dass Sie Radio Helsinki hören.
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2: Und wir starten heute mit der neuen von Nico Santos, All Time High. Mein Name ist Christian Steinberger. Hi!
3: Late.

0: Roxette. Richtig cooler Song, How Do You Do, in Christian in the Mix auf Radio Helsinki.
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0: Unsere Reise durchs Alphabet geht natürlich auch heute wieder weiter in unseren drei Rubriken. Heute schon der Buchstabe W. Als erstes ist ein Hit gesucht im Hitmix, der mit diesem Buchstaben beginnt. Und da spiele ich jetzt Kanan mit Waving

0: alle Farben hier auf Radio Helsinki. Das war Baby Goodbye. Wir machen weiter mit der nächsten Rubrik für die heutige Sendung, dem Naturwundermix. Und mit W geht's da heute einmal auf die ganz die andere Seite der Welt, nach Neuseeland zu den Waitomo-Höhlen. Die Waitomo-Caves befinden sich auf der nördlichen von den großen Weideninseln, die zu Neuseeland gehören, in der Nähe von der Stadt Tequiti, wenn man die so ausspricht. Hoffentlich halt. Es gibt drei große Haupthöhlen. Eine davon ist eben die Waitomo-Höhle und die ist bekannt für ihre sogenannten Glowworms. Das darf man allerdings nicht mit unseren Glühwürmchen verwechseln. Das sind aber auch kleine Tiere, die an der Decke hängen und klebrige Fäden herunterlassen, in denen sich Insekten als Beute verfangen sollen. Um diese Insekten anzulocken, erzeugen sie ein blaues Licht. Und das lässt diese Höhlen ebenso besonders ausschauen. Als Tourist kann man die Höhlen natürlich auch besichtigen und teilweise mit einem Boot unter diesen Glowworms durchfahren. Sie hören Christian in the Mix und diese Woche findet ja der Eurovision Song Contest in Wien statt. Und darum hören wir jetzt als nächstes einen ESC-Song. Das ist der Gewinner aus den Niederlanden von 2019. Duncan Lawrence mit Arcade.
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haben sie eine besonders dicke Speckschicht und auch eine sehr dicke Haut. Außerdem sind sie recht schwer, manche wiegen sogar mehr als 1,2 Tonnen. Besonders auffällig an Walrossen sind natürlich ihre Stoßzähne, die können bis zu einem Meter lang werden. Und was ich auch sehr interessant finde, Walrösse haben zwei Luftsäcke, die helfen ihnen, dass sie im Wasser nicht untergehen. So können sie zum Beispiel schlafen. Das ist Radio Helsinki am Montagabend und ich hätte gesagt, es wird wieder mal Zeit für einen richtig coolen 80er. Mach ich doch glatt. Hier ist Blondie mit The Tide is High. Das ist die 101. Ausgabe von Christian in the Mix hier live auf 92,6. Schön, dass Sie dabei sind.

0: Was für ein cooler 80er hier auf Radio Helsinki, Blondie mit The Tide is High. Damit ist das aber auch schon fast wieder das Ende dieser Christian in the Mix-Ausgabe. Eine Wiederholung davon hören Sie wie gewohnt am Dienstag nächste Woche ab 6 Uhr in der Früh. Die nächste Christian in the Mix-Ausgabe, Sie wissen das vielleicht eh, die gibt's dann wieder am Montag in 14 Tagen, also am Pfingstmontag, 25. Mai von 19.30 Uhr bis 20 Uhr. Alle Songs der heutigen Sendung, die habe ich Ihnen nochmal aufgelistet auf helsinki.at. Dankeschön, dass Sie heute mit dabei waren. Auf Wiedersehen und ich freue mich schon aufs nächste Mal.
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0: Stopp. So schnell lasse ich Sie jetzt aber da noch nicht gehen. Ein Song geht sich jetzt nämlich perfekt vor 20 Uhr noch aus. Da freue ich mich schon den ganzen Tag drauf. Das ist Glockenbach mit Anthem. 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

0: Ja, 2 Wochen sind vorbei. Wir sind wieder da. Halli und herzlich willkommen zum Nerd Talk. Heute mit.
1: Mit einem Kamikaze-Gnomen Bernhard.
2: Und so ein Grundsprecher Chunky Anna.
0: Und mit meiner Wenigkeit.
1: Der
0: Wir haben uns
1: Schwabbelba
0: heute.
1: der Schwabbelbacke Peter, wenn ich.
0: Nein, auf das nehme ich großen Wert. Wir haben uns heute ein Thema überlegt,
1: Sehr Schwabbelbacke, wenn ich
0: wo
1: bin
0: wir
1: drauf.
0: uns gedacht haben, wir wollten es eigentlich schon früher machen, aber da haben wir uns gedacht, wir spielen das neue Spiel nämlich zuerst, und zwar
1: Mortal Kombat!
0: ist eigentlich ein ziemlich erfolgreiches Spiel und vor allem eines, das es seit 1992 gibt.
1: Yep,
0: Wie
1: älter als ich.
0: seid ihr zu den Spielen gekommen oder zu Mortal Kombat an und für sich?
1: Die Frage lasse ich mir an die an gehe ich gebe ich gleich mal an die anderen weiter, aber meine Antwort wird etwas länger dauern.
2: Ich bin eigentlich immer habe immer bei Freunden mitgezockt, weil ich ja nie eine Konsole hatte. Und ja, das war's eigentlich. Ich habe immer wieder mal bei Freunden mitgespielt, und irgendwie war für mich die Reihe dann so, dass sie mir eigentlich recht gut gefallen hat. Und da hat es dann auch mal längere Zockwochenenden gegeben bei Freunden und so.
1: Bei mir war es eigentlich, ich habe eigentlich angefangen mit den allerersten Mortal Kombats auf der PlayStation 1 damals noch. So auf der richtig alten PlayStation, wo ich also noch einen Controller ohne Sticks
2: Joystick.
1: hattest. Sondern nur Steuerkreuz halt, ne? Da habe ich die ersten Mortal Kombats gespielt, also die ersten zwei. Weil, ja, weil ich halt Freunde mir erzählt haben, dass sie das irgendwann mal auf der Arcade, so ein Kumpel von meinem Dad irgendwann mal gesagt hat, das ist ein super lässiges Spiel, das hat er früher auf der Arcade gespielt, also in den Hallen halt damals, wo du noch Münzen reinschmeißen musstest. Und dann habe ich es mir halt geholt und habe es dann mit Kumpels zusammengezockt. Und das war halt irgendwie so dann ein festes Spiel, das immer wieder mal bei uns rausgekramt wurde, wenn es Meinungsverschiedenheiten gab.
2: Ja, wer gewinnt, dessen Meinung ist die richtige und
1: Oder
2: so.
1: generell ist es das gleiche wie bei Naruto Storm. Da gibt es eine ewig lange Stricheliste, wer wen am öftesten besiegt hat. Die
2: Oh
1: habe ich sogar
2: ja.
1: noch zu Hause irgendwo rumliegen.
2: Oh ja.
1: Und das ist halt das Witzige, wenn du denkst.
2: Aber ich finde, um nochmal auf die Strichliste oder Meinungsverschiedenheit, ich finde, das ist eigentlich eine gute Lösung, weil da muss man sich nicht selber kloppen, sondern kloppt sich virtuell.
1: Man muss halt dazu sagen. Weil ein kleiner Funfact am Rande, was Mortal Kombat betrifft, dieses Game ist eigentlich an der PEGI und an der USK, also ja, an der USK schuld, also an den Einschränkungen, an ein Spiel ab 18 ist. Weil es ja eins der brutalsten Spiele für damalige Verhältnisse war. Kein Vergleich zu heute, wenn man sich den Pixelbrei damals anschaut, diese
2: Ja.
1: 2D-Sprites, übrigens echte Schauspieler waren.
2: Ja.
1: Und wie bist du dazu gekommen, Peter? Also
0: Ich
1: ich glaube.
0: eigentlich durch die, weil ich habe früher schon, also mein bester Freund hat ja so Konsolen gehabt, und da haben wir es, aber das war für mich einfach, ja, das ist noch ein normales Spiel, wo halt immer ein Contest stattfindet, wo du dich gegenseitig in die Fresse. Also es war für mich nur einfach, ja, es ist ein normales Catcher-Spiel, habe ich damals als Kind noch gesagt. Mit Street Fighter zuerst so geile Spiele
2: Oder
0: gegeben.
2: King of Fighter, wenn wir schon dabei sind.
1: Oder Tekken.
0: Und ich habe aber das immer
2: Oder
0: gleich
2: Metri.
0: wieder weggewischt und sage, ja, es existiert, und du hast mir dann vor ein paar Jahren einmal so Videos gezeigt und dann gesagt, da gibt es das ÖFA, und ich habe zu dem Zeitpunkt ja eine Switch gehabt, und das
1: Ja,
0: hat für
1: die
0: die
1: hast du ja
0: Switch
1: immer
0: gegeben.
1: noch.
0: Ja.
2: Aber die neuere Version, und ich habe seine alte.
0: Und wir haben uns dann
1: Flex, flex,
0: überlegt,
1: flex.
0: kaufen wir uns die, und dann hatten wir das erste Problem, was ich hoffentlich nie wieder erleben werde, dass das eine Software-Geschichte war und jetzt keine Hardware.
1: Hardware, ja.
0: Und ich muss ehrlich sagen, wer das mit der zweiten Frage jetzt kombinieren, die ich jetzt gleich stellen werde, mir hat das Spiel ziemlich gut gefallen, weil der Story-Mode, den es beim ÖFA gegeben hat, wie ein Kinofilm sich angefühlt hat, und
1: Was
0: deswegen.
1: dazwischendurch immer ein bisschen spielst, ja.
0: Und jetzt möchte ich mit euch noch sprechen, obwohl das eigentlich mit der ersten Frage schon erledigt ist. Wann habt ihr mit den Spielen angefangen? Wie seid ihr? Also habt.
1: Jung, also wir waren, glaube ich, beide relativ jung. Wenn
2: Erste Klasse, zweite Klasse Hauptschule, sowas in der Art?
1: Ich war noch jünger.
2: Ja, du, aber du bist ja auch nicht normal, was das und Horrorfilme angeht. Oder?
1: Dieses Wort zieht sich durch mein Leben, dieser Satz, du bist nicht normal.
2: Ey, aber von mir nicht negativ gemeint.
1: Ja, man, für mich ist es das, es ist halt eins der Spiele, das hat mein Leben lang mich auch begleitet. Das ist neben One Piece, glaube ich, einer der längsten Reihen, die ich so kenne, neben Final
2: Und das
1: Fantasy
2: wird
1: halt.
2: auch nie alt, obwohl es halt immer.
1: Und ich meine, das Geile ist ja, wenn du denkst, wer alles schon ein Cameo hatte in diesem Game.
2: Jetzt von den Neueren zum Beispiel Omni-Man aus Invincible.
1: Oder Homelander aus The Boys. Oder der Peacekeeper von Suicide Squad. Oder der Serie Peacekeeper. Also gesprochen. Peacemaker, der ist also gespielt von John Cena.
2: Den ich im Film überhaupt nicht ausstehen habe können, aber ich verstehe, seitdem ich die erste Staffel gesehen habe, verstehe ich ihn.
1: Wenn ich mich recht erinnere, im vorigen Teil war es Rambo.
2: Ja, oder es gab ja auch mal mit Michael Myers und so.
1: Ja, im vorigen Teil war es Rambo, Robocop und der Terminator.
0: Wollte ich gerade sagen, ja.
1: Und im Teil davor waren es Alien und Predator.
0: Und Jason Voorhees.
1: Und Leatherface. Und einen Spawn haben wir auch noch vergessen, der war auch in dem vorigen Teil dabei. Und wir hatten auch schon mal...
2: Freddy Krüger war nicht auch mal?
1: Doch, Freddy Krüger war im Zehner.
2: Okay.
1: Der Bonuscharakter. Also das Geile ist, die Entwickler, also Ed Boon, wenn mich nicht alles täuscht, heißt er, hat drauf gemeint, ja, wir kriegen eigentlich eh jeden Gastcharakter, den wir haben wollen. Und deswegen bin ich ja schon gespannt, wer da sonst noch so kommt. Weil
0: mein Wunsch wäre ja jetzt, und das klingt ein bisschen romantisch, weil ich ein Fan von dem bin, Bud Spencer irgendwie einmal so. Das wäre so klasse.
1: Ja, kaum, Alter. Willst du zusehen, wie Scorpion Bud Spencer in der Mitte auseinandersäbelt?
0: Es wäre jetzt so super beim Finisher, das ist beim Bohnenessen, wie er dann. Es wäre witzig.
2: Erschlagen durch Bohnen.
0: Was ich interessant finde, weil die Produktionsfirma, zumindest habe ich immer das aufgeschrieben, ist Midway Games.
2: Wow.
0: Die das ja 92.
1: Midway Games war es. Ja. Danach sie haben 9 Spiele, also. Hauptgames waren es 9, wenn mich nicht alles täuscht. Glaube ich. Ja, doch, ja. Auf jeden Fall, da haben sie mega, also eine ziemlich lange fortgehende Reihe, also Story gehabt auch. Also das, zum Beispiel im ersten Teil mussten die Menschen, also die Erdenreich-Champions, vor Outworld beschützen, indem sie diesen Mortal Kombat mitkämpfen. Weil darum geht's. Wer das Mortal Kombat 10-mal hintereinander gewinnt, da bekommt das andere, den anderen Raum quasi. Also das ist, kannst du dir vorstellen, wie andere Dimensionen. Und das ging halt dann immer so weiter. Im zweiten Teil war es dann so, dass dann Outworld eigentlich das nicht akzeptieren wollte und dann ist irgendwie doch irgendwie so Keilerei losgegangen und es immer mehr Charaktere dazukommen. Dann kam Deadly Alliance, dann kamen die ganzen anderen Teile. Ich meine, es wäre zu lang, jetzt die ganze Story aufzuzählen. Aber geendet hat das Ganze mit Midway Studios, mit Mortal Kombat Armageddon. Und Armageddon war quasi so, ja, wir wissen nicht mehr, was wir tun sollen. Wir haben so gut wie jede Storystrang schon auserzählt. Also zerstören wir jetzt einfach die ganze Welt, weil es ist unser letztes Spiel. Worauf dann die Hauptentwickler sich gedacht haben, ja, wir wollen eigentlich Mortal Kombat nicht sterben lassen. Und haben dann NetherRealm Studios gegründet und damit dann Mortal Kombat 10 gemacht, was halt quasi jetzt nicht wirklich ein Reboot, es war schon irgendwo ein Reboot, aber alles, was vorher passiert ist, ist passiert. Nur hat Raiden, also der Donnergott von der Erde, mit seinem komischen Amulett, seinem jüngeren Ich eine Nachricht hinterlassen. Er muss gewinnen. Und damit startet dann quasi die neue Timeline. Die sie dann
2: das
1: eigentlich...
2: Das ist ja eigentlich fast so wie bei Final Fantasy, dass es dann halt so gut läuft, dass Final Fantasy eigentlich jetzt ein Name ist, der
1: ja,
2: eigentlich passt.
1: Ich meine, das Witzige ist, der Peter kann bei Chroniker kam es dann auch mit Zeitsprüngen und Zeitreisen zu. Da kam es dann auch Zeitsprüngen und Zeitreisen. Und dann kam noch jetzt das Neue, wo wir wieder von vorne anfangen mit einem Raiden, der kein Gott mehr ist. Was mich irgendwie ein bisschen ausgehängt hat, muss ich sagen.
0: Ja, man, wie gesagt, zum ersten Spiel werden wir eh noch kommen. Und ich muss sagen, ich hab mir das Spiel irrsinnig gefallen. Nur, was mir halt nicht gedacht hat, war, ich höre ja mit der Zeit ein bisschen auf, weil ich will länger was von dem Spiel haben. Und wenn ich dann wieder anfange, hat es so Probleme beim Laden oder dann hängt es auf einmal auf, ganz kurz, weil man denkt, was ist mit dem Spiel los? Das dürfte irgendwie ein paar Bugs haben.
1: Ja, der Port, ich muss, was das betrifft, muss ich sagen, der Port auf die Switch ist nicht unbedingt gerade der allerbeste. Dieses Problem hat leider die Switch.
0: Mhm.
1: Aber es liegt halt auch daran, dass die Switch halt nicht die Rechenleistung von der von der Xbox oder von einem PC hat. Das kannst du halt einfach nicht vergleichen.
0: Was es aber noch neben den Spielen gibt, und zu den Filmen kommen wir dann auch noch, ist, es gibt eine Fernsehserie, es gibt Fernsehserien, Comicbücher, Musikalben.
1: Ja.
0: Und eine Bühnenshow. Bei der Bühnenshow habe ich ja heute schon gesagt, ich würde so gern 1995 erleben mit dieser Bühnenshow, die muss ja lustig gewesen sein. Also
1: für mich ist es das, ich kenne noch die Cartoon-Serie von Mortal Kombat, also die uralte, die eigentlich für Kinder gedacht war, wo man gedacht hat, so, das Spiel ist voll brutal. Und ihr baut es jetzt in der Kinderserie um. Das ist irgendwie komisch. Das geht irgendwie nicht. Ich meine, ich habe sie gern geschaut, aber es geht trotzdem nicht.
2: Ja, man muss es ja nicht alles immer kindgerecht machen, oder?
1: Ja, aber es ist im Kinder-TV gelaufen.
2: Aber trotzdem, ich finde, man muss halt auch, wenn es vielleicht jetzt eine Reihe ist, die man halt feiert, muss es trotzdem nicht kindergerecht sein. Es kann ruhig Reihen und Serien, Filme geben, die nicht für Kinder sind.
1: Nein.
2: Bei Rick und Morty.
1: Das Franchise ist halt mega groß. Also du könntest mal was für Kinder machen können und auch was für Erwachsene.
2: Sie haben sie zum Beispiel die Kinder von den ganzen Charakteren, die du spielen kannst, wie sie sich kennenlernen und dann zum Kloppen anfangen oder irgendwie sowas.
1: Ja, die Power Rangers kloppen sich ja auch andauernd mit irgendwem. Und gehen dann in ihren Megasort am Ende. Jede Folge läuft gleich ab.
2: Aber die finden das so brutal.
1: Die kämpfen sich mit einem Riesensort gegen ein Riesenmonster durch eine Stadt. Du kannst mir nicht erklären, dass die Stadt nicht kaputt wird dabei.
2: Ja, aber da gibt es ja immer Alarms. Also
1: jede Woche? Ich glaube, ich würde einfach mir sagen, leckt es mich doch am Ass. Mein Haus wurde schon mindestens in den letzten Monaten 5-mal zerstört. Warum kommt diese Aliens immer zu uns?
0: Das gleiche Problem habe ich jetzt, wenn ich jetzt wieder an Avengers erinnere, im ersten Avengers, die ganze
1: Stadt. New York.
0: Und dann denkst du dann am Ende, Alter, das ist so schräg irgendwie, und da passiert das ja immer wieder, und da denke ich mir, ja, Alter.
1: Das siehst du, deswegen mag ich zum Beispiel, weil die Anna vorhin Omni-Man von Invincible erwähnt hat, in Invincible hat der Kampf zwischen Mark und Omni-Man Folgen. Die Stadt ist noch immer zerstört. Sie ist nicht einfach so und wieder da. Ich hoffe, man hat das Schnippen gehört. Mhm. Aber es ist halt bei Mortal Kombat, das ist für mich das Witzige, ich konnte mich noch an den ersten Film erinnern, also den allerersten, und ich weiß noch, dass ich damals, lustigerweise wäre ich heute davon enttäuscht gewesen, weil ich habe dem Peter damals erzählt, dass ich der Meinung bin, dass Venom 2 Let There Be Carnage nicht funktionieren wird mit Carnage, weil Carnage ja...
0: Und du hattest so recht.
1: Dezent brutal ist.
2: Und ich war mega enttäuscht, aber ich darf enttäuscht sein.
1: Ja, du bist auch Carnage-Fan, also daher...
2: Sagt das irgendwas über mich aus?
1: Du bist mit ihm zusammen, also das sagt mehr über dich aus, als du dir eigentlich zugestehst. Nimm den Bleistift von meinem Auge weg.
0: Sie ist selbstmordgefährdet.
1: Auf jeden Fall ist es für mich das. Der erste Film war ja auch ab 14 quasi, wenn mich nicht alles täuscht. Der war aber von den Effekten her damals nicht schlecht. Weil der Peter hat sich ja angeschaut, den allerersten. Ja, Goro zum Beispiel, das ist vierarmige Riesenvieh, das ist ja mega umständlich gewesen, das Ding zu machen, weil das war ja Animatronics und 6 Puppenspieler haben das Ding gesteuert mit Augen und Augenbrauen und Mund und Arme. Dass das flüssig läuft, das ist allein deswegen, muss ich sagen, war der erste Film schon sehr cool. Das Einzige, was mich nur gestört hat, war der Schauspieler von Raiden. Ich halte ihn nicht aus als Raiden.
0: Also ein Christopher Lambert meinst du jetzt?
1: Ja. Mhm. Ich meine, ich mag Christopher Lambert, aber nicht als Raiden.
0: Der hat, glaube ich, Highlander gespielt, ja. Wenn ich mir jetzt irre, ja.
1: Es kann nur einen geben. Schwertkampf.
0: Ich konnte mich, also ich habe den Film ja gestern gesehen, die Effekte aus heutiger Sicht skurril.
1: Ja, aber damals waren sie halt
0: ja. Monster. Aber sie waren super. Ich hab mich bestens unterhalten gefühlt. Aber Lyndon Ashby als Johnny Cage war für mich, wo ich mir denke, Alter, warum? Aber er ist genau
2: der... Warte mal. Ich habe gerade Lyndon Ashby in einer ganz anderen Serie im Kopf.
0: Ja.
2: Teen Wolf.
0: Ja, ich kenne ihn noch aus einer...
2: Was?
0: Ich weiß nicht, ob du jemals... Er hat ja mal in einer Soap mitgespielt.
2: Ich schaue keine Soaps.
0: Ich werde ja auch den Namen nicht erwähnen. Und da war er einfach für mich furchtbar. Und deswegen ist er abgestempelt bei mir. Aber da muss ich sagen, der Charakter ist genauso, wie in den Spielen ist. Im Ansatz geht er mir irrsinnig auf die Nerven, weil er ein richtiger Angeber ist.
2: Johnny Cage?
0: Ja.
2: Ja, ich mag ihn in den Animationsfilmen auch nicht.
1: Ja, er ist...
2: Vor allem, weil er immer versucht, mit der Sonja zu flirten und sie ihm eh schon 50, gefühlte 50 Mal in die Nüsse tritt.
1: Ja, und jetzt kommt noch dazu, wer hat denn sie bitte seinen eigenen Namen auf die Brust tätowiert? Jetzt mal ehrlich, wie selbstverliebt musst du sein?
0: Im letzten Film, den habe ich heute jetzt noch schnell angeschaut, da hat er so eine Gürtelschnalle, wo Cage oben steht. Ja. Ich meine, ich bin ja schon teilweise, weil man denkt, ich bin schon sehr von mir eingenommen, aber irgendwann reicht es mir. Also sowas würde ich nie machen, dass ich meinen eigenen Namen aufschreibe. Außer irgendwo mit einem Namen, wenn ich Alkohol trinke, ich bin der Peter. Nein, ich werfe diese T-Shirts mit dem Ich bin der Peter, wenn ich voll betrunken bin, schickt mich zu Anna. Die Anna kriegt das T-Shirt, ich bin die Anna. Mehr
2: nein,
0: nicht.
2: Nein, sowas ziehe ich nicht an.
0: Nee, eh nicht, aber es ist nur ein Beispiel.
1: Ja, für mich ist es
2: aber, ich kann dich gern wieder, wenn du so besoffen bist, dann liegst du im Krankenhaus.
0: Nein, mach ich eh nicht. Kommt dir nicht mehr vor, aber wie gesagt. Ja, ja, aber wie gesagt, aber ich wollte nur sagen, dass diese, wie du gesagt hast, diese Arroganz, die er hat, dieses, jetzt mit dieser Gürtelschnalle, da habe ich mir heute gedacht, haut mir ein Beil auf Zeiten.
1: Weil, ich meine, jetzt das Mortal Kombat Annihilation hat der zweite, glaube ich, geheißen.
2: Ja.
1: Ah. Dieser Film ist für mich aus meiner Sicht, verstehst du, der erste war nicht unbedingt kein Meilenstein, aber er war gut, er war wirklich gut.
2: Ja.
1: Das Einzige, was mich ein bisschen gestört hat, das ist jetzt so ein Meckern auf einem Level. Für mich ist Sub-Zero ist ein Chinese.
2: Ja.
1: Und Scorpion ist ein Japaner.
2: Ja.
1: Und im Film, im allerersten, werden sie von zwei Franzosen gespielt. Und sie kämpfen zusammen.
2: Naja, sie spielen im kämpfen im Animationsfilm.
1: Ja, aber der erste, das,
2: ja.
1: Der erste Film spielt, da hat die Story vom ersten Spiel und eigentlich müsste Scorpion Sub-Zero ja töten.
2: Ja.
1: Aus Rache. Und dann meinen Lieblingscharakter damit erschaffen, Noob Saibot, der einfach die ekelhaftesten Finisher überhaupt hat. Für mich ist es halt das ist halt irgendwie, war ein bisschen weird und vor allem, ich bin Raiden, ich kann nicht mitgehen. In den Spielen kann das. Warum kannst du das hier nicht? Wollte er nicht weiter im Film auftauchen oder was? Und dann so random Charaktere, wie ich weiß nicht, wie der eine Kämpfer geheißen hat, wo dann alle voll fertig waren, wie der im Kampf verliert und dann Shen Tsung seine Seele aussaugt. Und ich denke mir so, du hast ihn dreimal gesehen im gesamten Film. Und alle so, oh mein Gott, du musst voll investiert sein in diesen Charakter. Oh mein Gott, er ist tot. Und ich so, wait a minute, who are you?
0: Man, du hast jetzt nicht die Szene, wo der Johnny Cage zum Schreien angefangen hat. Ich habe gedacht, wer ist, ich habe den auch noch nie gesehen, aber das ist halt
1: so das Skurrile. Ehrlich, das war so ein Moment, wo
0: jetzt man denkt, bist du meiner Frage ist, vorgegangen, aber ich werde es trotzdem stellen, habt ihr die Realfilme gesehen und wie würdet ihr sie bewerten oder bezeichnen? Also wie würdet ihr sie bewerten?
1: Also der allererste ist, wenn ich jetzt von 1 bis 10 sagen würde, ist solide 8. Er ist nicht perfekt, er hat seine Fehler, die Effekte sind aus heutiger Sicht ein bisschen cringe.
2: Ja, aber...
1: Aber für damalige Verhältnisse war er Wahnsinn. Für mich ist es halt nur das, dass die Leute die ganze Zeit durch die Gegend springen, so... Und dass Scorpion keine Kette hat, sondern eine Schlange aus seiner Hand schießt.
0: Ja, das hat mich auch irritiert.
1: Das hat mich ein bisschen... Das war ein bisschen weird, aber meinetwegen. War die Schlange leichter zu animieren als eine Kette.
0: Whatever. Haben sie ja dann im neuen Film geändert, Gott sei Dank.
2: Ja, aber trotzdem.
1: Und der zweite war, ja, wir reden besser nicht über den zweiten.
0: Ich hab den absichtlich nicht angeschaut, ich gedacht hab, na.
1: Weil für mich ist halt das Schlimmste, einer meiner Lieblingscharaktere kommt vor für 2 Sekunden. Nightwolf. Hier lernst du deine animalischen Kräfte, dass du dich in einen Drachen verwandeln kannst, Luke Kane. Wie mache ich das? Axt auf den Kopf geschlagen. Also nicht mit der zum Zerhacken, sondern mit der anderen Seite, dass er K.O. geht. So. Duck. Luke Kane bewusstlos. Ganzer Auftritt von Nightwolf. Das ist richtig unnütz.
0: Was ist bei dir, Anna? Wie würdest du sie bewerten?
2: So eigentlich oder? Auch so wie beim Bernhard. Wobei ich jetzt sagen muss, mir gefällt der letzte, das Remake gefällt mir eigentlich mega gut. Und ich bin
1: die neue Auflage.
2: Also ja, das Remake vom... Es ist eigentlich ein Standalone, ein neuer Film wieder an sich, aber ich mag ihn.
1: Was mich ein bisschen gestört hat, ist, wer ist er? Wer ist der Hauptcharakter? Wer soll das sein? Den gibt's nicht.
0: Ich habe mir auch gedacht die ganze Zeit, weil ich weiß gar nicht, Cole, glaube ich, hat der Kassel. Und ich habe mir auch gedacht, wer ist denn das? Ich habe mir lang nicht auskennt.
1: Ich meine, es ist okay, dass sie einen neuen Charakter einfügen in das Universum, aber es war einfach so ungewohnt.
0: Er ist, glaube ich, vom Scorpion, glaube ich, von der Tochter der Sohn, glaube ich. Also, ja. Das habe ich
1: verstanden. Er ist mit Scorpion auf jeden Fall.
2: Und deswegen,
1: also ein Nachkomme von Scorpion.
2: Und warum ich den Film so gefeiert habe, ist, einer meiner Lieblingsschauspieler spielt meinen Lieblingscharakter. Hiroyuki Sanada spielt Scorpion. Und das ist halt das, was...
1: Man muss halt dazu sagen, die Anna ist Scorpion-Main.
2: Ja.
1: Auch wenn sie vielleicht mit Scorpion keine einzige Combo zusammenbringt, trotzdem würde sie Scorpion nehmen. Und vielleicht im neuen auch Rain
0: wegen. Aber da muss ich sagen, der Schlusskampf
2: und
0: dann.
2: Und Sub-Zero.
0: Der Schlusskampf hat mir gefallen. Der war wirklich stark. Aber auch mit Goro, also der Kampf Goro, das war auch nicht schlecht. Also hat man auch.
1: Für mich ist es halt einfach so schräg, dass Scorpion will ja Sub-Zero killen, weil Sub-Zero ja seine Familie ausgelöscht hat. Also sein Clan ausgelöscht hat.
0: Weil er die Blutlinie unterbrechen wollte.
1: Und ich kann mich jetzt nicht erinnern, ob das im neuen Film so angeteased wird, weil das war eigentlich im Original, der Original-Story ist es ja nicht Sub-Zero, der das getan hat, sondern eigentlich Quan-Chi.
2: Das ist ja auch in der Animation, im Animationsfilm Scorpions Revenge. Es kommt ja auch auf, dass es nicht
1: Sub-Zero
2: ist, sondern
1: nicht der Ur-Sub-Zero ist,
2: sondern
1: Quan-Chi sich mit Quan-Chi, seiner Fähigkeit
2: damit ihm die Ninja, die Samurai-Ninjas da halt alle
0: folgen. Das muss ich auch kurz anmerken, ich weiß nicht, ob das Absicht war. Beim ersten Film gibt es ja dann den Schlusskampf zwischen Shang Ding und, ich weiß nicht, was du jetzt hast, der Bösewicht dem. Und den Anhab-Charakter, und da fliegt er ja dann unter diese Spitzen runter und ich habe die ganze Zeit, ist jetzt aufgespießt worden oder ist er daneben runtergefallen? Weil das war, ich weiß nicht, ob das Absicht war, das so zu sagen, weil mir kommt vor, dass ich da.
1: Hast du die geschnittene Version gesehen?
0: Nein, auf Amazon Prime. Ich weiß es nicht, ob das eine geschnittene Version war.
1: Ich glaube, dass das die einzige Szene ist, wo ein bisschen Brutalität, also das wird stark angedeutet, dass er auf die Spitzen drauf liegt. Und vor allem, was ich bis heute nicht ganz verstehe, ist, Liu Kang kriegt von mir aufs Maul. Mhm. Er kämpft gegen ihn und kassiert. Und am Ende des Ganzen sagt er dann Flawless Victory.
0: Mhm.
1: Wo ich mir dann denke,
0: So, ich wurde so eben informiert, ich wollte jetzt aber eigentlich das eh schon machen. Wir werden jetzt kurz
1: ein
0: unsere
1: Mucke.
0: Lungen ein bisschen bestäuben mit Wasser unsere und so weiter. Also, dann werden wir jetzt eine Musik. Was hast du uns?
1: Lungen bestäubt man nicht mit Wasser, weil sonst würden wir ersticken. Wir benetzen unsere lieblichen Stimmen. Wir
0: üben auf jeden Fall. Oder auch so. Du hast uns ein bisschen was mitgebracht. Ich glaube, wir werden jetzt vom Launch-Trailer des 11. Spiels ganz kurz was spielen.
1: Und Number 4, please.
0: Bis gleich.

0: So, wir
1: so
0: sind...
1: technische Probleme. Sorry, weil es wegen der Musik, dass die eigentlich jetzt gerade nur Krach war.
0: Ja, tut uns sehr leid. Wir haben das jetzt auch irgendwie nicht, weil wir haben es jetzt da drinnen eigentlich relativ gut gehört, aber anscheinend war das jetzt, ja.
1: Passiert. Irgendwie.
0: Aber Technik, die ist natürlich irgendwie immer, aber gut, nobody's perfect. Die Anna hat früher schon angesprochen, dass sie eine Lieblingsfigur hat. Bernhard, jetzt an dich die Frage, was ist deine Lieblingsfigur? Oder hast du überhaupt eine?
1: Mehrere.
2: Eine, also, eine absolute Liebling.
1: Eine absolute Lieblingsfigur, Noob Saibot. Mhm. Also die Reinkarnation von Sub-Zero, vom ersten Sub-Zero. Danach würde Reptile kommen.
2: Und was ist deine?
0: Bei mir ist es ein bisschen schwierig, weil...
2: Entscheid dich für eine.
0: Ja.
1: Kein Cameo.
0: Es ist eigentlich immer, weil es ist schon entlarvend bei mir, dass es bei mir immer so eine Figur ist, aber ich mag zum Beispiel die Kitana so gern. Witzigerweise.
1: Ich sag jetzt dazu nichts. Wenn man im Mortal Kombat X sehen würde, dass der Peter nie gespielt hat, würde ich verstehen, warum er sie mag. Weil die Physik in diesem Spiel war eher, naja.
2: Also,
0: aber zweitens
2: High School of the Dead-mäßig.
0: Ja. Aber zweite zweitens wäre es bei mir Wade. Ich finde den einfach jetzt so eine ruhige Art. Das gefällt mir irgendwie.
1: Ich glaube, du magst ihn aus anderen Gründen, aber naja. Ich meine, ich finde Rain vom Moveset her, muss ich halt sagen, ist halt Scorpion relativ leicht zu spielen. Ich meine, er ist easy to learn, hard to master. Mhm. Aber wenn ich am liebsten vom Moveset sagen müsste, wer hat Liu Kang, wer hat einfach das eines der simpelsten Movesets. Und sonst schwierig. Ich meine, es ist halt so eine Sache, man hat halt immer seinen Lieblingscharakter. Für mich ist es halt auch vom Neuen ist es definitiv Sub-Zero vom Moveset her. Weil er hat einfach ein Moveset, mit dem ich dich so leicht juggeln kann und damit relativ viel Damage raus. Juggeln übrigens bedeutet, ich schläg dich in die, also kriegst einen Treffer in die Luft, dass du in die Luft fliegst und ich schläg dich, bevor du auf dem Boden aufschlägst, nochmal in die Luft.
2: Wen ich auch noch gern hab, ist Kung Lao.
1: Ja, Kung Lao ist auch nicht so schlecht. Im vorigen Teil war sie Aaron Black.
0: Ich muss sagen, mich wundert es bei dir bei Sub-Zero nicht, weil er ist Team Eis und du bist ja ein Hinterfan oder so.
2: Aber
0: also wundert mich das nicht.
2: Er ist am Donnerstag draufgekommen, die beste Kombo haben Sub-Zero und Scorpion.
1: Für mich ist es der witzigste Kampf.
2: Weil nämlich Sub-Zero kann dich entweder heilen oder friert den Gegner ein.
1: Naja, er kann dir eine Rüstung. Ja. Also beim Neuen kannst du einen Cameo-Auftritt von Sub-Zero haben. Und wenn du dann den Cameo-Angriff auslöst, dann gibt es eine Möglichkeit, dass er dir eine Eisrüstung verpasst, dass du eine Zeit lang weniger Schaden nimmst.
0: Bei dem neuen Film fand ich ja den Ankampf da zwischen dem, ich weiß gar nicht, wie er jetzt genau heißt, Case, glaube ich, oder so, den er dann die beiden Hands, wo er dann die Hand verliert.
2: Jax.
0: Genau, Jax, Trottel. Und dann kriegt er diese Metallhände, ist das bei den Spielen auch so, weil...
1: In den Spielen zerquetscht nichts, also zerstört nicht Sub-Zero seine Hände, sondern Ermac. Ermac ist so, wie soll man sagen, viele Seelen zusammengemasht in ein Überwesen, in einem Körper reingesteckt, der Telekinese kann und deswegen hebt er mit per Telekinese hoch und zerstört ihn seine Arme damit. Also es ist halt, sie halten sich nicht unbedingt 100% an die Spiele, müssen sie auch nicht.
2: Ja, es ist ja nur basierend auf und deswegen finde ich es okay. Und deswegen ist für mich auch okay, dass Cole dabei ist.
1: Ich finde halt von Jax diesen Finisher, den er in einem Film macht, dieses ich schlag meine Robo-Hände zusammen und hau dem Typen den Kopf zum Klump. Ja. Es ist 1:1 ein Finisher aus den ersten Teilen nämlich.
0: Ja. Das war wirklich etwas, wo ich auch gedacht habe, oh, Matschgesicht, geil. Und es war der Moment,
2: nein, nicht Matschgesicht, klein. Sorry, hat sein müssen.
0: Übrigens, Spoiler für The Walking Dead. Was die Verkaufszahlen anbelangt, habe ich mal was rausgeschrieben, hat gab es über 79 Millionen Kopien und ist somit auch die erfolgreichste Spielreihe dieses Gern.
2: Also diese Genre.
0: Genre, ja. Überrascht. Überrascht eigentlich, oder?
1: Na, Mortal Kombat hat nicht nur, das ist ja für mich das, ich bin halt nicht so das einzige Beat'em'up, was ich sonst gern gespielt habe, jetzt neben Mortal Kombat, war Sword Calibur. War eigentlich das einzige, weil auch nur wegen den, wo ich mich bis heute noch aufreg, damals auf der 360 gab es ja Gastcharaktere, PlayStation bekam Darth Vader und was hat die Xbox bekommen? Yoda.
2: Man muss dazu sagen, Bernhard ist ein mega Darth Vader Fan.
1: Ja. Ich habe mich so richtig aufgeregt drüber. Ich meine, das ist einer der wenigen, was mir gefallen hat, sonst muss ich sagen, ist halt klar, dass Mortal Kombat ist halt einfach ein Spiel, das halt seit Jahren gibt, wie der Peter selber gesagt hat, seit 1992 ist das erste
2: Spiel. Und halt die Fangemeinde mitwächst und auch immer wieder weitere dazukommen.
1: Aber ich finde es so witzig, der Trailer vom letzten Mortal Kombat, also vom Einser jetzt, da gab es ja eine Werbung, wo alle dann Mortal Kombat schreien und losstürmen. Es ist 1:1 der echte, der Trailer von damals. 1:1. Sie haben einfach beinahe den Trailer. Wo kommt Dave Bautista drin vor?
0: Das war
1: so, what the hell? Was macht Dave Bautista da? By the way, Dave Bautista spielt Drax in Guardians of the Galaxy. Falls man jetzt ungefähr ein Gesicht zu ihm hat.
2: Oder Knock at the Cabin, da spielt er auch den Anhang.
1: Sehr gute Rolle übrigens.
2: Besser als Haut drauf und dämlich grinsen. Entschuldigung, aber das ist Drax für mich einfach.
0: Aber ich esse langsam und keiner sitzt. Ja.
1: Wir bringen alle Umdienst in die Quere. Wer sage dazu? Also, naja, was für mich so witzig ist, ich finde ja, dafür, dass du Kitana so gern magst, hast du sie eigentlich in den Runden, die du gegen mich rumgehüpft bist, nie wirklich genommen.
0: Ja, das ist so. Aber da bin ich wieder bei dem Original, bei dem ersten Film dabei, weil der Hupfen hat durch die Gegend. Vielleicht habe ich das da abgeschaut. Oder, ja gut, ich habe vorher nicht gesehen.
2: Das ist aber überall deine Masse Hüpfen.
0: Nein. Ja, ich wollte gerade sagen, entweder das oder bei Smash habe ich gelernt, ich bin halt der Mensch, der sich gern umbringt. Also.
1: Ja, es kommt davon, wenn man Sonic spielt und die ganze Zeit den Abgrund speedet.
0: Aber jetzt noch, also apropos an alle Zuhörer, wenn ihr ein Weihnachtsgeschenk für den Bernhard machen wollt, der Todesstern wäre das ideale Geschenk für den Bernhard. Also nur so.
1: Sollen jetzt alle Zuhörer zusammenlegen und den Todesstern kaufen?
0: Oder? Und
2: einen echten oder aus Lego?
0: Insgesamt gibt es übrigens 27 Spiele, das muss man auch mal schaffen in so vielen Jahren.
1: Muss man sagen, es sind halt sehr viele Spin-Offs dabei. Und ich sag, ich habe ein Spin-Off habe ich relativ gefeiert, das war Shaolin, also Mortal Kombat Shaolin Monks, wo du eigentlich nur Liu Kang und, wie heißt er mit seinem Klingenhut noch schnell?
2: Kung Lao
1: spielst, also die Cousins, weil viele immer glauben, dass es Brüder sind, nein, sie sind Cousins. Mhm. Dann gab es noch...
2: Aber die halt eine Beziehung haben, als ob sie Brüder wären.
1: Ja, sie sind am zusammen trainiert.
2: Ja.
1: Dann gab es noch den wo es nur um den Jax gegangen ist, der den Black Dragon Clan gejagt hat, also den von Kano. Ja, das war wirklich ein sehr schwieriges Spiel. Also jetzt nicht schwierig in dem Hinsicht, dass es schwer war, sondern es war einfach mies, es war schlecht.
2: Ja, by the way, gibt es einen Charakter, den ihr nicht mögt?
1: Einen Charakter, den ich nicht mag?
0: Chronica.
1: Ja, jetzt von playbar, also spielbare Charaktere oder Charaktere, die generell im Spiel vorkommen?
2: Zuerst spielbar und dann generell.
1: Spielbar mag ich nicht. Boah, das ist schwer. Wen mag ich denn überhaupt nicht? Das Problem ist, ich mag ihn, von dem Moveset her ist er nicht schlecht, aber wenn ich nicht ausstehen kann, ist Shao Kahn.
2: Hast du gesagt, dass du es nicht gewohnt bist von ihm?
1: Oder General Kahn. Ja. Oder Schau oder ja, Kurtelkan. Den kenne ich auch nicht vom Moveset her, aber was ich nicht spielbaren Charakter hat, der Peter mich ein bisschen vorab abgenommen. Ich mag Chronica nicht, von der Art und Weise her, wie sie sich gibt. Und wenn ich noch nicht mochte, war Onaga. Aus den uralten Teilen. Weil er hatte so ein. Also,
0: bei mir wäre es die Melina, die hält die überhaupt nicht aus.
1: Mit ihr, mit die Pinke, die Schwester von der Kitano.
0: Die man mit ihrem, mit dem in den Katana und so.
1: Ja, das ist kein Katana, das ist eine Sai.
0: Also eine Sai, entschuldige, eine Sai.
1: Diese ein Sai.
0: Ich sag nur Raphael von den Turtles.
1: Ja.
2: Ja, Sai. Bei mir ist es Kano. Ich komme mit ihm nicht klar.
1: Mit seinem Laserauge.
2: Und, ich meine, und Luke, und Cage. Der nervt mich auch mit seinem Gehabe. Und
0: bei Kano, das hat mir heute bei dem Film so gestört, ist dann diese Referenz auf andere Sachen. Hey, hallo Gandalf, was machst du denn da? Oder wird das jetzt eine Harry Potter Zaubergeschichte? Hey, der Typ hat einen coolen Hut, einen coolen Sombrero und ich sitze da. Ich bin noch nie so fremdgeschehen wie jedes Mal, wenn dieser Mensch einfach seine blöde Fresse aufmacht. Das einzige Gute an irgendwo bei dem Film, wie er dann, ich weiß nicht mehr, was das für Viech war, was da auftaucht
1: Reptile. Ist.
0: Dem er dann das Herz ausgerissen hat. Das habe ich cool gefunden, aber sonst...
1: Das finde ich, es dürfte wahrscheinlich nicht Reptile sein, generell, also der Reptile,
2: du meinst den jetzt wir das Vieh...
1: Die Echse.
2: Was, wo er noch mit der Sonja
0: Mhm. Bei ihrer, wo er dann zu ihrer gegangen ist, der, nein, der ist, Cole, ja.
2: Das ist kein, es ist nicht, also meine
0: das war,
2: ist
0: das
2: nicht.
0: Das hat er hell machen müssen, weil das hat er sichtbar machen müssen, weil er war immer unsichtbar.
2: Ja, ja, aber es ist nicht Reptile, es ist ein Viech.
0: Ich hab's jetzt ein Viech gesagt, weil ja, ich sicher war.
2: Es ist nicht Reptile. Also,
1: wie heißen die noch? Serranion? Serrania oder wie sie heißen? Also, die Rasse von, aber es ist die Rasse vom Reptile.
2: Ja, das aber schon, aber es ist Reptile, nicht direkt.
1: Weil Reptile kann sich ja in einen Menschen verwandeln, deswegen mögen mag seine eigene Rasse ihn ja nicht. Was ist eigentlich so?
2: Hat die Mensch-Mensch-Frucht gegessen.
0: So, jetzt, so, jetzt werde ich meinen Blick auf die Anna richten, weil die nächste Frage wird eher auf die Anna jetzt bezogen werden. Und zwar, wie siehst du die Animationsserien? Weil du hast ja welche gesehen.
2: Nicht die Serie, sondern die Filme. Ich finde sie geil. Aber ich stehe grundsätzlich auf Animationsfilme. Und
1: kann ich auch verstehen. Kannst du ein bisschen mehr machen in Animationsfilmen als in Realfilmen?
2: Ja, und sie haben halt auch extrem viel aus den Spielen. Ja,
1: sie haben sogar die X-Ray-Moves.
2: Ja, genau, das wollte ich gerade sagen. Und ja, und ich feiere sie halt einfach, weil ich habe mir jetzt angeschaut, jetzt am Wochenende, Mortal Kombat Legends, die 4. Und ich feiere es halt, weil halt da wirklich, es ist eine zusammenhängende Story, aber trotzdem, zum Beispiel im ersten Scorpion's Revenge ist halt Scorpion der Hauptcharakter, was halt hauptsächlich um Scorpion geht. Und ja, und mir gefallen sie. Und ich mag auch den Zeichenstil, weil ich bin jetzt nichts besonders, also jemand, der besonders sagt, ich habe nur einen Stil von Animationsfilmen, die ich mag, von der Zeichenart her, sondern mir muss halt die Story taugen. Und das war halt in dem Film.
0: Und das war jetzt bei dem Film Legends. Würdest du den Film empfehlen?
2: Ich würde die Filmreihe empfehlen, es sind nämlich 4.
0: Mhm. Wo kann man die anschauen?
2: Ich habe es auf einer Seite, ich habe die Seite gefunden, die also die kannst du jetzt so nicht streamen. Ich habe halt eine.
1: Doch, streamen kannst du sie schon. Du kannst sie auf Amazon Prime streamen.
2: Nö, da habe ich sie nicht gefunden.
1: Also ich habe sie da gefunden. Netflix oder Amazon Prime?
2: Wurscht, ich habe sie auf einer anderen Seite gesehen, aber wenn man es auf Prime. Ja,
1: ich schaue jetzt nach.
0: Schauen wir es uns in der Pause noch und so. Also
1: auf jeden unterhaltet Fall. Euch, ich schaue inzwischen
2: nach. Na, und ich habe es halt irgendwo gefunden im Internet. Und ja, also. Ich liebe die Reihe, obwohl ich halt mit Johnny Cage überhaupt nicht zusammenkomme. Aber
1: ja, wieso denn der?
0: Twinsies, weil ich kann es auch nicht.
2: Ich halt aber nicht aber ich finde sein Design vom Animationsdesign finde ich geil.
1: Sie gibt's doch auf Prime.
2: Ich hab's
0: aber nicht jetzt, auf Prime. Jetzt muss ich dir die blöde Frage stellen, jetzt free zum Schauen oder kaufen?
1: Kaufen.
2: Ja,
0: das wollte ich nämlich noch nicht, dass wir dann böse Briefe kriegen. Ah, das ist wie erzogen, das ist
1: gesehen. Ja, ich sag's nur, es ist... Es,
2: aber ja, ich habe sie gesehen auf... Leider gibt es die auf der Seite nur auf Englisch, auf der Flixer.
0: Was für dich kein Problem ist, da du ja super Englisch kannst.
2: Deflixer.se. Aber das Problem ist halt, das gibt sie dort nicht auf Deutsch, sondern nur auf Englisch.
1: Was mich jetzt nicht stören würde, weil Englisch kann ich eigentlich ganz gut.
2: Ja, aber Peter nicht.
1: So ja, wirklich. Das ist nicht mein Problem.
2: Obwohl er eigentlich ziemlich gut im Englisch ist, wie Cards Against Humanity am letzten Spiel angezeigt hat. Aber
0: kurz bevor wir jetzt in die Pause gehen, noch eine Frage an den Bernhard gerichtet und an dich natürlich. Welches Spiel mögt ihr am meisten?
2: Das ist schwierig. Ich mag sie eigentlich alle irgendwie. Jetzt von der Hauptreihe ohne die ganzen Spin-Offs. Jeder hat für meine Augen hat.
0: Gut.
1: Manche Mechaniken mag ich von Armageddon zum Beispiel, weil Armageddon hat mir gefallen wegen den ganzen Charakteren. Ich habe es ja irrsinnig gerne, lustigerweise auf der Wii habe ich es damals gesuchtet wie ein Blöder mit meinem besten Kumpel, wo er dann natürlich, keine Ahnung was für Hacks er immer einsetzen kann in diesen Games, er hat dann rausgefunden, weil bei der Wii musstest du ja mit der, das war ja Bewegungssteuerungskonsole, ja. Ne? Und du konntest zum Beispiel, wenn du jetzt die Wii-Fernbedienung in der rechten Hand hattest, wenn du die Fernbedienung, also wenn du hinten den Abzug drückst, ich weiß nicht, wie die Taste jetzt heißt, die B-Taste gedrückt haltest und dann die Fernbedienung von links nach rechts swipest, also bewegst den Arm, machte Liu Kang seinen Feuerstoß. Das heißt, du konntest an der Körperbewegung sehen, wenn du gegen jemand anderen gespielt hast, was für Angriffe kommen werden.
2: Ah, okay.
1: Er hat rausgefunden, wie er das nicht machen muss, indem er mit Tastenkombinationen rausgefunden hat, wie er diese Fähigkeiten einsetzt. Das hat mich so getriggert.
2: Kann ich mir vorstellen.
1: Dass er das rausgefunden hat und wir...
2: Da denkst du, scheiße, muss ich gegen ihn spielen? Warum kann ich nicht mit ihm spielen?
1: Und was mir am meisten gefallen hat bei Armageddon war halt, dass du deinen eigenen Charakter schaffen konntest. Also du konntest sein, ich habe so einen Ghost Rider Typen gespielt die ganze Zeit. Das Einzige, was mich gestört hat, war, do your own Finisher. Ja. Das ist halt einfach so, für mich ist es halt der Finisher von einem Charakter, ist halt, das ist halt einfach so was Eigenes. So, ja, man, bei Scorpion könnte man fast sagen, im neuen Teil, er hätte es kommen gesehen, hätte er Augen im Hinterkopf. Wie der Peter uns immer sagt, ganz gut man sehen. Weil die Klingen kommen von hinten dieses Mal, nicht von vorne.
0: Ja, ich sag nur Goro. Er gestorben ist im Film, da denke ich mir, fuck, well, aber passt.
1: Für mich ist es halt das, es ist halt bei Armageddon, das war das Einzige, was mich gestört hat, also do your own finisher, weil das war im Endeffekt, wir dann die Runde fertig gespielt haben. Ihr könnt euch das vorher so vorstellen. Schulkollege und ich sitzen, er war in den Sommerferien, er hat sich die Wii gekauft und war in den Sommerferien weg. Und hat gemeint, ob ich auf seine Wii aufpassen will, weil sie ziehen jetzt direkt gleich danach um und er möchte sie nicht unbedingt zu Hause lassen, weil bei einem Umzug irgendwie kann dann was schief gehen und deswegen soll ich sie bei der Wahl behalten. Habe ich gesagt, gut, okay, sage ich nicht nein.
2: Wir hatten schon das Privileg, auf eine Wii aufzupassen.
1: Und dann haben wir halt den ganzen Sommer lang in den Sommerferien, mein bester Kumpel und ich, Mortal Kombat gesuchtet, wie die Depperten.
2: Was hat denn dein Mem dazu gesagt?
1: Sie hat zu mir gesagt, ja, spielst halt, wenn du langsam noch genug schläfst. Verstehe mich jetzt nicht falsch. Mortal Kombat ist ein sehr brutales Spiel und wir waren noch relativ jung. Aber meine Eltern waren der Meinung, sie haben mich nicht einfach nur für ein Spiel gesetzt und gesagt, mach. Sondern sie haben mit mir danach drüber geredet.
2: Okay, das finde ich sinnvoll.
1: Das zum Beispiel, mein Vater hat immer gesagt, vergiss nicht mehr, das ist nur ein Videospiel. Und da, nicht, dass du dir, weil manche Leute sagen, oh mein Gott, du spielst solche Spiele, du bist voll zum Killer. Ja. Wo man denkt, ja, dann wäre ich schon mehrfach im Gefängnis, weil ich schlimmerer Serienmörder als Jack Unterweger wäre.
0: Naja, du denk dran, ZDF macht wieder eine Dokumentation über die bösen Gamer. Aber gut, lassen wir dieses Thema jetzt, machen wir wieder Musik, darf ich sagen? Ja. Gab Scorpion haben wir jetzt als Musik.
1: Entweder Scorpion oder Who's Next von Wiz Khalifa.
0: Ich wollte mir gerade sagen, wir haben gerade über ihn geredet, also werden wir das tun. Ich hoffe, diesmal funktioniert es. Dann bis denne.

0: So, wir sind wieder da. Letzter Einstieg, bevor wir uns dann leider verabschieden werden. So, jetzt habe ich noch einige Fragen an euch, aber zuerst noch eine Information für alle, die jetzt, obwohl wir es eh schon erwähnt haben. Es gibt 27 Spiele und es gibt 4 Realverfilmungen und es kommt das Beste. Eine ist noch geplant für was ich nicht wann. Ist jetzt auf der Seite gestanden, ob es jetzt für nächstes Jahr, ich hoffe.
1: Soll ja Johnny Cage im nächsten
0: Mal. Ja. Naja, nachdem der Cole gesagt hat, er geht nach Hollywood und auch das Poster von Johnny Cage, wo ich früher gesagt habe, mit der Gürtelschnalle, gehe ich da. Ich bin neugierig, wer den spielt.
2: Ja, ich auch.
1: Übrigens, das ist eine Anspielung auf Mortal Kombat X. Ich habe nochmal nachgeschaut, weil Johnny Cage hat in Mortal Kombat X auch diese Cage-Gürtelschnalle.
2: Entschuldigung, und ist einfach schwul.
0: Freut ihr euch auf den Film?
1: Ja.
2: Oh ja. Vor allem, ich fand den ersten ja cool. Und deswegen feiere ich es halt mega.
1: Ich feiere es halt generell, weil, jetzt nicht falsch verstehen, wie gesagt, ich bin kein Mensch, der Gewalt verherrlicht. Aber ich finde es halt für ein Spiel, das halt dafür bekannt ist, dass es eines der brutalsten Spiele überhaupt ist, außer du kaufst die deutsche Version von Mortal Kombat. Obwohl, es gibt auch Finisher, die heißen Babality, wo du deinen Gegner in ein Baby verwandelst. Und ein Finisher, die heißen Friendship. Und dann machen sie irgendwie was zusammen und du kannst es beendet.
0: Ich muss mir gerade das Baby-Ding vorstellen und stell mir gerade vor, so Leute wie der Sub-Zero als Baby dann. Ja.
2: Oh, süß.
0: Frittert dann irgendwas als Baby ein, so
1: Schneebälle oder so? Er pinkelt, glaube ich, und frittert dann pinkelt sich an und dann frittert dann seine Pisse.
0: Entschuldigung, die Fußstelle.
1: Scorpion brennt sich irgendwie an, wenn ich mich recht erinnere. Ich kann dir nachher ein Video raussuchen.
0: Wie gesagt, leider haben wir letztes Mal es versäumt, den im Kino zu sehen. Wir haben ihn nämlich wirklich gespürt eine Weile. Und nächstes Mal gehen wir zusammen. Ich möchte den gern wirklich anschauen. Bin wirklich neugierig, ob auch wieder deine Lieblinge da mitspielt.
1: Ist nicht die Geschichte von Scorpion eigentlich mit dem ersten Mortal Kombat beendet?
2: Er hat gesagt, er kommt zurück.
1: I'll be back.
2: Ja, nee, aber es gibt halt schon ein Vorposter, also ein Poster, wie, also ein Filmplakat, was fies aussehen könnte, wo er drauf ist.
1: Ja, wie gesagt, ich weiß nicht.
2: Aber dadurch, dass halt der Kampf mit dem Dings noch nicht aus Outer World noch nicht fertig ist, kommt er wieder.
1: Outer World. Nicht Outer World.
0: Ich bin ja.
2: Du weißt, was ich meine. Aber er kommt zurück.
1: Aber die Zuhörer und Zuhörerinnen wissen es nicht. Die denken sie jetzt Outer World? Ist das eine Welt mit Outern? Falls du mich jetzt schreien hörst, dann liegt es daran, dass die anderen mich versuchen mit dem
0: Bleib. Ich versuche jetzt gerade irgendwie so nachzuschauen. Kann man da einen Outworld noch einschalten? Nein, wir sind alle lieb füreinander. Die eine mehr, die anderen weniger.
1: Wieso habe ich Angst, dass deine Schere am Tisch steht?
0: Nein, eher Angst, dass sie der Klotzen schneidet oder mir Klotzen schneidet.
1: Bei dir braucht man
0: ja
1: viel Schneiden.
0: Ja, eh. Was ich aber noch interessant.
2: Hast du einen Rasierer da?
0: Nein, leider. Habe ich daheim. Es gibt 3 Fernsehserien übrigens und eine Live-Show, die ich gerne erlebt hätte und Sammelkarten. Was du da? Hat es die bei uns gegeben eigentlich?
1: Also Sammelkarten, ich weiß, dass es sie gegeben hat, aber ich glaube bei uns nicht. Ich habe Sticker gesammelt früher. Ein Sticker-Album gab es auch noch.
0: Wie war der?
1: Ja. Oldschool Mortal Kombat Figuren halt. Ich meine, du musst denken, es gibt Actionfiguren, es gibt ja auch das Handyspiel mit Scorpion. Ich habe letztens sogar ein paar Cosplayer gesehen, die Scorpion cosplayen.
2: Gibt alles.
1: Es gibt nichts, was es nicht gibt. Und dann gibt es auch noch sehr fragwürdige Kostüme für die weiblichen Charaktere in neuen Mortal Kombat. Die Pool Edition. Sagen wir es mal so, es ist sehr wenig Stoff bei diesen Kostümen verwendet worden, vermutlich.
0: Würdet ihr euch weitere Spiele kaufen?
1: Und ja.
0: Auf jeden Fall. Also ich bin begeistert. Mir aus.
1: Du kannst es dir von einem von uns zwei dann sicher wieder ausleihen.
0: Ja, sicher.
2: Ja, das Einser habe ich ja jetzt von dir.
1: Ich meine, für mich ist es halt das. Das Einzige, was mich ein bisschen stört am Neuen, muss ich sagen, ist, mir hat dieses Setting vom vorigen Teil gefallen mit dem Ausrüstungen austauschen und, und dann quasi irgendwelche Boni zu bekommen durch die Ausrüstungen. Im Neuen hast du das nicht. Ich verstehe, dass sie es rausgenommen haben, aber es wäre doch irgendwie cool, wenn man noch so einen Special-Modus hat, wo man halt die Ausrüstung schon auch Auswirkungen hat.
2: Ja.
1: Und ich hätte gern wieder einen Character-Editor. Ich möchte da meinen eigenen Charakter auch machen. Nur lass das raus mit diesem Do your own finisher. Das war so bescheuert, weil ich kann es leider nicht zeigen den Leuten, die uns zuhören, weil sie sehen mich halt nicht. Aber stellt euch das so vor, dass zwei 15-Jährige vom Fernseher sitzen mit den Wii-Fernbedienungen wie blöd rumfuchteln, weil sie nicht wissen, wie sie was machen. Weil das einfach mein bester Freund und ich sind nebeneinander gesessen und irgendwie rumfuchteln mit den Trümmern, damit wir irgendwas machen.
2: Ja, ich stelle mir das gerade extrem lustig vor. Das, vor allem, wenn man dich besser kennt, weiß man, dass du dich auch extrem zum Affen machen kannst.
1: Ja, das stört mich nicht. Ich bin immer schon Affe gewesen.
0: Wir stammen auch von Affen ab.
1: Ach, nein, tun wir nicht. Wie oft soll ich dir das noch erklären?
0: Obwohl, bitte? Wir dürfen nächstes Jahr einen Affen anschauen. Das finde ich freue mich nächstes Jahr echt.
1: Nochmal, damit dieses Halbwissen von Peter, wir stammen nicht von Affen ab. Wir haben nur dieselben.
2: Wir haben nur 99% der Gene gleich.
1: Und bei manchen Menschen ist, glaube ich, nicht mal die 99%, sondern straight 100 und der hat nur Haarausfall.
0: Wenn jetzt, also man, es kann ja jetzt sein, dass...
2: Sprichst du doch gerade vom Mr. Orange?
1: Ich spreche eher von meinem Nachbarn.
0: Dann kommt mit der Waldstätte und so weiter. Ganz ehrlich jetzt einmal, für jeden, der jetzt da haben, der jetzt gerade zuhört und denkt, das ist ein geiles Spiel, Empfehlungen? Gibt es Empfehlungen, wo du denkst, ja, das Spiel würde ich jetzt empfehlen, auch wenn es schwer zu kriegen ist?
1: Also wie gesagt, Armageddon, wenn man die Chance drauf hat, dass wieder mal, wenn man noch eine Wii zu Hause hat und irgendwie die Chance hat, das mal zu zocken,

0: an und sieht, ob...
1: Dieses Mal werde ich das Gesichtsausdruck aber fotografieren, das könnte sicher, sein.
0: Nein, aber ich muss auch sagen, mir hat das auch, also wie gesagt, das Öffer ist für mich wirklich das, was das war mein erstes, der ganz weit oben, und das erste ist wirklich auch nicht schlecht. Ich fand die Story relativ gut, bis auf das, dass er ein paar Mal aufgehängt hat.
1: Und also man kann sagen, man kann's Neue schon, wenn man Mortal Kombat Fan ist oder Fan von Beat'em Ups ist, kann man sich schon holen, aber ich würde raten, es auf einer der Home-Konsolen zu holen und nicht auf der Switch unbedingt.
0: Und ich werde irgendwann eh das Öffer nochmal als Hardware kaufen, dann kannst du die anderen nämlich anspielen, weil das ist mit der Software ein bisschen schwierig.
1: Ich weiß nicht, ob es das als Hardware überhaupt gibt.
0: Ich glaube, ich habe es mal gesehen, das haben sie mal verkauft, da habe ich noch gesagt, boah, da gibt es, und dann steht oben.
1: Jetzt ja. Ist mir noch eingefallen, wenn wir noch vergessen haben, wer im Elfer vorkommt. Welcher Bonuscharakter, den die Anna und ich ja schnell beide gleich abfeiern? Wen mögen wir aus dem DC-Universum von den Bösewichten? Oder wen mag ich
0: sehr? Ei, genau! Wo du sogar, ich glaube, die Anna hatten, wo ich die Karte eingesteckt habe.
1: Ja.
0: Beim Ding.
2: Joker.
1: Yes.
2: Aber wir sollten langsam mal nochmal, wenn wir noch eine Mucke spielen.
1: Gut, dann kommt noch als letztes ein Lied, das man hört, wenn man Mortal Kombat 11 den Tower durchgespielt hat. Das Endcredit, der Endcredit-Song.
0: Ich bedanke mich einmal. Übrigens, bei der nächsten Sendung gibt es eine Änderung. Ich werde scheinbar aus irgendeinem Grund ein Jahr älter sein. Ich kann es leider nicht vermeiden.
3: Falls er die nächste Sendung lebendig erreicht.
0: Ja, auf jeden Fall. Kann
3: ich nichts versprechen.
0: Nee. Es wird der 11. Dezember, glaube ich, sein. Und wir werden dann eventuell irgendwann jetzt ein Best-of machen. Best-of Kino, Filme 2023. Es war mir eine Freude. Und wir sehen uns nächste Woche. Und bleibt...
1: nerdig und geschmeidig.
0: Oh.
1: Bleibt geschmeidig.
0: Und tschüss.

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1: Hallo und herzlich willkommen zu einer neuen Ausgabe von unten im Gespräch. Aus dem Studio begrüßt euch Tamara. Von digitaler Gegenpraxis über den Digital Service Act der EU bis hin zu den Auswirkungen künstlicher Intelligenz auf den Arbeitsmarkt. Aktuelle netzpolitische Konflikte zeigen sich derzeit besonders deutlich an der Frage, wie digitale Technologien unsere Gesellschaft verändern. Stehen LLMs, also Large Language Models, vor allem für Rationalisierung und Jobverlust? Können KI-Systeme auch für emanzipatorische oder soziale Zwecke eingesetzt werden? Und wie wirksam schützt uns der Digital Service Act der Europäischen Union gegen Desinformation und Plattformmacht? Im Zentrum der heutigen Sendung stehen Ausschnitte vom 75. Netzpolitischen Abend, der am Montag, dem 11. Mai, im Flug in Wien stattgefunden hat. Zu hören sind Mario Zechner von PCs für alle mit seinem Vortrag Kurzer Spaß mit LLMs, Susanne Lackner von der Com Austria zum Thema Grog abmahnen mit dem Digital Service Act der EU sowie Stefan Jestl vom Wiener Institut für internationale Wirtschaftsvergleiche mit einer Analyse zu den Auswirkungen künstlicher Intelligenz auf den Wiener Arbeitsmarkt.

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1: Ich freue mich sehr, dass trotz dieses Wetters so viele Leute den Weg ins Flug gefunden haben. Mein Name ist Katja Meyer und ich darf heute hier alle begrüßen. In diesem Sinne, der 75. NetzPad ist eröffnet und ich darf weitergeben an Sophie, die heute den Abend moderiert und auch den ganzen Abend organisiert hat. Vielen Dank, Sophie.
2: Grüße euch. Fangen wir gleich an mit unserem ersten Gast. Unser erster Gast ist der Mario Zechner, alias BadLogic. Du hast ja eine riesige, lange Liste von wirklich coolen, beeindruckenden Projekten, die man, wenn man in Österreich ist, vielleicht einem schon untergekommen ist, von einer Vergleichsplattform von Supermarktpreisen über eine Analyse, was die Politiker im Parlament arbeiten oder auch nicht. Oder viele Hilfstools für die Plattform Blue Skies, die den Umstieg von Twitter für viele Leute einfach gemacht haben. Aber ich habe dich für all diese spannenden Sachen eingeladen und seitdem das passiert ist, ist eins deiner anderen Projekte, das Pi.dev, ein bisschen in die Öffentlichkeit gekommen. Also wir haben eine echte Koryphäe zum Thema LLMs und dann erzähl uns mal, was so Spannendes.
3: So, jetzt schauen wir mal, ob das Mikrokabel lang genug ist. Ja, hallihallo, ich bin der Mario, ich komme aus Graz. Ich bin deswegen so nass, weil ich gerade vom Praterstern von der Garage umgekatscht bin. Schau nochmal, was ein bisschen anders aus. Mein Beitrag heute, kurzer Spaß mit LLMs. Weiß jemand nicht, was ein LLM ist? Hat jemand schon mal nicht gehört, was das ist? Okay, wenn ihr auf ChatGPT.com geht oder so, könnt ihr dort irgendeinen Text reinrödeln und ihr kriegt einen Text raus. Und dann tut das Ding so, als wäre super intelligent und kann euch mit allem im Leben helfen. Und ich habe tatsächlich einen Background in maschinellen Lernen in den 2000er Jahren. Und wie dann ChatGPT rausgekommen ist, 2022, also zumindest die öffentliche Variante, die ihr alle seitdem verwendet, habe ich mich ein bisschen damit beschäftigt und auch ein bisschen damit beschäftigt, was das für Impact auf uns als Gesellschaft hat. Und heute möchte ich euch nur ein kleines Potpourri dieser kleinen Projekte zeigen und warum ich glaube, dass das sowohl echt scheiße, aber auch tatsächlich vielleicht irgendwie hilfreich ist, wenn man es ein bisschen gescheiter einsetzt. Was habe ich davor gemacht? Die Presse hat mich als Internetaktivist Mario Zechner bezeichnet, weil ich es mir erlaubt habe, vom Lebensmittelhandel die Preise der Lebensmittel runterzuholen aus ihren Online-Stores und zu vergleichen und herauszufinden, dass die uns ein bisschen sackelpickeln. Jo. Fangen wir mit dem ersten Projekt an, weil du schon vorher gesagt hast, Blue Sky. Ich habe ganz viele Blue Sky Sachen gemacht, einfach nur mal herauszufinden, was man machen kann und was nicht. Bin prinzipiell kein großer Freund von sozialen Medien im Allgemeinen, aber hä? Mein erstes Large Language Model, also LLM-Projekt, war ein doofes, wie viele andere. Und zwar ging es darum, du hast einen Blue Sky Handle eingeben können und das hat deinen Account zusammengefasst. Das war zuerst lustig, bis dann Leute gekommen sind, wo das Ding ihnen gesagt hat, dass sie halt furchtbare Menschen sind und so weiter und so fort. Was tatsächlich bis zu einem gewissen Grad innerhalb meiner Kontrolle lag und liegt, aber halt auch nicht ganz. Und das ist der erste Takeaway des Abends. LLMs sind keine Dinge, auf die man sich verlassen kann. Speziell nicht, wenn man sie auf tausende, zehntausende Menschen losjagt. Das war total super lustig. Wer von euch war schon mal beim S Kundin oder Kunde? Also, Entschuldigung, ich will. Passt, okay. Gut. Seit 2024 haben alle AMS-Kundinnen, so wie meine Frau aktuell, den super Spaß, dass wenn sie bei einer Fortbildung oder sowas sind, mit diesem AMS-Berufsinformaten gequält werden. Was ist das? Das ist ein Chatbot, wo du eingibst, hallo, ich bin der XYZ, ich habe keinen Job. Und dann soll er dir vorschlagen, welchen Job du am besten machen sollst. Ihr werdet nie erraten, was die Ergebnisse sind, abhängig davon, was zwischen RF4s ist. Aber fangen wir mit etwas viel Lustigeren an. Dieser AMS-Berufsinformat, ein Chatbot, den man in einer halben Stunde am Nachmittag zusammenbauen kann, wurde von einer Firma namens, ich habe es vergessen, gebaut, die ursprünglich tatsächlich Chatbots für die Tourismusindustrie gebaut hat. Das heißt, was die gemacht haben ist, die haben halt, wenn du auf die Webseite von Basel gehst, da kommt dann so ein Chatbot-Fensterchen hoch und dann kannst du Fragen zu Basel stellen. Ja? Und das AMS und andere politische Entscheider haben sich gedacht, das ist die perfekte Firma, die wir für unseren Berufsinformaten verwenden können, weil wenn der über Hotellerie und so weiter in einer Stadt reden kann, dann kann er doch sicher auch über Berufsbilder reden, wenn wir ihm einfach nur die Daten füttern dafür. Und das haben sie dann auch gemacht. Das hat dann dazu geführt, dass der AMS-Code auf der Seite der Stadt Basel tatsächlich aufgetaucht ist, weil das ein sehr guter Entwickler dort, eine ÖVP-nahe Person, war dort kurzfristig im Leadership und wurde dann, wie das herauskommen ist, dass das ein bisschen Schas ist, entfernt von der Seite, auch sehr spannend. Die Webseite wurde natürlich von ChatGPT selbst geschrieben, das kann man relativ einfach herausfinden. Dann gab es genau die zu erwartenden Ergebnisse, wenn man als Frau fragt, was willst du werden, wenn du groß bist, dann kriegt man halt irgendwie so Bäckerin und Pflegerin und bla bla bla. Und wenn man einen Mann fragt, dann sagt man ja Astronaut und Software-Engineer und alles, was gut zahlt und so. Und dann haben wir ein bisschen rumgespielt, ich und meine Internetaktivisten-Freunde, und habe geschaut, ob man dem auch andere Sachen entlocken kann, also zum Beispiel, ob er Witze erzählen kann oder mir Programme schreiben kann oder ein bisschen rassistisch werden kann und so weiter. Und tatsächlich stellt sich heraus, das kann er, wenn man ihn nur lieb fragt. Der Herr Kopf hat das dann nicht so lustig gefunden und uns allen gesagt, wir kennen uns nicht aus und das ist das beste System der Welt, weil es hat auch ein TÜV-Gütesiegel. Und bei dem TÜV-Gütesiegel geht es darum, wo die Daten, die da reingestopft werden von dir als arme AMS-Kundin oder Kunde, wo die hingehen. Und jetzt ratet mal, wohin die Daten, die ihr dort reingebt, die sehr sensitiv sind, weil ihr seid arbeitslos, ihr sagt ihm, was eure Historie ist und so weiter, wo glaubt ihr, geht die hin? Irgendeine Ahnung? Es geht tatsächlich zu OpenAI in die USA, nicht einmal zu Azure, also Microsoft in Europa, sondern einfach was schon. Und das TÜV-Gütesiegel für Datensicherheit kriegt man übrigens, wenn man unten im Chat, das habe ich da jetzt leider nicht, jedenfalls da unten im Chat beim AMS-Bot steht, bitte schicken Sie keine vertraulichen Daten. Und damit kriegt man in Österreich ein TÜV-Gütesiegel, was die Sicherheit betrifft. Ist vielleicht nicht so geil. Es gab dann von den NEOS eine parlamentarische Anfrage, wie viel das Teil gekostet hat. Und es hat 464.000 Euro gekostet bis Ende Jänner oder März, ich weiß es nicht mehr genau. Tatsächlich im April waren es dann schon 600.000 Euro. Die Firma, die den Chatbot gebaut hat, hat nur 60.000 Euro gekriegt und das BAZ hat für das Hosting des ganzen Klingels den Rest gekriegt. Was zum Scheißdreck macht das BAZ? Weil ich habe mir dann nämlich erlaubt, das Ding nachzubauen in einer Nacht, indem ich einfach den Berufskompass und all die anderen Quellen, das da AMS-Berufsbot inkludiert, einfach in mein eigenes KI-Geschistig-Schastig geworfen habe. Und es kann eins zu eins dasselbe und es läuft auf einen Kartoffel und es kostet nichts. Nächster Spaß, das Land Kärnten im März 2024 kündigt an, Kärnten-GPT, die Kasnudel-Intelligenz. Tatsächlich mag man drüber lachen, aber was der Precursor zu all dem war, ist, die Kärntner wurden gehackt. Deren ganze Landes-IT-Infrastruktur wurde gehackt und damit haben sie ein bisschen eine Sensitivität entwickelt bezüglich, wo hosten wir unser Zeugs, wo tun wir die Daten hin und so. Haben sich zwei Bunker gebaut, Airgap, also keine Verbindungen zwischen denen, wo sie halt alles spiegeln und alles jetzt selber laufen lassen und keiner kommt mehr zu. Und sie haben sich gedacht, dem ChatGPT von den Amerikanern, den schicken wir mal gar nichts, vor allem nicht die sensitiven Daten unserer Bürgerinnen im schönen Land Kärnten, sondern wir kaufen uns sogenannte Grafikkarten, das sind die Dinger, auf denen die ganzen Nummern multipliziert werden, damit das Ding einen Text ausspucken kann, und stecken die in unsere Bunker. Und das klingt dämlich am Anfang, aber es ist tatsächlich was, was ich Ihnen geraten habe, weil es stellt sich heraus, ich habe dann ein bisschen gelästert darüber, die haben nämlich einen Prototypen vorgestellt und rate mal, wie der ausgeschaut hat. Der war ein Open-Source-Projekt, wo sie einfach das Logo vom Open-Source-Projekt rausgenommen haben und halt Kärnten-GPT eingetan haben. Dafür hat diese schöne Firma den Bubble Explorer von einem Kärnten-Unternehmer, der auch schon vorher die letzten 20 Jahre sehr bekannt war für seine Umtriebigkeit in Kärnten in der IT-Landschaft, der hat den Auftrag natürlich gekriegt, weil er hat auf seine Webseite geschrieben, Silicon Valley mit Silicon Alps. Und nichts ist schöner politisch verpackbar als so ein schöner dämlicher Slogan. Ich darf vorstellen, das Office von Bubble Explorer in San Francisco. Es ist eine PO-Box, irgendwo am Arsch von San Francisco. Und damit wirbt es das Unternehmen, weil es ist ein Co-Founder dabei, der bei Google arbeitet, der einfach seinen Namen für wahrscheinlich 10% des Umsatzes hergegeben hat. Und jetzt ist es ein Silicon Valley, Silicon Alps Unternehmen. Die haben das dann umgesetzt und es war natürlich Käse. Ich habe mich ein bisschen aufgeregt im Internet. Und dann ist die kleine Zeitung gekommen und hat gesagt, der hat sich aufgeregt im Internet. Was ist da los, Herr Insko, Chef der Kärntner IT? Und dann haben sie mich eingeladen in den Landtag, wo ich dann auf der einen Seite die ÖVPler gehabt habe und auf der anderen Seite die SPÖ. Und beide wollten unterschiedliches von mir hören. Die ÖVPler wollten hören, dass das alles scheiße ist und die SPÖ wollten hören, dass das Beste seit geschnitten Brot ist. Ich habe ihnen leider weder das eine noch das andere bieten können. Das ist dann aber so gemündet, dass sie sich zwei Leute angestellt haben, die tatsächlich was verstehen von der Materie und bis vier Monate später ein System implementiert habe auf diesen GPUs in ihren Bunkern, das tatsächlich autark laufen kann und zumindest für die Landesbediensteten halbwegs gute Arbeit verrichten kann. Also eigentlich ein guter Win, was jetzt so die Daten der Kärntnerinnen und Kärntner betrifft, die nicht nach in den USA geschickt werden. Wegen dem AMS-Klingel und wegen einer selten dämlichen Werbekampagne der ÖVP, was irgendwas mit Leitkultur oder irgendeinen Scheißdreck gemacht haben, habe ich mir gedacht, wieso bauen wir denn einen Chatbot, der der pure Österreicher ist, und habe ihn Leitkulturomat genannt. Da kann man zum Beispiel fragen, wie findest du den Klimawandel? Und er antwortet ÖVP-konform, also den Klimawandel, das ist für mich ein richtiger Mythos, das wird so viel Aufwärms drum gemacht und in Wahrheit ist das alles nur Panikmache und so weiter und so fort. Ja. Warum habe ich dieses Projekt gemacht? Es hat ein bisschen einen Connect zurück zum AMS, weil beim AMS hat man für 193 Antworten, ja, also eine Antwort, nicht ein ganzes Gespräch, knapp 600.000 Euro investiert zum Schluss. Ich habe für 35.000 Gespräche, je so 10 bis 20 Back and Forths, also Antworten, 70 Euro investiert und hatte damit mehr Traffic als das AMS für ein ja, bisschen weniger Geld. Hin und wieder finde ich aber, dass man diese Dinger auch einsetzen kann für sinnvolle Geschichten. Ich habe mit dem Medium, das es leider nicht mehr gibt, Tag 1 und dem Dominik davon ein bisschen kollaboriert. Ich gebe Journalistinnen übrigens immer gerne Daten, wenn sie welche brauchen, also bitte mir einfach eine E-Mail schreiben oder so. Und was wir gemacht haben ist, es gibt ganz, ganz viele so Polit-Talkshows in Österreich, speziell von heute, TV, Schieß mich tot, Ö24 TV und all diese andere Klingel. Das Problem ist nur, man kriegt keine Daten, wer zu welcher Sendung eingeladen wurde und gesprochen hatte. Weil diese Daten hinterlegen sie nirgends so strukturiert, dass es eine Maschine irgendwo abholen kann aus dem Internet. Man muss tatsächlich teilweise sogar das Audio von diesen Sendungen irgendwie maschinell verarbeiten, um herauszufinden, wer dabei war. Darum habe ich halt ein paar alte Machine Learning Tricks plus LLMs verwendet, um dem Dominik ganz, ganz viele Daten zu geben, um herauszufinden, wer ist denn eigentlich am häufigsten in diesen Talkshows unterwegs. Und neben den üblichen Verdächtigen stellt sich heraus, dass die Eva Klawischnik die am häufigst eingeladene Gästin bei Polit-Talkshows in Österreich ist. Haben wir auch was gelernt. Und das war auch der Artikel, wo sie mich Internetaktivist genannt haben, weil ich Computer verwende oder so, keine Ahnung. Ich mache dann auch hin und wieder Blasphemie, habe mir einen Blue-Sky-Bot gebaut, der, wenn irgendwer deppert fragt, ein Kreisky-Zitat hinwichst. Auch sehr sinnvoll. Dann Early 2025. Kennt irgendwen den Harvey da unten? Die Techniker haben sich gerade verraten. Das ist der Peter Steinberger, der hat was gebaut, das jetzt Open Claw heißt, eine Internet-Success-Story. Basically, ich lasse die LLM meinen Computer kontrollieren, damit sie mir das Geld aus der Börse ziehen kann oder böse E-Mails schicken kann an Leute, die mag eigentlich, solche Sachen. Und diese drei Clowns hier sind der Peter, der Armin und ich. Und wir haben da am Anfang 2025 angeschaut, uns, ob die LLMs jetzt auch programmieren können. Und das stellt sich heraus, bis zu einem gewissen Grad können sie das auch. Ich habe dann ein bisschen herumgebaut, nochmal nutzlose Projekte. Und dann habe ich den kapitalen Fehler gemacht, meiner Linguistinnenfrau beizubringen, wie sie diese Tools selber verwenden kann, weil sie hat zwar technisches Verständnis, kann aber nicht programmieren. Sie arbeitet mit sehr, sehr vielen Daten und macht das alles händisch im Excel. 18.000 Zeilen im Excel, handtransformieren, Charts draus machen und so weiter. Und ich habe gesagt, du Schatzi, ich habe keine Zeit, dir zu helfen. Außerdem bin ich jetzt teuer. Aber ich habe da so einen kleinen Clown im Computer, der kann für dich programmieren. Wenn du den so ein bisschen verwendest, als wäre ich, nur halt ohne die Liebe und den anderen Klingel, kannst ihm sagen, bitte nimm das Excel, lieber Computer, schreib mir ein Programm, das aus dem Excel ein anderes Excel macht. Das habe ich ihr 2 Tage beigebracht und seither ist sie super produktiv. Und das Schöne daran ist, sie als Expertin weiß, was die Inputs sind, weiß, was die zu erwartenden Outputs sind und kann das kontrollieren. Sie muss sich aber nicht darum kümmern, wie das Programm funktioniert. Das ist ihr wurscht, solange der Output tatsächlich dem entspricht, was es sein soll. Hier gibt es sehr viel Potenzial zu heben und Synergien und so Blödsinn, was man jetzt so im Business sagt. Aber das ist tatsächlich was, was die wenigsten Leute wissen, dass man das auch für solche Sachen verwenden kann. Und dann habe ich mir die Medien angeschaut und gefragt, verwenden die Large Language Models, um Texte zu schreiben? Warum habe ich mir das gefragt? Weil eine gute Freundin im Internet und ich glaube, ich bin ein bisschen über der Zeit, ich weiß es nicht. 3 Minuten habe ich noch? Passt, mehr brauche ich nicht. Gut. Eine liebe Freundin hat das ins Internet geklatscht und das ist von Ö24, einem super hochqualitativen Dingsmedium. Und da steht halt drinnen am Ende eines ihrer Texte, möchtest du, dass ich diesen Text in einen journalistischen Artikel, zum Beispiel für Zeitung oder Online-Magazin, oder in einen Infotext für Social Media umwandle? Man muss nicht sehr technisch versiert zu sein, um zu verstehen, was da passiert ist. Die Redakteurin oder der Redakteur hat vergessen, den Klingel vom ChatGPT halt wegzuschneiden, bevor man das online postet. Dann habe ich mir gedacht, also, mit wie wenig Mathematik kann ich herausfinden, ob zum Beispiel Ö24 Large Language Models zum Textschreiben verwendet? Wer schon mal ChatGPT verwendet hat, der weiß, dass die Dinger sogenannte EM-Dashes, also so lange Stricheln, oder EN-Dashes, die man eher im Deutschen verwendet, so kürzere Stricheln als Gedankenstriche verwendet, und dass normale Leute, die richtig im Kopf sind, das eher nicht machen. Und wenn ich ganz viele davon irgendwo finde, dann ist das ein guter Indikator dafür, dass der Text vielleicht nicht von einem Menschen, sondern von einem LLM geschrieben wurde. Ich habe dann einfach historische Daten gescrapt, also ich will sie nicht Zeitungsartikel nennen, ganz viele Texte von OE24 über die letzten 4 Jahre, glaube ich, dasselbe für heute und für alle anderen. Und da stellt sich heraus, wenn man das historisch vergleicht, 21, 22, 23, 24, upsi, was ist denn da passiert? Die Anzahl der AN-Dashes ist auf einmal in die Höhe geschnallt. Und ich kann es mir auch da nochmal genauer anschauen, wenn ich mir anschaue, wie das historisch war, die Verteilung pro 100 Wörter, wie viele davon waren AN-Dashes. Und da sehen wir, ui, da gibt es jetzt Artikel, wo es anscheinend so 10 bis 20 AN-Dashes drinnen auf einmal. Ja? Dann habe ich es mir für alle Kategorien dieser Zeitung angeschaut und man findet heraus, dass das vor allem in Shopping, Tierschutz, Lifestyle und so weiter passiert. In den Meinungskolumnen nicht, weil diese Gockel alle sehr eingebildet sind und sich natürlich nichts von der LLM schreiben lassen. Warum erzähle ich euch das Ganze? Weil wir den ganzen Scheißdreck mit unserem Steuergeld unterfüttern. Ja? Dies sind sogenannte digitale Transformationsfondsförderungen für all diese Zeitungsunternehmen und die sind alle irgendwas mit KI. Da gibt es keine Beschreibung dazu, die wir als Steuerzahlerinnen einsehen dürfen. Die Evaluierung, ob diese Projekte auch erfolgreich waren, dürfen wir auch nicht einsehen. Aber was wir sehen dürfen, ist, dass wir ihnen 300.000 Euro für irgendeine KI-Bilderkennung gezahlt haben. Das ist total super.
2: Dankeschön für den tollen Vortrag und deinen Dienst an der Demokratie. Wo finde ich die Frau Susanne? Das ist die Dame von der Com Austria, die eigentlich der Digital Services Representative mehr oder weniger ist und dafür zuständig, um die Einhaltung zu fordern.
4: Also mein Name ist Susanne Lackner, ich bin von der Com Austria, Kommunikationsbehörde Austria. Wir waren bis 2022 circa reine Medienbehörde. Und sind dann, weil wir unabhängig sind, als Behörde für die Implementierung und die Aufsicht über den Digital Services Act damals benannt worden. Ich möchte auch gleich eingangs sagen, ich werde in einer Viertelstunde, kann ich nicht erschöpfend erzählen, was wir alles machen. Angesichts der Herausforderungen und der Tatsache, dass der Digital Services Act von Marktplätzen bis über Social Media etc. gilt, einfach so weitläufig ist, dass man hier das nicht alles unterbringen kann und geht dann natürlich auch gerne auf Fragen ein. Vielleicht kurz zur Struktur. Eben, wir haben auch als Behörde sozusagen uns auch ein bisschen da neu erfinden müssen und dürfen und wollen und versuchen sehr stark auch im Stakeholder-Engagement, so wie man so neudeutsch sagt, uns auch zu bewegen und deswegen sind wir sehr froh, wenn wir so Gelegenheiten haben wie heute Abend. Ganz kurz gesagt zum Digital Services Act, wir sind also sozusagen die nationale Koordinierungsstelle für den Digital Services Act und insofern, ich fange an mit Diensten, die maximal bis hierher gehen, zuständig. Ja? Das heißt für Online-Plattformen, bis zu Online-Plattformen, und ISPs und Hosting-Dienste, die in Österreich niedergelassen sind, sind wir zuständig. Und auf die, wenn die Verpflichtungen aus dem DSA, die sehr grundlegend sind, ja, das heißt, ich brauche eine Kontaktstelle, ich habe im Falle eines Online-Dienstes und auch bei Hosting-Diensten ein Melde- und Abhilfeverfahren einzurichten. Dafür sind wir zuständig, wobei die größte Online-Plattform ist in Österreich eigentlich willhaben. Und wir haben dann noch ungefähr 40 Online-Plattformen, die in Österreich niedergelassen sind. Daneben sind wir auch für das Instrument der Trusted Flagger zuständig. Das heißt, wir zertifizieren jene Organisationen, die die Voraussetzungen erfüllen, um priorisiert Meldungen bei den Plattformen. Die müssen alle europaweit diese Meldungen, wenn sie eine Zertifizierung durch uns haben, akzeptieren. Dieser Punkt war für uns sehr wichtig, weil ich glaube, Sie auch letztes Mal darüber gesprochen haben, was ist der Sinn des DSA, ist, dass man einerseits die Nutzerinnen und Nutzer befähigt und auch dahingehend aufklärt, dass es die Möglichkeit gibt, illegale Inhalte, auch wichtiger Punkt, wir sprechen von illegalen Inhalten und nicht von Desinformation und Ähnliches, dazu komme ich später. Und die Trusted Flagger sind aber anerkannte Organisationen in der Regel, die auch sozusagen verankert sind. Beispielsweise im Bereich des Jugendschutzes ist es Rat auf Draht bei uns. Das sind Organisationen, die kennt man. Die haben auch die entsprechende Sachkenntnis, um zu beurteilen, eben, ist es ein illegaler und nicht illegaler Inhalt und auch das Vertrauensverhältnis, dass sich Leute auch tatsächlich an diese Organisationen wenden. Wir haben das sehr schnell aufgegriffen und die NGOs in Österreich dazu eingeladen und breit angeschrieben, weil wir gefunden haben, damit der DSA überhaupt ins Rollen kommen kann, ist das eine sehr wichtige Einrichtung. Und wir haben in Österreich jetzt mit 7, glaube ich, sind es inzwischen, haben wir die meisten Trusted Flagger. Das ist kein Geschwindigkeitswettbewerb, aber es ist wichtig, meinen wir, dass sozusagen die Kategorien illegaler Inhalte, die so existieren, und Jugendschutz ist eben ein sehr wichtiger Punkt, sozusagen abgedeckt werden. Das ist also eine ganz wichtige Aufgabe, die wir haben. Wir haben auch eine außergerichtliche Streitbeilegungsstelle in Österreich. Was ist das? Das sind Einrichtungen, die unabhängig sind, die auch eine Zertifizierung durch den digitalen Koordinator im jeweiligen Land haben müssen. Und wo man, wenn es Streitigkeiten gibt zwischen Nutzenden und der Plattform, sozusagen Lösungsvorschläge erarbeiten können müssen. Weil man kann auch bei uns eine Beschwerde einbringen und wir bekommen auch viele Beschwerden. Nur das Problem ist, dass wir nicht in der Sache entscheiden können und wir können auch der Plattform nicht auftragen, den und den Inhalt zu löschen, um das auch klar zu machen, sondern wir überwachen die Einhaltung von diesen sogenannten Sorgfaltspflichten. Das heißt, da habe ich so ein Meldesystem eingerichtet etc. Das sind so unsere Grundzuständigkeiten, was jetzt die österreichische Ebene betrifft. Was wir auch versuchen, ist ein bisschen hinauszugehen, ein Informationsangebot bereitzustellen. Mühsam ernährt sich das Eichhörnchen, aber wir versuchen da auch durch den Kontakt mit Organisationen, die auch in diesem Ökosystem eine Rolle spielen, eben regelmäßig auch Feedback zu bekommen und sozusagen darauf auch aufzubauen. Und insofern ist es ein bisschen etwas, was sich ein Stück weit von der klassischen Behördenarbeit weiter bewegt. Auf der anderen Seite lebt, also auch in seiner sogenannten Governance-Struktur, der DSA von einem System der sehr starken internationalen Zusammenarbeit. Das heißt, man arbeitet sehr stark gemeinsam mit der Europäischen Kommission und mit anderen Koordinatoren für digitale Dienste zusammen. Und das heißt insbesondere, und ich glaube, da wird es dann für viele spannend sozusagen, im Digital Services Board, wo sozusagen jedes Land vertreten ist, berät die Kommission auch bei diesen Verfahren. Man muss auch sagen, dass die Beschwerden, die eingebracht werden, ja bei uns in der Regel sehr große Plattformen betreffen. Die sitzen entweder in Irland oder es sind Fälle bei der Kommission anhängig. Dann fließen die in die entsprechende Verfahren ein. Das ist ein ganz wichtiger Punkt, weil wir appellieren auch immer in diesem Zusammenhang, dass wenn es Wahrnehmungen gibt in der Hinsicht, ja, ob das jetzt Leute sind, die professionell damit arbeiten, natürlich NGOs, auch Schulen, weil Jugendschutz, werde ich vielleicht dann noch ein Wort dazu verlieren, dass uns diese Informationen herangetragen werden, weil tatsächlich diese enge Verwobenheit unter den Regulierungsbehörden untereinander, diese Verwobenheit, hat den Vorteil, dass tatsächlich diese Beschwerden direkt einfließen können in diese Verfahren. Und das ist das Spannende am DSA, dass diese sehr großen Plattformen, sehr große Plattformen oder sehr große Suchmaschinen sind jene, die mehr als 45 Millionen aktive Nutzende in der EU haben. Warum 45 Millionen? Das sind ungefähr 10% der Bevölkerung. Und diese haben auch diese systemischen Risiken, die mit der Nutzung der Plattformen verbunden sind, haben die zu managen sozusagen. Ja, daher auch, wenn sie eine neue Funktionalität einführen, muss erst geprüft werden, welche Auswirkungen hat das. Hier kennt der DSA 4 Kategorien. Das sind einerseits eben Generierung sehr stark von illegalen Inhalten. Das zweite ist die Auswirkung auf die Grundrechte, Meinungsfreiheit, unternehmerische Freiheit auch, Kinderrechte. Dann ein sehr wichtiges ist auch die Auswirkung auf die öffentliche Meinungsbildung, den öffentlichen Diskurs, Stichwort Wahlen. Und die vierte Kategorie ist Jugendschutz und Auswirkungen auf die physische und psychische Gesundheit. Und da wird es interessant, im Sinne von gesellschaftspolitisch interessant, ja, dass bekanntlich solche Zustände sind auf den Plattformen, wie wir sie heute kennen, und eben Rufe laut werden, wie es im Zusammenhang mit dem Jugendschutz eben auch jetzt der Fall ist, dass mittlerweile wahrscheinlich eine Mehrheit der Mitgliedstaaten befürworten würde, dass man ein Mindestalter einzieht. Warum ist das auch so? Ich bin Vollzugsbehörde sozusagen, also ich mache die Gesetze nicht. Ja. Das ist eine politische Entscheidung, die zu treffen ist. Aber es hat natürlich damit zu tun, dass es auch einerseits eine sehr lange Periode gegeben hat, bis dieser DSA wirkt. Ja. Ich habe hoffentlich das jetzt ein bisschen darlegen können, dass das einfach ist eine lange Kette, wo viele erst lernen müssen, damit umzugehen, man auch verpflichten muss, dass sie sich dran halten. Das ist das eine, ja, also ein sehr großes Gesetzgebungswerk. Und auf der anderen Seite, man kann es offen aussprechen, die Tatsache, dass mit der Europäischen Kommission natürlich ein gewissermaßen, also diese Entscheidungen, die die Kommission zu treffen hat, als alleinig zuständiger Regulator im Falle systemischer Verstöße dieser sehr großen Plattformen, dass politische Entscheidungen sind, insofern als diese Entscheidungen abzusegnen sind oder zu treffen sind vom Kommissionskollegium. Das hat zu diesen Verwerfungen beispielsweise im letzten Jahr geführt, dass wegen diesen Nichtbereitschaft oder der Big Tech sich da zu unterwerfen, das verknüpft wird mit dem Freihandelsabkommen und diese Verknüpfungen. Das hat geführt zu zumindest einem Rückstau, ja. Und deswegen gibt es einen sehr starken Fokus derzeit auf den Jugendschutz, betrifft derzeit die Porno-Plattformen, die auch wieder eine eigene Kategorie ist. Weil eins wäre mir schon wichtig zu sagen ist, es ist so, dass ja auch die großen Porno-Plattformen über keine Altersverifizierung verfügen. Und abgesehen davon, dass ich dort nicht nur, also was man so landläufig unter Pornografie, sondern auch sehr viele schwere Verbrechen von Vergewaltigungen und so weiter dort finden, eben auch keine Alterssicherung vorgesehen ist. Und das darf man nicht vergessen bei dieser Debatte. Das heißt, wir haben die Porno-Plattformen einerseits, die jetzt sozusagen angegangen werden, und dann im Fall von der Meta-Dienste und TikTok. Ja. Und dann lasse ich es mal da.
2: Dankeschön.
5: Danke, Susanne, für den super wichtigen Vortrag. Ich habe zwei Fragen. Das eine ist, du hast es ja schon angesprochen, wir haben jetzt, glaube ich, den DSA in Kraft für VLOBs seit August 2023. Die großen Firmen haben natürlich schon vorher gewusst, was im Gesetz drinnen steht. Und ich glaube, man kann schon konstatieren, es ist nicht gerade besser geworden, was diese Unternehmer betrifft. Wir haben auf Seiten der Kommission sehr viele Preliminary Findings, aber sehr wenige Entscheidungen und Strafen. Ich glaube, nur eine. Und du hast es angesprochen, natürlich hat da der Handelskrieg mit den USA einen Einfluss, aber das kann es doch nicht sein, dass wir irgendwie rechtsstaatlich uns aushebeln lassen mit Drohungen aus dem Weißen Haus. Also was kann man da aus Österreich heraus, vielleicht auch aus österreichischer Behörde tun, dass es mehr Strafen gegen diese Unternehmen gibt? Und die zweite Frage, anschließend an das Thema, was wir das letzte Mal hatten, die Kommission hat ja die Rechtsauffassung, dass der DSA ausreicht, um ihnen zu erlauben, die Mittel vorzuschreiben, mit denen zum Beispiel die Pornoplattformen Altersverifikation machen müssen. Ist das auch die Rechtsauffassung der Com Austria, dass der DSA das hergibt?
4: Zur ersten Frage, ob das, was kann man machen, ist, ich kann nur eins garantieren und sagen, dass wir sehr heftige Diskussionen haben im Digital Services Board, dass das Gremium ist, darüber, dass dieses Enforcement stockt. Ich sage es ganz, ganz offen. Das Problem ist nur Folgendes, dass bei uns ja nicht die Frau von der Leyen oder die Frau Virkkunen sitzt, sondern bei uns Leute aus der Kommission, die durchaus gewillt wären, auch diese Verfahren weiterzutreiben. Ja, das ist ein bisschen das Thema. Nichtsdestotrotz gibt es da Diskussionen und wir haben uns auch entschlossen, wir machen tatsächlich von den rechtlichen Möglichkeiten, um Sachverhalte sozusagen dort so, dass auch eine Reaktion erfolgen muss, dass wir das verstärkt machen, also weniger über einfache Behördenkooperation, sondern tatsächlich auch unter der Darlegung, dass das für diesen Mitgliedstaat von besonderer Relevanz ist. Ein Thema, was uns zum Beispiel sehr stark beschäftigt hat, und das war das, was ich gemeint habe, der DSA ist einfach so breit, ja. Und so ist das Thema Scams irgendwann einmal durch diese Scams, die in Österreich auch kursiert sind, das Bekannte. So hat's angefangen mit dem Armin Wolf von Nehammer und dann das Ö24-Artikel etc. Ja, und das sehen wir als sehr starken Schwerpunkt, weil einfach durch die Verbesserung der generativen KI einfach die Leute geprellt werden. Und das ist etwas, wo Added Value sein könnte, indem man die Großen dazu bringt, ihre Werbebibliotheken besser zu warten, sage ich jetzt mal so. Das ist Frage 1. Frage 2, ich habe auch da wieder meine Meinung, aber ich habe keine Autorität über die sagen, rechtliche Zulässigkeit, also sagen, Sperrwirkung des Europarechts versus nationale Maßnahmen. Ja. Das ist etwas, was sich die Mitgliedstaaten, sage ich einmal, werden ausmachen müssen. Es gibt das Konzept, dass man sagt, das wird halt dann nicht im Bereich des Digitalen gemacht, sondern ein Modell ist, dass ich sozusagen sage, zivilrechtlich darf sich ein Jugendlicher unter 14 nicht bewegen, genauso wie nicht Alkohol zu sich nehmen, ja, also dass das quasi zivilrechtlich geregelt wird und damit ein illegaler Inhalt wird, ja. Die Kommission wäre dann, das ist eine ziemliche Krücke, zuständig für die Aufsicht, weil wenn die Plattform keine Maßnahmen ergreift, sozusagen wirklich in einem erheblichen Ausmaß illegale Inhalte stattfinden, nämlich dadurch, dass Jugendliche eben diese Inhalte konsumieren. Was hast du noch? Ja, genau, mit den Plattformen. Die Kommission kann schon im Rahmen der Mitigation Measures, also Plattformen müssen die Risiken, die sie haben, mitigieren. Und es wird schon auch aufgezählt, als Mittel zur Riskenminimierung ist das Vorsehen eines Alterssicherungssystems. Das heißt, die Kommission könnte wahrscheinlich schon sagen, oder sagt es auch, ja, dass das geeignete Mittel wäre, ja. Dass sich die Kommission frühzeitig daran gemacht hat, zu versuchen, eine App zu entwickeln, ja, oder eben nicht eine App, sondern die sogenannte Age Verification Solution, ja, die umgesetzt werden kann, dann in eine nationale Anwendung und eine möglichst datensparsame Lösung darstellen soll, ja. Gerade dafür, damit es etwas gibt in Europa, ist an und für sich keine dumme Strategie gewesen. Ja, das ist dazu meine Meinung. Nur Tatsache ist, wir sind alle neugierig, wie die Durchsetzung hier erfolgen wird. Ja.
6: Also vielleicht, ich habe in den letzten 3 Jahren mit ungefähr 5000 Kindern und Jugendlichen in Österreich Workshops gemacht. Und niemand hat jemals von Trusted Flagger gehört. Auch die Lehrer für digitale Grundbildung haben das noch nie gehört. Und ich glaube auch nicht, dass Pornhub das Problem ist, weil da gehen Jugendliche hin, die Porno sehen wollen. Das Problem ist, dass die Jugendlichen halt auf Insta oder TikTok, die das nicht sehen wollen, dauernd das eingespielt wird. Und dass nicht nur sie das nicht wissen, sondern die Lehrer wissen es nicht, die Eltern wissen es nicht. Also diese Kinder sind in Welten, von denen niemand von uns eine Arbeit hat. Und dieser Transmissionsriemen, wie diese Informationen zu ihnen kommen, damit sie Grundlage für Regulierung sein können, der fehlt total. Es gibt dann inzwischen, ich habe in einer Schule erlebt, in Kornneuburg, wo es sozusagen inzwischen eine Stelle gibt, wo einmal in der Woche Kinder hingehen können und sagen, ich habe in Social Media was gesehen, sonst gibt es nirgends. Und meine Frage ist, gibt es keine Möglichkeit, erstens, dass Sie mit dem Bildungsministerium zusammenarbeiten, weil die Schulen wären ja sozusagen eigentlich diejenigen, die da Daten zur Verfügung hätten. Gibt es keine Ausbildung für diese digitalen GrundbildungslehrerInnen, die keine Ahnung haben, was da los ist? Und ist es nicht möglich, dass die Plattformen verpflichtet werden, in den Plattformen sozusagen die Trusted Flagger anzuzeigen? Dass wenn ich etwas sehe, in der Plattform steht hier Trusted Flagger immer, die Plattform muss sagen, TikTok, wenn dir das nicht taugt, wenn du das unangemessen bist, melde das an den Trusted Flagger, nicht an die interne Regulierung der Plattform.
4: Ja, also zur ersten Frage gleich, ja, daran wird derzeit gerade gearbeitet, an einem Lernkoffer für die digitale Grundbildung. Und da ist auch eine Kollegin, die sich dem Jugendschutz widmet, ist auch da dabei. Und es geht darum vor allem, deswegen sind wir auch so wie heute Abend unterwegs, dass wir Kontakte etablieren und auch

0: Auch zum Beispiel im Bereich des Jugendschutzes natürlich auch mit dem österreichischen Safer Internet Zentrum zusammenarbeiten, was wir auch tun. Aber auch zum Beispiel jetzt beim Handy-Experiment und versuchen dann auch im Schneeballsystem hier weiterzukommen. Zur Frage, ja, die Plattformen müssten solche Angaben machen, aber das ist, wie Sie sagen, ja, das betrifft ja die sehr großen Plattformen und das ist die Kommission, die das umsetzen muss. Und da sind wir wieder bei Punkt Null. Wir haben jetzt eine Entscheidung zu Meta, die betrifft aber auch nur einen Teil, ja. Das heißt, und das ist in diesen sehr gut formulierten Leitlinien zum Jugendschutz formuliert, dass eben die Kinder tatsächlich eine Hotline, also dass ein lokaler Kontaktpunkt, ein ganz wichtiger Punkt, ja. Nur, ja. Es dauert.
1: Bleiben wir trotzdem hoffnungsvoll. Danke fürs Kommen. Dann wären wir auch bei unserem letzten Gast. Also ich bin selbst in der IT und arbeite auch sehr viel mit LLMs und Generative AI. Und wenn man das so tut, dann werden die Empfehlungen ziemlich bald davon übernommen, dass man halt alle möglichen wilden Geschichten hört von: Wir werden alle ersetzt, es werden keine Juniors mehr angestellt oder nein, das ist alles eine Lüge, das ist ja nur ein Marketing-Gag der Firmen oder das sind ja nur die großen IT-Firmen, die Leute raushauen und sagen, sie ersetzen die durch KI, aber eigentlich tun sie nur ihre normalen Stellenabbauten vermarkten. Und um eben rauszufinden, was stimmt, habe ich mir gedacht, da hole ich mir jemanden her, der die echten Zahlen kennt, auch wenn die vielleicht weniger dramatisch und coole, spooky Geschichten sind. Und da habe ich den Herrn Stefan Jestl gefunden, der sich das für die Stadt Wien und das Vienna Institute of International Economic Studies angeschaut hat, wie das ist mit dem konkret jetzt im Wiener Arbeitsmarkt und was habt ihr denn gefunden?
2: Vielen herzlichen Dank nochmal für die Einladung. Freut mich wirklich sehr, dass ich heute hier sein darf. Mein Name ist Stefan Jestl. Ich bin Referent bei der MA23 der Stadt Wien. Das ist sozusagen die statistische Abteilung der Stadt Wien. Was sind die Themengebiete, mit denen ich mich tagtäglich auseinandersetze? Das sind zum einen arbeitsmarktspezifische Fragestellungen, insbesondere in Bezug auf die Stadt Wien natürlich, wirtschaftliche Entwicklung, aber auch beispielsweise ökonomische Ungleichgewichte, Ungleichheiten und insbesondere Migration auch in puncto Arbeitsmarkt und auch insbesondere ein Hauptfokus, inwiefern sich geflüchtete Personen am Arbeitsmarkt quasi zeigen bzw. hier Fuß fassen. Die Stadt Wien hat natürlich ein sehr, sehr großes Interesse daran, zu wissen, ein bisschen einen Einblick zu bekommen, grob einzuschätzen, wie sich der Arbeitsmarkt womöglich in der nächsten Zeit entwickeln wird. Und das hat mich persönlich dazu geführt, war auch der Grund, warum wir uns verstärkt in der letzten Zeit mit dem Thema künstliche Intelligenz und Arbeitsmarkt auseinandergesetzt haben. Ich muss sagen, es ist nicht leicht. Vorher wurde es schon erwähnt, ich kenne ein paar Zahlen, aber es ist nicht leicht, hier wirklich durch diesen Dschungel eine klare Linie zu sehen. Man wird eigentlich gefühlt tagtäglich zugespammt mit neuen Papers, neuen Meldungen. Und es ist leider nicht so, dass die in eine klare Richtung zeigen, sondern sehr, sehr unterschiedlich sind. Auf der einen Seite beispielsweise haben wir Meldungen, Prognosen, die sagen, White Collar Bloodbath, in 5 Jahren werden 50% der Einsteigerjobs weggefallen sein, in den nächsten 5 Jahren wird die Arbeitslosigkeit 10 bis 20% steigen. Auf der anderen Seite haben wir dann wieder Argumente mit die Produktivitätseffekte von KI generell auf die Wirtschaft oder in der Wirtschaft werden bei weitem nicht so gravierend und ausgeprägt sein, wie man es vielleicht auf der anderen Seite hört. Also das ist nicht ganz einfach. Ich habe versucht, ein bisschen einen Weg durch diesen Dschungel zu finden und ein bisschen darzustellen. Wie gesagt, teilweise, wenn Sie mich jetzt fragen würden, glaube ich, dass unsere Zukunft dazu verdammt ist, dass wir alle arbeitslos sind. Ich würde so sagen, es kommt immer darauf an, was für einen Artikel oder was für ein Paper ich gerade gelesen habe. Also das kann sich wirklich von Tag zu Tag sehr schnell ändern. Wenn wir uns die Frage stellen, wie wirkt künstliche Intelligenz auf den Arbeitsmarkt, müssen wir daran denken, dass wir eigentlich dahinter eine allgemeinere Frage stellen, nämlich wie transformiert technologischer Fortschritt den Arbeitsmarkt? Und diese Frage haben wir uns eigentlich seit der industriellen Revolution sehr, sehr oft gestellt. Ich habe beim Recherchieren für den Tag heute, habe ich noch nie gehört was davon, den Knocker Jagger, glaube ich, heißt das. Ich weiß nicht, ob Sie schon davon gehört haben, industrielle Revolution, persönlicher Aufweckdienst. Leute sind wirklich von Tür zu Tür gegangen, haben geklopft, dass die Leute aufwachen, dass sie in die Fabrik gehen. Wie ist dieser Job quasi wegrationalisiert worden? Der mechanische Wecker hat sich schön langsam durchgesetzt. Habe noch nie was davon gehört. Ein Beispiel, wie man wirklich wegrationalisiert wird. Ein ganzer Job, ein ganzer Beruf. Das soll jetzt nicht heißen, wir können uns alle zurücklehnen. Die Frage haben wir schon immer gestellt, da wird nichts passieren. Aber das signalisiert, die Frage haben wir schon öfters gestellt, da gibt es vielleicht schon Erfahrungen, ein bisschen ein Wissen, auf dem man aufbauen kann, welche Wirkungsmechanismen dahinter im Background wirken und eine Rolle spielen. Deshalb, wenn wir uns die Frage stellen, wie kann KI den Arbeitsmarkt beeinflussen, ist es wichtig, ganz kurz einmal die ganzen theoretischen Wirkungsmechanismen am Schirm zu haben. Über was, ganz grob, allgemein, welche Wirkungsmechanismen können da wirken? Also was sagt uns die Theorie? Ausgangspunkt hier ist ein sogenannter Task-Based Approach. Das heißt, man schaut sich die Jobs an, schaut sich an, welche Tätigkeiten sind mit diesem Job verbunden und dann schaut man sich an, inwiefern kann die Technologie hier einwirken, hier Tätigkeiten übernehmen oder auch quasi ein bisschen ausbauen, produktivitätsfördernd sein. Die KI, AI, hat ähnliche Effekte auf die Arbeitsnachfrage wie Automatisierung, ist ein Teil, also KI kann ja eingesetzt werden, um zu automatisieren. Automatisierung war schon viel länger ein Thema, haben wir vorher gesehen bei den Cover Stories, war beispielsweise bei der Computerisierung schon Thema und natürlich beispielsweise bei den Industrierobotern auch schon ein Thema, Automatisierung. Da kann es zum einen geben Substitutionseffekte, ich glaube, das ist selbsterklärend. Hier kann die Technologie eingesetzt werden und die übernimmt quasi die gesamte Tätigkeit. Und hier, wenn man so die öffentliche mediale Landschaft sich anschaut, hier liegt eigentlich der Hauptfokus von der ganzen Diskussion oder von vielen Diskussionen. Aber, wie wir sehen können, da gibt es noch eine Reihe von anderen Wirkungsmechanismen, die müssten wir eigentlich auch mit bedenken, wenn wir den gesamten Effekt uns anschauen wollen. Da gibt es zum einen Produktivitätseffekte. Durch den Einsatz von Technologie sinken die Produktionskosten. Was ist der Anreiz für ein Unternehmen, Technologie einzusetzen, die schrittweise Arbeitskräfte ersetzt? Es ist billiger, effizienter. Das ist der Hauptantrieb, die Hauptmotivation. Wenn dann die Produktion effizienter ist, kann mehr produziert werden. Wenn mehr produziert wird, steigt generell in Bereichen, wo nicht automatisiert wird, die Arbeitsnachfrage. Das können beispielsweise Arbeitsmarktsegmente sein, die eigentlich direkt mit der Automatisierung, mit der Technologie nichts zu tun haben. Aber weil generell mehr produziert wird, steigt auch die Beschäftigung in anderen Bereichen. Das habe ich beispielsweise bei einer Studie, die ist 2024 veröffentlicht worden, da ist um Automatisierung über Industrierobotern gegangen. Da hat man das wirklich sehr schön gesehen. Der Substitutionseffekt im Manufacturing-Bereich, der ist sehr gedämpft worden, deutlich gedämpft worden von sogenannten Produktivitätseffekten. Also das darf man nicht vernachlässigen, das ist jetzt keine reine Theorie, die zeigt sich wirklich empirisch. Dann neue Tätigkeiten, neue Jobs. Mit dem Einsatz von neuen Technologien, AI, werden auch neue Jobs entstehen. Das mag vielleicht vielerorts sehr schwer vorstellbar sein, aber beispielsweise denken wir an Rechtsanwälte, die spezialisiert sind auf KI-Fragen, Dateneigentumsrechte, Datenschutzfragen. Dann beispielsweise Datenbanken, ist heute schon gesprochen worden. Wäre vielleicht ein Job, muss man natürlich aufpassen, aber Datenbanken generieren und die zur Verfügung stellen. Das wären beispielsweise Möglichkeiten, die sich hier geben könnten. Viele haben wir wahrscheinlich gar noch nicht am Schirm, die kommen könnten. In den USA hat es eine Studie gegeben von Darren Acemoglu, falls den jemand kennt. Der hat den Nobel-Gedächtnispreis erhalten, letztes Jahr. Der hat zusammen mit dem Kollegen Restrepo eine Analyse gemacht und die haben gezeigt, zwischen 1980 und 2007 waren 50% des gesamten Beschäftigungswachstums in den USA sind generiert worden in Beschäftigungsfelder, in Berufe, die es vorher noch nicht gegeben hat. Also da ist der ganze Jobtitle neu entstanden mit technologischen Errungenschaften. Also auch hier wirklich ein Wirkungsmechanismus, der dem Substitutionseffekt auch ein bisschen entgegensteht. Dann effektspezifisch für AI, der Augmentationseffekt. Ich habe schon vorher kurz erwähnt, KI könnte eingesetzt werden anstelle der Arbeitskraft, aber es könnte auch dazu führen, dass es quasi produktivitätsfördernd eingesetzt wird. Durch die KI werden bestimmte Arbeitsprozesse effizienter durchgeführt und das führt dazu, dass die Arbeitskraft sich stärker und länger auf Kernarbeitszeiten konzentrieren kann. Beispielsweise nehmen wir einen Programmierer, der verwendet KI, ist dadurch produktiver. Es führt zu Produktivitätseffekten. Das könnte dazu führen, okay, es kann eigentlich mehr produziert werden als zuvor, führt eigentlich zu einem Substitutionseffekt, weil dadurch nicht mehr Leute eingestellt werden müssen, um einen höheren Output, weil er effizienter gecodet werden kann, kann mehr angeboten werden und kann ohne zusätzliche Arbeitskraft mehr geleistet werden. Jetzt kann es aber so sein, dass durch die Produktivitätseffekte, weil jetzt mehr produziert wird, der Preis sinkt und dadurch die Nachfrage noch mehr steigt. Und dann muss mehr eingestellt werden. Das heißt, obwohl ein Substitutionseffekt da war, weil die Programmierer effizienter waren, wird schlussendlich im Aggregat werden mehr Programmierer eingestellt. Das wird auch manches Mal bezeichnet als Chevons Paradoxon, falls Sie das schon einmal gehört haben. Diese Wirkungsbereiche hier und hier, das ist eigentlich in dem letzten halben Jahr sehr, sehr verstärkte Diskussion. Also man geht weg vom reinen Substitutionseffekt und diese Effekte werden verstärkt quasi diskutiert. Welche Tätigkeiten sind betroffen? Automatisierung waren es vor allem manuell kognitive Routinetätigkeiten. Bei AI sagt man, dass auch hier Tätigkeiten, also Tasks, betroffen sein könnten, die mit einer gewissen kognitiven Komplexität und hohem Expertenwissen verbunden sind. Das heißt, hier geht man ein bisschen weg von der Middle Class und geht ein bisschen mehr rauf zu den höher Qualifizierten. Deshalb sagt man auch manches Mal, AI hat das Potenzial, dass die Einkommensungleichheit wieder sinkt. So, wie sind jetzt wirklich Analysen, wie wirkt AI auf den Arbeitsmarkt? Da gibt es Forward-Looking, Ex-ante-Analysen und Backward-Looking, Ex-Post-Analysen. Also das heißt, was zeigt sich wirklich schon auf Basis von empirischen Arbeitsmarktdaten beispielsweise? Forward-Looking sind eher Prognosen, was könnte passieren. Bei diesem Punkt, was könnte passieren, auch wieder Ausgangspunkt Task-Based Framework, welche Tätigkeiten eines Jobs können von KI durchgeführt werden. Das schaut man sich dann an, fügt das dann zusammen in Summe, wie viele Tätigkeiten von einem Job können durchgeführt werden und dann hat man einen sogenannten AI-Exposure auf Berufsebene und das gibt uns dann die potenziellen Effekte. Hat sicher jeder schon einmal in den Medien gelesen davon. Sehr viele Limitationen sind damit verbunden. Wie geht man vor, um hier einzuschätzen, inwiefern diese Tätigkeiten von KI übernommen werden können? Es kann zum einen Expertenwissen sein, da fragt man Experten, was glauben Sie, das ist diese Tätigkeit, kann das KI machen? Dann Patente, man schaut sich an, wo wurden schon Innovationen so ausgereift, dass ein Patent angemeldet wurde, dann macht man mit einer Textanalyse, schaut man sich an bei diesen Patenten, was kann KI? Und das führt dann zur Einschätzung, inwiefern KI diese Tätigkeiten ausüben kann oder generativer AI, man fragt die KI selbst. Was glauben Sie, können Sie den Arbeitsprozess, den Gewissen, die Task selber durchführen mit einer bestimmten Qualität? Also das sind die drei Möglichkeiten. Das ist eigentlich, wo man jetzt gerade steht. Das ist eigentlich die Benchmark gerade. Und hier diese Studie von Alan Doe, die ist eigentlich gerade die Benchmark. Die wird eigentlich als Referenzwert überall verwendet. Das ist eine Dame, glaube ich, von Anthropic, die das gemacht hat. Haben wir sicher schon gehört oft, diese und jene Jobs oder 50% könnten von KI betroffen sein. Betroffen sein, muss man immer aufpassen, welche genauen Measures hier verwendet werden. Nämlich, gewisse Limitationen sind damit verbunden, mit solchen ex-ante Einschätzungen. Zumeist auf den bestehenden Stand der Technologie beschränkt. Das heißt, wenn man sich anschaut, welcher Indikator ist 22, 23 entstanden, zumeist basiert das immer auf, dem technologischen Stand von diesem Jahr. Aber es kann sich natürlich in einem halben Jahr, Vierteljahr sehr, sehr viel tun. Nicht alle theoretischen Wirkungskanäle sind berücksichtigt. Ich glaube, das habe ich versucht, im Detail aufzuzeigen, dass es hier sehr verschiedene Wirkungskanäle gibt. Welche Wirkungskanäle werden hier

0: wirklich wird auch nicht berücksichtigt. Also alles, was mit beispielsweise Investitionskosten zu tun hat, mit Preisen für KI zu tun hat, wird hier quasi komplett ausgeklammert. Dann Wahrscheinlichkeit von AI-Adoption wird nicht erfasst und die Dimensionalität zu wenig berücksichtigt. Das heißt, man schaut sich eigentlich nicht an, wenn es heißt, 50% könnten von den Arbeitsprozessen übernommen werden, schaut man sich nicht an, okay, das waren jetzt eigentlich in Summe nur zwei Prozesse. Einer wird substituiert oder waren es quasi 50 in Summe und 25 bleiben über, die nicht substituiert werden. Die werden eigentlich gleich bewertet, sollten aber unterschiedlich bewertet werden. Wenn es weniger Tätigkeiten an sich gibt und hier ein Teil nur substituiert wird, ist eigentlich wahrscheinlicher, dass in einem nächsten Schritt der ganze Job substituiert wird. Wir haben uns das dann angeschaut für die Stadt Wien. Wir haben so eine Exposure Measure Exante Analyse durchgeführt für Wien. Da haben wir das machen dürfen, da hat uns der IMF Daten zur Verfügung gestellt. Da haben wir hier für Wien und hier die restlichen Bundesländer in Österreich. Wie gesagt, zwei Wirkungskanäle werden berücksichtigt bei den Exposure Measures. Zum einen Substitutionseffekt und zum anderen Augmentationseffekt. Hier haben wir hohe Produktivitätspotenziale, diese 6,6% sind positiv, Augmentationseffekte, man wird effizienter. Und hier diese 6,8% sind, wo es hohe Substitutionspotenziale gibt in Wien. Das heißt, rund 7% könnten substituiert werden, rund 7% könnten eigentlich gut profitieren. Das hört sich jetzt sehr klein an, nur hier diese 20% sind schwächere Substitutionseffekte, also hier könnte es trotzdem wirklich zu Veränderungen noch kommen. Sie fragen sich jetzt natürlich, kann das stimmen? Wenn ich mir die Zahlen für die USA anschaue, ungefähr sind wir auch bei diesen 6%. Beispielsweise Goldman Sachs hat vor 2 Monaten, glaube ich, eine Analyse herausgebracht, da sind wir auch bei den 6%, die eingeschätzt wird, dass KI die Jobs substituieren kann. Also so weit weg sind wir von dieser Einschätzung hier nicht. Dann zum Schluss die Ex-Post-Analysen. Und hier wird sehr spannend, was eingangs bereits schon erwähnt wurde, inwiefern zeigt sich KI schon am Arbeitsmarkt, inwiefern fallen Einsteigerjobs schon weg. Bisherige empirische ökonomische Effekte, wenn man sich den gesamten Arbeitsmarkt anschaut, ganz breitflächig, großflächig, sind die Ergebnisse eigentlich noch sehr limitiert. Das deckt sich eigentlich mit Befragungsauswertungen, mit Unternehmensdaten. Entropics hat sogar selbst vor 3 Wochen eine Analyse für die USA veröffentlicht, wo sie gezeigt haben, dass KI überhaupt mehr oder weniger noch keine Verwerfungen am Arbeitsmarkt zeigt. Also das deckt sich sehr gut. Wenn man es für Österreich sich anschaut, findet man eigentlich genau das Gleiche. In den meisten Fällen, wenn man sich anschaut, die Softwareentwickler, die Coder, ist die Zahl der Coder und der Softwareentwickler gestiegen. In den USA sind mehr Jobs für dieses Segment ausgeschrieben worden und die Stellen in Österreich sind auch gestiegen in Summe. Aber wenn man ein bisschen hineingräbt, ein bisschen sich das genauer anschaut, findet man was. Evidenz für Effekte in spezifischen Arbeitsmarktsegmenten, digitale Plattformen für projektbasierte Dienste, Texter, Grafiker, Programmierer. Ich habe es vorher kurz erwähnt, Dimensionalität ist ein Faktor. Und hier für solche projektbasierte Dienste, was ist die Tätigkeit? Tätigkeit ist eigentlich eins, ein spezielles Projekt. Und das verwundert nicht, dass man hier schon quasi Ergebnisse sieht, weil je geringer die Taskanzahl, desto höher ist die Wahrscheinlichkeit, dass man substituiert wird. Dann gibt es schon Hinweise für Effekte bei Einsteigerjobs bei Softwareentwicklern. Sieht man ein bisschen auch schon, also der Herr Brynjolfsson 2025, der hat das für die USA gezeigt mit super Daten, ist nicht kausal, ist eine Korrelation, aber dennoch, es zeigt sich eigentlich ziemlich klar, dass es hier schon Effekte gibt. Mittlerweile gibt es auch andere Analysen, die das bestätigt haben. In Österreich zeigt sich das ganz ein wenig. Bei den Stellenausschreibungen sieht man es eigentlich noch nicht wirklich gut, aber wenn man so ein bisschen hört, was die Unternehmen sagen, dann deutet vieles darauf hin, dass man in nächster Zeit versuchen wird, bei den Softwareentwicklern, bei den Juniors zu schauen, dass man das ein bisschen quasi die Stellen zu reduzieren versucht, weil eben KI deutlich kosteneffizienter ist. Also da könnte sich etwas tun.
1: Vielen Dank. Danke nochmal alle fürs Kommen und bleibt noch ein bisschen da, trinkt was, vernetzt euch, macht was gemeinsam. Ciao.

0: Sie hörten Mitschnitte vom netzpolitischen Abend AT. 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
1: Das waren Ausschnitte aus dem 75. netzpolitischen Abend im Flug in Wien. Zu hören waren Mario Zechner, Susanne Lackner und Stefan Jestl mit unterschiedlichen Perspektiven auf künstliche Intelligenz, digitale Regulierung und aktuelle Entwicklungen am Arbeitsmarkt. Die Veranstaltung beschäftigte sich mit der Frage, wie neue Technologien Gesellschaft und Arbeit verändern und welche politischen Antworten darauf möglich oder notwendig sind. Den ungekürzten O-Ton des gesamten netzpolitischen Abends findet ihr im Blog netzpolitischerabend.at oder auch auf der CBA. Somit kommen wir zum Ende dieser Ausgabe von unten im Gespräch. Von unten hört ihr diese Woche wie gewohnt am Mittwoch mit dem Nachrichtenmagazin. Aus dem Studio verabschiedet sich Tamara. Bleibt solidarisch und wir hören uns.
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Willkommen im globalen Dorf. Willkommen zur 67. Ausgabe bzw. April-Sendung 2026 der Reihe Willkommen im globalen Dorf. Hier ist Franz Narada aus Bad Radkersburg mit einer neuen Folge der Sendereihe für eine andere, dezentrale und friedliche Zukunft. Nunmehr auf Radio Helsinki. In diesen Tagen scheint es ja wirklich so, als wolle die Welt uns eindringlich vorführen, wie es auf ihr nicht zuzugehen hat, wovon wir uns schleunigst verabschieden müssten, wenn wir als Menschheit überleben wollen. Als ob eine lange schwelende Wunde endlich aufplatzt, bekommen wir den unfassbar zerstörerischen Verlauf der Konkurrenz der Nationen, Kapitale und Kulturen vorgeführt. Als ob es so drastisch werden müsse, dass es auch die Dümmsten kapieren. Währenddessen ist die neue Welt, die wir wirklich, wirklich wollen, scheinbar noch immer total in der Defensive. Die heutige Sendung zeigt aber, dass wir, wie umwegig auch immer, zu ihr unterwegs sind. Nach den geistigen Höhenflügen der letzten Sendungen möchte ich euch heute einfach erzählen, was sich bei uns in der Region Bad Radkersburg gerade abgespielt hat und wie ich da involviert bin. Ich hoffe, ihr habt Muße und Zeit, euch die ganze Sendung anzuhören, denn es wird durchaus sehr bunt und sehr konkret.

Es war Mittwoch, der 25. Februar, eine ehemalige Tischlerei in Bad Radkersburg, zuletzt Blumengeschäft, dann länger leer gestanden. An diesem Februar plötzlich bevölkert von über 40 Menschen. Emeritierter Universitätsprofessor, Pilzbauer, Fahrradhändler, Künstlerin, Regionalmanager, Vizebürgermeister, Zuzügler, Jugendliche aus Radkersburg, Journalisten und Netzwerker und so weiter. Ein total buntes Bild. Die Sessel kamen von der Stadtgemeinde, die Tische von der Freiwilligen Feuerwehr, der Beamer vom Zehnerhaus, dem lokalen Kongresszentrum. Dass diese neue Location nicht als Konkurrenz betrachtet, sondern als mögliche Erweiterung des kreativen Milieus, das gerade im Entstehen ist. 6 Wochen später, Mitte April 2026, eine Mittelschule in Straden, 20 Kilometer weiter nördlich im steirischen Vulkanland. Wieder ein Nachmittag, wieder über 35 Menschen, die meisten davon dieselben wie beim ersten Workshop, dieselbe Frage schärfer gestellt. Was wollen wir wirklich? Was braucht diese Region und wer macht mit? Diese Sendung begleitet beide Tage. Den ersten Workshop in Bad Radkersburg am 25. Februar und den zweiten in Straden am 15. April. 2 Etappen auf dem Weg zu etwas, das bescheiden klingt und doch ziemlich viel bedeutet. Mitmachräume in der Südoststeiermark. Orte, an denen Menschen nicht konsumieren, sondern machen. Nicht zuschauen, sondern lernen. Nicht allein tüfteln, sondern teilen. Was das bedeutet, warum es gerade jetzt wichtig ist und was man dabei von Kärnten, dem Mostviertel, dem Zentralmassiv in Frankreich und sogar vom MIT in Boston lernen kann, das hört ihr in den nächsten 50 Minuten.

Erstes Kapitel. Ein Raum wird geöffnet. Am Anfang stand eine Idee, die aus einer ungewöhnlichen Begegnung entstanden ist, zwischen der Initiative Dorfuni, einem Netzwerk, das Lernen im ländlichen Raum neu denken will, das ich mit Freunden in Bad Radkersburg jetzt auch verortet habe, und dem Farm Lab in Kapfenstein, einem kleinen, aber international vernetzten Projekt, an dem Handwerk, digitale Fabrikation und Landwirtschaft zusammenkommen. Wir haben uns zusammengesetzt und gefragt, was passiert eigentlich, wenn man Lernen und Tun wirklich verbindet? Nicht in der Schule, nicht im Betrieb, sondern an einem dritten Ort, an einem Ort, an dem man mit selbstgestalteten Gegenständen in der Hand nach Hause geht, nicht nur mit Informationen im Kopf. Und wo das Gestalten selbst immer wieder zum Abenteuer wird, neue Fragen aufwirft, die neue Antworten verlangen, wo lebenslanges Lernen geradezu provoziert wird und das Bedürfnis, sich selbst seine Umgebung schafft. Ja, es gab da eine Projektausschreibung, eine bemerkenswerte Förderkonstellation. Das Land Steiermark, das Bundesministerium für Landwirtschaft und die Europäische Union haben gemeinsam Mittel bereitgestellt, also dreifach kofinanziert, um ländliche Innovationssysteme, ländliche Innovationsräume zu ermöglichen. Das Konzept, das dabei zum Tragen kommt, heißt im Fachjargon Smart Village. Und das österreichische Verständnis davon ist europaweit als besonders durchdacht anerkannt. Es geht nicht primär um Glasfaser oder digitale Infrastruktur. Es geht um Begegnung, Begegnungszonen, um Dorfmitten, die wieder lebendig werden und um Vernetzung, die über die traditionellen Strukturen hinausgeht und auch jenen Menschen Zugänge eröffnet, die sich in den üblichen Kanälen nicht wiederfinden. Ja, und wir haben sozusagen auf diese Ausschreibung einfach reagiert und ein sehr konkretes Projektziel sozusagen vereinbart. 5 Mitmachräume in 5 Jahren an 5 Orten in der Region. Und 2 davon, das Farmlab in Kapfenstein und einige Räume in Bad Radkersburg selbst, die zeichnen sich ja sowieso bereits ab. 3 weitere sollen im Verlauf von 5 Jahren entstehen. Und dafür, das weiß man von Beginn an, reichen Enthusiasmus und gute Ideen allein nicht aus. Es braucht Strukturen, Finanzierung, Netzwerke. Genau das, was verspricht das Projekt, die Projektausschreibung zu liefern. Aber es braucht auch Menschen, die sich wirklich einklinken. Das Projekt ist wie eine zweistufige Rakete. Das erste Jahr, bei uns leider schon zusammengepresst auf wenige Monate, das dient dazu, in einer repräsentativen Gruppe Ideenfindung und Projektentwicklung zu versuchen. Selbst auf die Gefahr hin, dass es nicht klappt. Und dann winken 3 Jahre in einer zweiten Stufe, in denen das gemeinsame Arbeiten auch umgesetzt wird, in breiteren und schrägeren Konstellationen als üblich. Also am Anfang steht die Grundsatzentscheidung, willst du ein allgemeines Innovationsnetzwerk oder ein konkretes Projekt LIN oder LIP. Wir entscheiden uns dafür, ein konkretes Projekt anzusteuern und dafür steht der Ausdruck Mitmachräume. Wir wollen wirkliche Hotspots schaffen, eben Synthese aus Lernraum und Makerspace. 2. Kapitel. Was ist eigentlich ein Mitmachraum? Wer noch nie von einem Makerspace gehört hat, ist in guter Gesellschaft. Der Begriff ist englisch, klingt technisch und erklärt sich nicht von selbst. Auch Günter Sterlicke, der 2019 einen Makerspace in Amstetten in Niederösterreich mitgegründet hat, gibt offen zu, der Name ist nicht ideal. Viele Menschen wissen bis heute nicht, was damit gemeint ist. Also, was ist es wirklich? Im Kern ein gemeinsam genutzter Ort, an denen Menschen mit Werkzeugen, Maschinen und ihren Händen arbeiten. Es gibt offene Werkstätten für Holz, Metall, Elektronik, manchmal einen 3D-Drucker, einen Lasercutter, eine CNC-Fräse. Immer vor allem aber Menschen, die ihr Wissen teilen wollen. Das klingt zunächst wie ein
etwas ambitionierter Bastelkurs für Erwachsene, aber das greift zu kurz. Mitmachräume sind in ihrer besten Ausprägung erstens Gegenmodelle zur Wegwerfgesellschaft. Beim regelmäßigen Repair-Café in Amstetten werden kaputte Dinge repariert, nicht weggeworfen. Sie sind zweitens Begegnungsorte zwischen Menschen, die sich sonst nie treffen würden. Vom Elektriker bis zur Ernährungsberaterin, vom Schüler bis zur Rentnerin. Und sie stellen drittens auf einer tieferen Ebene eine Frage, die über das Basteln weit hinausgeht. Was verliert eine Gesellschaft, wenn Menschen aufhören, die Dinge des Alltags selber hervorzubringen oder zumindest entscheidend mitzugestalten? Wenn man sozusagen abhängig ist von Güterketten, Industrien von auswärts. Und was hat genau diese Gesellschaft zu gewinnen, wenn sie diese Fähigkeit bewusst wieder ins Zentrum stellt? Wir haben schon oben den Gasthausvergleich gehabt. Nicht? Man kommt beim Gasthaus mit einem vollen Bauch oder einem Rausch oder beiden nach Hause aus dem Makerspace mit etwas in der Hand. Aber dieser Unterschied, der ist enorm und sagt etwas darüber, wie wir uns als handelnde Menschen in einer Welt voller fertig konsumierbarer Dinge fühlen. Wir fühlen eine Art Ermächtigung, eine Art Selbstbestimmung, eine Art von Souveränität. Ich habe das in vielen meiner früheren Sendungen speziell anhand der Ideen von Fridtjof Bergmann und der neuen Arbeit ausgeführt. Der Begriff dritter Ort ist in dieser Debatte zentral. Er stammt aus der Soziologie und bezeichnet Orte jenseits von Zuhause und Arbeitsplatz, also jenseits auch von Schule und formellen Institutionen. Orte, in denen man sich, das Wort niedrigschwellig ist so ein etwas schillerndes Wort, aber sagen wir mal niedrigschwellig auf Augenhöhe begegnet, in denen keine Hierarchie vorschreibt, wer lehrt und wer lernt. Das Gasthaus war historisch ein solcher dritter Ort und ist aber ein bisschen im Niedergang. Was diesen Ort ersetzen kann, wenn das Gasthaus schließt, das Vereinsleben schrumpft, ist eine der brennendsten Fragen der ländlichen Raumentwicklung. Die Antwort, die unser Projekt in der Steiermark, in der Südoststeiermark versucht, lautet: ein Ort, an dem man gemeinsam tut, an dem das Tun selbst Neugier weckt, aus dem Tun entstehen Fragen, die man dann gemeinsam beantwortet und dabei von Menschen mit ganz verschiedenen Biografien lernt und auch alle Lernmöglichkeiten, die die Dorfuni gezeigt hat, aktiviert, also von der ganzen Welt lernt. Lernen, tun und teilen. Eine ständige Spirale, nicht ein Kurs, nicht ein Programm. Eine lebendige Gemeinschaft rund ums Machen. Drittes Kapitel. Amstetten lernt laufen. Also wie gesagt, der erste Gastvortrag des Workshop-Tages kam aus Amstetten von Günter Sterlicke. Er ist Mitgründer des dortigen Makerspaces, Community Manager, wie er sich heute nennt. Und auch bei uns im Netzwerk der offenen Lernorte ein ganz entscheidender Impulsgeber. Er hat erzählt, wie aus einer Handvoll Begeisterter in einem 13 Quadratmeter kleinen Keller ein gemeinnütziger Verein mit über 160 Mitgliedern wurde, mit einer 400 Quadratmeter großen Industriehalle, die sie von der ÖBB mieten, und einem Programm, das von der Holzwerkstatt bis zur Kochgruppe, vom Klimaabend bis zum E-Sports-Treff reicht. Also es ist ein Dominoeffekt entstanden in Amstetten und den haben wir uns natürlich genussvoll gegeben. Ne? Was er mitgebracht hat, sind nicht nur Zahlen und Erfolgsgeschichten. Es sind Einsichten, die man sich ehrlich erarbeiten musste. Die erste Einsicht: es sind nicht die Maschinen, die einen Mitmachraum ausmachen. Es sind die Menschen. Eine gut ausgestattete Werkstatt ohne Gemeinschaft ist ein leeres Lager. Eine schlecht ausgestattete Werkstatt mit einer lebendigen Gruppe von Menschen, die sich gegenseitig herausfordern und unterstützen, ist witzigerweise ein Ort, an dem Erstaunliches passieren kann.
Günther hat das in Amstetten selbst erlebt. Was den Makerspace interessant macht, sind nicht primär die Maschinen, es sind diejenigen, die dahinter und davor stehen. Natürlich geht es dann auch immer wieder auch um gute Ausstattung. Ne? Die zweite Einsicht: Leidenschaft ist der wichtigste Motor. Weil alle ehrenamtlich arbeiten, kommt niemand aus Pflicht. Wer kommt, kommt, weil ihn oder sie etwas treibt. Eine Frage, ein Projekt, eine Idee, die man endlich ausprobieren will. Diese Freiwilligkeit ist keine Schwäche, sondern eine Stärke. Sie filtert heraus, was wirklich trägt, wie Friedrich Bergmann eben gesagt hat, was die Menschen wirklich, wirklich wollen. Die dritte Einsicht ist vielleicht die schwierigste. Wie hält man eine Gemeinschaft zusammen, wenn sie Erfolg hat und wächst? Bis zu etwa 50 Mitgliedern funktioniert das fast von selbst. Man kennt einander, man trifft sich, man redet. Dann schleicht sich Anonymität ein. Dann braucht es Struktur, Bereichteams, regelmäßige Treffen, demokratische Entscheidungskultur. Der Verein in Amstetten hat das gelernt, nicht durch Planung, sondern durch Erleben. Der Mitgliedsbeitrag ist bewusst niedrig gehalten, 120 Euro im Jahr, also 10 Euro im Monat für vollen Zugang zu allen Räumen und Maschinen rund um die Uhr. Das reicht freilich nicht. Es braucht Kooperationen mit der lokalen Wirtschaft, Förderprojekte, Veranstaltungseinnahmen, gelegentliche Sponsorings. Günther beschrieb es als tägliches Klinkenputzen und er sagte das ohne Bitterkeit. Es funktioniert, aber man darf sich nichts vormachen. Es ist Arbeit. Merkt euch das, weil wir ja in unserem Projekt auch diese Arbeit in irgendeiner Form absichern wollen. Kommen wir später dazu. Was die Reise von Amstetten nach Bad Radkersburg lehrreich macht, ist nicht nur das Modell selbst, es ist das Prinzip dahinter. Auch der Günther hat keinen Masterplan gehabt. Er hat angefangen mit wenigen und mit wenig. Der Keller war eng, die Ausstattung bescheiden. Aber die Haltung war klar, wir tun es und dann schauen wir, was draus wird. Aus einem Keller wurde eine Halle, aus Hobbyisten wurde eine Community, die sich selbst trägt. Im Workshopraum in Bad Radkersburg saß jemand, der das hörte und nickte. Man konnte es spüren. Das ist keine Geschichte von woanders, das ist eine Geschichte, die auch hier passieren könnte. Der Makerspace in Amstetten hat übrigens noch etwas gelernt, das auch für uns in der Südoststeiermark besonders relevant ist. Das Thema Inklusion. Barrierefreiheit im baulichen Sinn ist schwierig, wenn man in alten Industriegebäuden sitzt. Aber soziale Inklusion, der Zugang für Menschen mit Migrationshintergrund, aus bildungsfernen Schichten, aus sozialen Randlagen, funktioniert dort bemerkenswert gut. Ein Mitmachraum, der wirklich offen ist, zieht keine Grenzen. Wer etwas tun will, ist willkommen. Wer etwas kann, gibt es weiter. Wer nichts kann, der lernt. Das ist das Modell. Viertes Kapitel. Eine Botschaft aus einem Tal in Kärnten. Der zweite Gastvortrag des Tages kam aus Kärnten per Videobrücke, also richtig dorfunimäßig. Die Nicole Mitsche leitet die Karnischen Werkstätten in Kötschach-Mauthen, ein Bildungs- und Innovations- und Gründungszentrum im Gailtal. Einer Region, die, wie Nicole selbst sagt, sehr sonnig und sehr abgelegen ist. Beides trifft auch auf die Südoststeiermark zu. Und deshalb wurde ihr Bericht besonders aufmerksam gehört. Die Geschichte der Karnischen Werkstätten begann mit einer Tragödie. Eine große Industriehalle, jahrzehntelang Arbeitgeber in der Region, wurde von ihrem amerikanischen Eigentümer von einem Tag auf den anderen geschlossen. Arbeitsplätze weg, Halle leer. Ein Schlagloch im Ortsbild, im wirtschaftlichen Gefüge, im Selbstverständnis der Gemeinden. Was dann passierte, ist aber ein Lehrstück darüber, was möglich ist, wenn verschiedene Kräfte nicht gegeneinander, sondern miteinander arbeiten. 6 mittelständische Unternehmen kauften die Halle gemeinsam. Eine interkommunale Zusammenarbeit der Bezirksgemeinden stellte Fördermittel bereit.
Das Land Kärnten finanzierte den Umbau. Die Kärntner Wirtschaftsförderung übernahm Personalanteile. Und Nicole, gerade zurückgekehrt aus dem Ausland, übernahm die Projektleitung. Mit einer Naivität, die sie selbst als Vorteil beschreibt. Sie kannte die eingefahrenen Befindlichkeiten nicht, also fragte sie auch nicht danach. Sie machte einfach. Ich habe diese Rolle, die sie da eingenommen hat, mit den kärntnischen Werkstätten Bildungsbrokerin genannt. Denn die soziale Innovation, die sie zustande gebracht hat, die haben wir oft angesprochen mit Sprüchen wie: die Zukunft der Bildung ist lokal. Und dort ist es aber wirklich institutionell sehr spannend geworden. Der Nicole ist es gelungen, das Verbindungsstück zu werden zwischen Bildungseinrichtungen, die ihre Angebote nicht in den letzten Winkel ihres Bundeslands bringen können. Und genau das höre ich auch von Graz. Ja. Wir haben es ja mit der Urania sogar versucht. Ne. Es ist einfach extrem schwierig. Wer kümmert sich um die Bildungsbedürfnisse vor Ort, etc., etc.? Also das ist die eine Seite, die Bildungsanbieter. Denen hat sie angeboten, ich mache das für euch. Und auf der anderen Seite, für wen? Zum Beispiel für Unternehmen, die Weiterbildungsbedarf haben, aber eben gerade keinen direkten Weg dorthin finden, nicht? Weil es so weit weg ist. Also die Fachhochschule Kärnten bietet Micro-Credentials an. Das BFI hält Staplerkurse, die Volkshochschule organisiert Sprachcafés und alles läuft durch die kärntnischen Werkstätten durch. Das Prinzip hat einen einfachen Vorteil im ländlichen Raum, den die Nicole klar benannt hat. Man kennt einander. Wenn man fragt, ob noch jemand helfen kann, findet sich jemand. Die sozialen Netzwerke, die im städtischen Raum aufwendig organisiert werden müssen, die existieren auf dem Lande sehr oft schon ohnehin. Man muss sie nur aktivieren und Orte schaffen oder mindestens einen Ort schaffen, der diesen Netzwerken einen physischen Rahmen gibt. Ein Satz aus Nicoles Vortrag blieb uns besonders im Gedächtnis. Projekte im ländlichen Raum sind kein Defizit. Im ländlichen Raum wird leichter ausgetragen, weil jeder jeden kennt. Was in der Stadt als Schwäche gilt, die Überschaubarkeit, die fehlende Anonymität, wird hier zur Ressource. Wenn man das versteht, verändert sich der Blick auf die Region fundamental. Für die Südoststeiermark ist das eine wichtige Botschaft. Die Region hat in den letzten Jahrzehnten gelernt, sich selbst wieder aus der Unterschätzung herauszuarbeiten. Das Vulkanland-Netzwerk hat das Bild korrigiert. Mit sehr eindrucksvollen Pilotprojekten, aber auch Broschüren, speziell auch im Bereich Handwerk, Kulinarik und so weiter. Die Werkstatt in Bad Radkersburg, das Farmlab in Kapfenstein, die sollen das fortsetzen mit einem anderen Mittel, nicht mit so sehr viel Bewusstseinsbildung über regionale Stärken, sondern mit Orten, an denen man diese Stärken anfassen und auch zum Teil derselben werden kann. Also das ist auch wirklich für uns wichtig, da jetzt sozusagen in eine Art Kooperation und Ergänzung mit der Regionalentwicklung zu gehen. So, fünftes Kapitel, das schon erwähnte Farmlab in Kapfenstein oder vom MIT ins Vulkanland. Also der dritte große Vortrag des ersten Visionsworkshops, der kam von jemandem aus der Region selbst, einen, der einen langen Umweg gemacht hat, um zurückzukehren. Martin Gutmann ist Architekt, er ist in Kapfenstein aufgewachsen, auf einem kleinen Bauernhof, wo seine Familie vieles selbst angebaut und gebaut hat und aber immer weniger sozusagen davon leben konnte. Mit diesem Hintergrund einer frühen Makersozialisation, wie er es nennt, ging er zum Architekturstudium nach Barcelona. Aus einem Erasmus-Jahr wurden sieben.
Und in diesen 7 Jahren entdeckte er eine Idee, die sein Leben veränderte, das Fab Lab. Also was ist ein Fab Lab? Kein Raum voller Maschinen. Also man denkt sich, das ist eh dasselbe wie Makerspace, aber das ist schon was Spezielles. Die Idee kam aus Boston, vom MIT, von Neil Gershenfeld, ein Professor, der einen Kurs mit dem Titel gehalten hat, How to Make Almost Anything. Der stand damals vor einem gemischten Publikum, Anthropologen, Künstler, Ingenieure, Softwareentwickler. Und er löste das Problem der unterschiedlichen Wissensebenen so, die Leute unterrichten sich gegenseitig. Wer etwas wusste, gab es weiter. Wer nichts wusste, stellte Fragen. Und aus diesem Prinzip entstand eine globale Bewegung. Martin hat diese Idee in Barcelona kennengelernt, hat an der Fab Academy teilgenommen, einem internationalen Lehrgang, der genau diese Haltung des gegenseitigen Lernens und Machens vermittelt. Und er hat nach Jahren in Wien und einem Umzug aufs Land begonnen, diese Idee in Kapfenstein umzusetzen. Aus dem kleinen Bauernhof ist dann sozusagen eine erste Werkstatt entstanden, mit Schafen, deren Wolle plötzlich zum Material wurde, mit Obstgarten, dessen Holz in die Werkstatt kam, mit einem 20 Jahre alten Industrielaser, der gerettet und wieder zum Laufen gebracht wurde. Das FarmLab ist die Verbindung, die auf den ersten Blick nicht zusammengehören. Traditionelles Handwerk, digitale Fabrikation und Landwirtschaft, Schafe scheren, Wolle filzen, Mais anbauen und daraus Materialien für Kunstprojekte entwickeln. Indigo, selbst die Farben anbauen und in der Keramik alte japanischen Shibori-Techniken erproben. Und parallel dazu 3D-Druck, Lasercutter, Elektronik, nicht als Gegensatz, sondern als Ergänzung, das Lokale und das Globale. Das Alte und das Neue, die Tradition und die Moderne, das Handwerkliche und das Digitale in einem Ort zusammengebracht. Was das FarmLab besonders macht, ist sein Jahreszyklus. Im Winter, wenn es draußen ruhig ist, kommen die Lämmer, werden drinnen Materialien verarbeitet, Projekte vorbereitet. Im Frühling beginnt das Scheren, die erste Residenz beginnt. Im Sommer kommen Künstler und Künstlerinnen aus ganz Europa, färben Textilien, brennen Keramik. Im Herbst wird gebaut. Das FarmLab nimmt am Programm geförderter Künstler-Residences teil. Junge Menschen aus ganz Europa kommen für Wochen oder Monate, bringen ihre Ideen mit, begegnen dem Hof, der Region, den lokalen Materialien und Menschen und gehen mit etwas nach Hause, das sie vorher nicht hatten. Und die Region bekommt im Gegenzug internationale Impulse, neue Blicke auf das Vorhandene, Verbindungen in ein Netzwerk, das von Slowenien über Frankreich bis Japan reicht. Ein Beispiel, ein rumänisch-französisches Künstlerduo kam ohne Filzerfahrung nach Kapfenstein. Gemeinsam mit 5 lokalen Schäferinnen, allesamt Expertinnen im Filzen, aber kein Englisch, kein Rumänisch, kein Französisch miteinander, entstand ein 4 Meter langes Filzwerk, das heute gezeigt wird. Und eine japanische Künstlerin entwickelte während ihrer Residenz eine lokale Maisstärke-Alternative für einen Spezialkleber, den sie sonst importieren muss. Das FarmLab ist Forschungslabor, Begegnungsraum und Werkstatt in einem. Martin hat am Vorabend des ersten Workshops gemeinsam mit seiner Partnerin, die ich bis jetzt verschwiegen habe, aber die eigentlich das Projekt mit ihm trägt, Silvia Brandi, den Vulkanland-Innovationspreis gewonnen. Silvia, sie ist ein Dynamo, sie kommt aus Italien, sie ist hochprofessionell und ich habe mich sehr, sehr gefreut, sie als Koordinatorin für das künftige Projekt gewinnen zu können. Und sie hat wirklich enorme Erfahrungen, sie hat das Institut of Advanced Architecture in Barcelona geleitet, wo der Martin studiert hat. Sie war Kuratorin des internationalen Fixing the Future Festivals. Sie bringt das Netzwerk, die Kuratoriumserfahrung, die internationale Perspektive ein. Und sie ist es, die aus dem FarmLab nicht nur einen Hof macht, sondern einen Ort, an den Menschen aus der ganzen Welt landen und gern für ein paar Tage oder Wochen bleiben. Ja, noch haben wir ein weiteres Kapitel.
Also der erste Vormittag des ersten Workshops, der hat es in sich. Wir haben da wirklich was reingepackt. Ne? Und dann kam nämlich dieser Doppelvortrag, also sechstes Kapitel, die europäische Dimension, wovon wir überall lernen können. Da gab es einen Alex, einen Franzosen aus dem Massif Central, der seit über 10 Jahren Europa bereist und kennt so wirklich alle Spaces. Er hat einfach einen Van umgebaut und hat versucht, Makerspaces zu besuchen und zu verbinden. Ich glaube, es sind vielleicht sogar Hunderte, zumindest Hunderte. Sein eigener Makerspace heißt Mountain Makers. Er hat das europäische Vulkan-Netzwerk mitbegründet, das Mobilitätsprogramme für Maker in ländlichen Räumen entwickelt. Und er hat gemeinsam mit Axel Just diesen Vortrag gehalten. Der Axel hat das Französische übersetzt. Axel ist, ja, er ist auch sozusagen kongenial. Er hat selbst in Erlangen einen Makerspace in einer von der Stadt erworbenen alten Fabrikationshalle aufgebaut. Und er hat natürlich das Ganze auch institutionalisiert. Er hat auch ein Netzwerk offener Werkstätten aufgebaut. Das ist für uns ein wirklich wichtiges Vorbild geworden. Er hat uns 12 Tipps für ländliche Mitmachräume mitgebracht. Einige klingen einfach und banal und sind es auch. Andere klingen auch einfach und sind es nicht. Fang klein an, sagt er. Hab keine Angst, mit einer Garage oder Keller zu beginnen. Und dann geh aus deinen 4 Wänden heraus. Organisiere ein Repair-Café im Dorf, nur um Menschen zu treffen. Lass die Leute ihren künftigen Raum selbst suchen und mitgestalten. Denn das erzeugt ein Gefühl der Zugehörigkeit, das man nicht kaufen kann. Lade internationale Macher ein. Nicht als Show, sondern weil Fremde neue Ideen, neue Sprachen, neue Sichtweisen mitbringen. Ihr werdet sehen, wie wir diese Rezepte in unser Projekt eingebaut haben. Und dann das vielleicht wichtigste Prinzip. Ein Mitmachraum ist dann erfolgreich, wenn die Menschen wegen der Werkzeuge kommen und wegen der Gemeinschaft bleiben. Also, man kann durchaus einmal nur für den 3D-Drucker kommen, aber man wird wiederkommen, wenn man verstanden hat, hier passiert mehr als Technik. Hier passiert Menschsein. Und er hat am Ende des Vortrags eine Beobachtung gemacht, die im Raum nachgehallt hat. Was er und andere Maker tun, wenn sie von Werkstatt zu Werkstatt reisen, Wissen teilen, Netzwerke knüpfen, das erinnert an eine alte Tradition des Handwerks, die Walz. Früher zogen junge Handwerker durch die Lande, lernten bei verschiedenen Meistern, brachten das Gelernte an neue Orte. Und was das Vulkan-Netzwerk und seine Reisenden tun, ist nichts anderes. In zeitgenössischer Form, mit anderen Werkzeugen auf europäischen Straßen. Diese Parallele traf einen Nerv, weil sie zeigt, Mitmachräume sind keine neue Erfindung. Sie knüpfen an etwas an, das es schon immer gegeben hat. Das Wissen, das von Hand zu Hand geht. Die Meisterin, die dem Lehrling zeigt. Der Wandergeselle, der aus der Fremde zurückkommt und etwas mitbringt. Was sich geändert hat, ist der Rahmen. Was geblieben hat, ist das Prinzip. Ein weiterer Aspekt, den Alex und Axel eingebracht haben, ist die Frage der Genehmigungen und Versicherungen. Diese offenen Werkstätten begeben sich und bewegen sich in einem, ja, sagen wir, rechtlichen Graubereich. Wer ist haftbar, wenn sich jemand an einer Säge verletzt? Wie versichert man Freiwillige, die Menschen bedienen? Der Verbund offener Werkstätten in Deutschland hat dafür eigene Lösungen entwickelt. Sammelversicherungen, geteilte Haftungsmodelle, geteiltes Wissen über Sicherheitsregeln. In Österreich gibt es diese Strukturen noch nicht flächendeckend. Das Repair-Café-Netzwerk hat mit der Helvetia-Versicherung eine Lösung gefunden
Für offene Werkstätten braucht es Ähnliches. Also, was dieser Vormittag in Bad Radkersburg insgesamt gezeigt hat, es gibt in Europa und auch bei uns eine lebendige, wachsende Bewegung von Menschen, die Mitmachräume aufbauen. Sie teilen ihre Erfahrungen, sie helfen einander, sie besuchen einander und sie wissen, das Rad muss nicht immer neu erfunden werden. Man kann lernen, was schon funktioniert. So, und jetzt gehe ich kurz zum Nachmittag des ersten Visionsworkshops. Es gab sowohl beim ersten als auch beim zweiten Workshop jeweils 4 Arbeitsgruppen. Am Februartermin, dem Visionsworkshop, haben wir mal grundsätzlich gefragt, welche regionalen Bedürfnisse gibt es. Daraus sind dann übrigens auch unsere Themen beim zweiten Workshop geworden. Welche Räume könnten Mitmachräume werden? Wie kann Bildung in solche Orte kommen? Wie funktioniert Inklusion? Das war was in den Arbeitsgruppen entstand, war nicht sofort ein Konzept. Es war ein Bild der Region, gemalt von denen, die in ihr leben. Und auch hier wurde klar, es geht nicht primär um Werkzeuge. Es geht um das Soziale, intergenerationelles Lernen, das Miteinander von Jung und Alt, die Frage, wie man Wissen weitergibt, das sonst verloren geht. Das waren die Themen, die immer wieder in den Vordergrund drängten. Und die Idee, dass die Region nicht als den Raum um ein Zentrum gedacht werden sollte, sondern als ein Haus mit vielen Zimmern. Der eine Ort für Mobilität und Reparatur, der andere Ort für Kulinarik und Kochen und wieder ein anderer für Kreativität und Kunst. Also eine bunte Mischung mit sozusagen erkennbaren Schwerpunkten. Am Tisch zur Organisation und Infrastruktur, das war glaube ich der zweite Arbeitsgruppe, da wurde über etwas gesprochen, was man selten oft ausspricht, über die Schwierigkeiten des Wachsens. Projekte haben eine Startenergie und dann kommt irgendwann ein Punkt, an dem die Gründerinnen und Gründer loslassen müssen und andere übernehmen. Und das ist oft der schwierigste Übergang. Beziehungen tragen Infrastruktur, nicht umgekehrt. Das war ein wichtiger Satz. Dann hatten wir einen Tisch zu Möglichkeiten und Inspirationen. Da wurde wirklich gestaunt, was es alles gibt. Pionierinnen und Pionier, die still und beharrlich Neues tun. Es ist ziemlich viel möglich, wahrscheinlich mehr oder weniger alles. Dann gab es einen Tisch zu Zielgruppen und sozialer Dynamik. Und da ist auch noch einmal bestätigt worden, das Wort Makerspace ist für ältere Generationen ein Fremdwort. Mitmachraum ist verständlicher, inklusiver, bodenständiger. Michael Fendt vom Regionalmanagement Südoststeiermark, der war natürlich im Regionsarbeitskreis, er war den ganzen Tag da und er hat ehrlich und hoffnungsvoll zugleich geantwortet, als er gefragt wurde, ob das Vulkanland solche Initiativen unterstützen kann. Die Vernetzung findet statt, hat er gesagt. Es gibt Luft nach oben, aber die Richtung stimmt. Was an diesem Nachmittag deutlich wurde, es gibt bei uns erstaunlich viele Bausteine. Eine HTL mit Maschinen, die sich gerade in Richtung Öffentlichkeit öffnet. Eine Kinderkreativwerkstatt in Bad Radkersburg, die bereits versichert und erprobt ist. Coworking-Räume im Entstehen, ein Murradweg, der Fahrradkultur und regionale Erkundung verbindet. Vieles existiert schon, was fehlt, ist die Sichtbarkeit und Verbindung. Der Schritt, der jetzt gelingen muss, ist nicht der große Entwurf. Es ist die Bereitschaft, die ersten praktischen Beiträge zusammenzubringen. Nicht nur die Einsicht zu teilen, dass die Dinge gemeinsam gehen, sondern auch gemeinsam zu beginnen. So endete der erste Workshop mit offenen Fragen und mit dem Versprechen, weiterzumachen. Und 6 Wochen später, am 15. April 2026, hat sich der Kreis wieder getroffen. Diesmal in Straden, in der Mittelschule, durch die Vorarbeit von Sabine Ball-Enzinger von Verein Lebenskraft Straden. Über 35 Menschen, viele davon schon beim ersten Mal dabei, manche neu, und die Aufgabe war diesmal konkreter geworden. Nicht mehr Visionen entwickeln, sondern Aktionen planen. Nicht mehr fragen, was möglich wäre, sondern entscheiden, was als nächstes passiert. Ja,
Achtes Kapitel. Straden, ein Ort mit Charakter. Straden ist kein zufälliger Ort. Die Gemeinde im steirischen Vulkanland hat sich selbst den Titel Lebenskraftgemeinde gegeben und meint das ernst. Und der Bürgermeister Anton Edler hat es sich nicht nehmen lassen, die Gäste zu begrüßen mit einem Satz, der die Haltung der Gemeinde gut zusammenfasst. Wir wissen, was wir haben, wir sind bodenständig, wir können was und wir wollen das weitergeben an unsere Gäste, an unsere Besucher, Besucherinnen, vor allem an uns selbst. Diese Selbstvergewisserung ist nicht selbstverständlich. Viele Gemeinden in ländlichen Räumen haben über Jahrzehnte gelernt, sich an städtischen Maßstäben zu messen und sich dabei mehr oder weniger als defizitär zu erfahren. Was fehlt, was nicht da ist, was weggegangen ist, das bestimmt oft den Blick. Dann wird gejammert. Straden setzt dagegen auf das, was da ist und auf das, was entstehen kann. Ja, die unglaubliche Schuldirektorin Maria Katzianschütz, die hat wirklich mit ihren Schülern und Schülerinnen gemeinsam sozusagen selbst den Raum hergerichtet und uns in ihrer Schule willkommen geheißen. Und dabei hat sie fast beiläufig drei Begriffe genannt, die den Nachmittag, diesmal war es nur mehr ein Nachmittag, wie eine Überschrift rahmten. Begegnung, Innovation, Kreativität. Wenn diese drei Dinge aufeinandertreffen, entsteht mit Sicherheit etwas Wundervolles. Und das passiert, sagte sie, auch jeden Tag in der Schule und auch zunehmend auch draußen in der Gemeinde. Die Sabine Paul-Enzinger vom Kulturverein Lebenskraft hat ergänzt. Anknüpfend an das Buffet, das sie vorbereitet und improvisiert hat. Nicht perfekt, aber herzlich. Und das hat sie gesagt, sei eigentlich das Schönste an solchen Tagen, dass man einfach anfängt mit dem, was man hat. Und es war genug da für alle. In der Zwischenzeit haben dann auch ich selbst und unsere wunderbare Carola Sakotnik, wir nennen sie scherzhaft unsere Außenministerin, ja. Also die ist wirklich eine Meisterin des Moderierens und des Kommunizierens. Wir hatten die Ergebnisse des ersten Workshops aufbereitet und in die vier Themenfelder dieses zweiten Workshops übersetzt. Kreatives Milieu und Attraktivität für Rückkehrerinnen und Rückkehrer oder für Leute, die überhaupt das erste Mal kommen. Gutes Leben im Alter und Dialog der Generationen. Zukunftssicheres Wissen und Bildung und schließlich Resilienz und Versorgungssicherheit. Diese vier Themen waren die Tische, an denen der Nachmittag stattfand. Jeder und jede konnte sich aussuchen, was ihm oder ihr am Herzen lag. Neuntes Kapitel. Was die Region wirklich will. Vier Tische, vier Gespräche am 15. April. Das wird jetzt noch ein bisschen länger. Am Tisch 1 ging es um die Frage, warum kommen die Menschen und bleiben? Da wurde die Frage gestellt, die viele Gemeinden beschäftigt. Wie wird man so attraktiv, dass Menschen nicht nur nicht weggehen, sondern zumindest zurückkommen, aber auch von woanders kommen. Nicht, weil ein Förderprospekt das verspricht, sondern weil wirklich etwas passiert, das es so woanders möglicherweise gar noch nicht gibt. Ich glaube, die Andrea, die hat eine Erkenntnis auf den Punkt gebracht, die über das Regionale hinausweist. Die Qualität eines Ortes entscheidet darüber, ob man sich dort zu Hause fühlt. Und diese Qualität hängt nicht in erster Linie von Infrastruktur ab. Sie hängt von Menschen ab. Es braucht jemanden, der den Raum öffnet. Jemand, der kommuniziert, vernetzt, vermittelt. Und zwar in einer Sprache,
die gemeinsame Bilder erzeugt. Nicht die Fachsprache der Planung, nicht die Sprache des Tourismus, sondern eine Sprache, die Menschen unterschiedlicher Herkunft und Lebensrealität zusammenführt. Ich weiß, dass wir uns schon öfters mit dieser Frage nach den Bleibefaktoren beschäftigt haben, auch mit der Regionalentwicklung, aber es ist diesmal sehr lebendig geworden. Der Christian Loy aus Fähring, der ist sozusagen nicht nur ein Nachbar, sondern auch Repräsentant eines ganz wichtigen Projektes, das Cambium. Der ist immer wieder unterwegs mit dem Fahrrad in Europa, speziell in Italien, und ist dabei an Orten gelandet, wo er plötzlich wusste, hier will ich bleiben. Und er hat beschrieben, was dieses Gefühl ausgelöst hatte. Nicht die Landschaft alleine, nicht das Angebot, sondern eine Person, die ihn mitgenommen und ihm innerhalb kurzer Zeit eine Landkarte von Menschen und Projekten gezeigt hat. An der konnte er sich sofort orientieren. In einem Umkreis von 50 Kilometern wusste er plötzlich, wen er besuchen könnte, mit wem er sprechen kann, was er tun könnte. Das ist hochinnovativ, meinte die Carola. Und es hat nichts gekostet. Anna Zadler, die junge Architektin aus Radgersburg, die ergänzte eine Dimension, die am ersten Workshop noch nicht so klar war. Die Region hört nicht an der Grenze auf. Die Südsteiermark oder Steierska auf Slowenisch, die geht weiter. Es gibt eine Grenzregion, in der zwar verschiedene Sprachen gesprochen werden, aber dieselbe Volksmusik gespielt, dieselben Lebensmittel gegessen, dieselben Landschaften erlebt werden. Das ist eine Seltenheit in Europa. Eine Sprache, die sich verändert, aber keine Kultur, die sie sozusagen strikte trennt. Diese Tatsache ist eine Ressource für Begegnung, für Austausch und auch vor allem für Projekte, die größer denken als Nationalstaaten. Und das ist etwas, was unsere Region anziehend machen könnte. Ich habe dabei das Projekt Mura Calling eingebracht, das parallel zum Stadner Prozess läuft und genau diese grenzüberschreitende Bioregion entwickeln will. Von Österreich und Slowenien über Kroatien und Ungarn bis nach Serbien. 5 Staaten durch einen Fluss verbunden. Ein Experimentierfeld für das, was nach dem Zeitalter des Nationalstaats kommen könnte. Wo, wenn nicht hier, ließe sich das ausprobieren? Ja, es wird unsere Zeit schon knapp. Wir sind schon bei Minute 48:30. Also am zweiten Tisch ist es ein bisschen chaotisch. Da waren die meisten Leute bei Jung und Alt, gutes Leben im Alter und Dialog der Generationen. Ja, da waren zunächst einmal spontane Antworten, was die Generationen verbindet. Theater, Musik, Essen, Sport, spontane Antworten, bei denen das Alter keine Rolle spielt. Und dann die tiefere Frage, was bedeutet eigentlich gutes Leben im Alter? Für manche ist es Genuss, Pensionistenreisen, Freude ohne Verpflichtung. Für andere ist es Sinn, etwas tun, das zählt, etwas weitergeben, das weiterlebt. Der Bernhard von dem Verein, der mit Jugend und Medien arbeitet, brachte eine Perspektive ein, das Generationenthema aus einem neuen Winkel beleuchtet. Wissenstransfer funktioniert in beide Richtungen. Die Älteren geben Erfahrungswissen weiter, aber auch die Jüngeren haben Wissen, das die Älteren nicht haben und das genauso wertvoll ist. Wenn man das zulässt, entsteht ein Kreislauf. Ein Mitmachraum könnte genau dieser Ort sein. Kein Kurs, kein Seminar, kein Programm, sondern ein Ort, an dem beide voneinander lernen, weil sie gemeinsam etwas tun. Ja, dritter Tisch, da war ich dabei und auch der Florian von Mira Bergen und 2 Schulleiterinnen und ein Wissenschaftler. Die Kombination war sehr fruchtbar. Der Michael Narodoslawski, der ein Forscher ist, der seit Jahren an der Schnittstelle von Wissenschaft und Nachhaltigkeit arbeitet, brachte eine These ein, die Zukunft der Wissenschaft ist lokal, die Zukunft der Bildung ist lokal. Also er ist eigentlich auch derjenige, der mich immer wieder bestärkt in diesem Mantra. Das klingt paradox in einer Welt, die von globalen Plattformen und internationalen Rankings dominiert wird. Aber der Gedanke hat eine innere Logik. Wissen entsteht im Dialog zwischen denen, die theoretisch denken und denen, die praktisch handeln. Und dieser Dialog funktioniert am besten vor Ort. Akademische Institutionen suchen heute händeringend nach sogenannten Reallaboren,
nach Communities, die bereit sind, Erkenntnisse zu erproben, zu dokumentieren, zu erweitern, zurückzuspielen. Der Fachausdruck dafür heißt Citizen Science, Bürgerwissenschaft. Die Idee dahinter ist einfach. Nicht nur Fachleute betreiben Wissenschaft. Alle können Daten erheben, Beobachtungen dokumentieren, Erfahrungen kodifizieren. Ja, diese Crossovers, ne, die sind total wichtig. In Straden gibt es ein konkretes Beispiel auch für diese Befruchtung zweier scheinbar getrennter Gruppen. Ja, die Mittelschule hat einen Schulgarten, der gemeinsam mit einer Gruppe junger, innovativer Bäuerinnen und Bauern gepflegt wird, den sogenannten jungen Wilden. Und die älteren Schülerinnen und Schüler bauen gerade mit der Hilfe eurer lokaler Betriebe eine Solar-E-Bike-Ladestation für die Gemeinde. Photovoltaik, E-Mobilität, Energieautonomie, nicht als Schulstoff, sondern als gelebtes Projekt. Die Schule als Schnittstelle zwischen Wissen und Welt. Und auch der Patrick Flaser von der IHTL hat berichtet, die IHTL in Bad Radkersburg hat kurz vor dem zweiten Workshop ihr erstes Repair-Café für die Öffentlichkeit veranstaltet. Und dort passierte etwas, was mehr war als Reparatur. Es wurde Wissen transferiert, es wurden Fragen gestellt und beantwortet. Die Veranstaltung war keine Dienstleistung, sondern eine Bildungsveranstaltung. Also ihr könnt noch ewig drüber reden, aber noch ganz kurz zum vierten Tisch. Da wurde über etwas gesprochen, worüber viele lieber nicht sprechen. Das Thema war Resilienz, Versorgungssicherheit und Teilhabe. Der liebe Stefan Wildschnick, unser großartiger Helfer aus Ferlach, aus Kärnten, der für die Gruppe berichtete und ihm zum zweiten Mal da war schon, der begann mit einem Szenario, das ungewöhnlich klang. Was wäre, wenn eine kriegerische Auseinandersetzung die Infrastruktur zusammenbrechen lässt? Was, wenn Strom, Heizung, Kommunikation wegfallen? Die Frage wurde nicht aus Panik gestellt. Sie wurde gestellt, weil man ehrlich sein wollte. Und die ehrliche Antwort war, im ländlichen Raum ist man in einem solchen Szenario besser dran als in der Stadt. Man kann auf Strukturen zurückgreifen, die in städtischen Ballungszentren längst verschwunden sind. Feuerwehr und Zivilschutz als Gemeinschaftsstrukturen, Werkstätten, die Dinge reparieren können, Maschinenringe, die Fahrzeuge und Geräte teilen, Vorräte, die im ländlichen Alltag noch eine Rolle spielen, soziale Netzwerke, die im Ernstfall aktiviert werden können. Also die

Wenn das Mobilnetz ausfällt, wie können die einzelnen Hubs miteinander in Kontakt bleiben? Wie kann man ein Netz aufbauen, das nicht von zentralen Infrastrukturen abhängt? Der Max hat dazu noch ein weiteres Thema eingebracht, das über das Thema Resilienz hinaus weist und zu dem wird, was er ein Herzensprojekt nennt. Die kultivierte Renaturierung, das ist ein schönes neues Wort, von Feuchtgebieten entlang der Mur. Die Landschaft, die heute von Mais-Monokulturen geprägt war, ist, die war einst eine vielfältige Auenlandschaft. Waldgärten, Artenvielfalt, Wasserkreisläufe, das alles ließe sich als Gemeinschaftsprojekt wiederentwickeln. Mit Patenschaften für Bäume, mit Permakulturansätzen, mit der Ästhetik der Vielfalt als Leitgedanken. Schönheit zieht Menschen an. Was schön ist, wird gepflegt. Was gepflegt wird, bleibt. Danke, Christian Franthal, für diese Bemerkung. Ja, jetzt wird es wirklich eng mit unserer Zeit. Es gibt dann wirklich auch noch die Frage, was die Region international interessant macht, attraktiv macht. Das möchte ich jetzt einfach überspringen. Jedenfalls ist die Region schon jetzt internationaler, als sie sich selbst wahrnimmt. Viele Menschen hier haben internationale Biografien, sind weggegangen, haben anderswo gearbeitet, haben Sprachen gelernt, Netzwerke geknüpft und sind zurückgekommen oder kommen noch. Was fehlt, ist nicht das Internationale, was fehlt, ist die Sichtbarkeit. Wie gesagt, es ist nicht das Marketing, das eine Landschaft attraktiv macht. Sie wird dann attraktiver, wenn sie wirklich schöner wird, wenn Monokulturen durch Vielfalt ersetzt werden, wenn Menschen, die durch die Region fahren, nicht Wüsten aus brauner Erde sehen, die auf den Mais warten, sondern Landschaften, in denen Tiere, Pflanzen, Wasser und Menschen in einem lebendigen Verhältnis stehen. Das ist keine Romantisierung, das ist eine politische Forderung. Und der Christian Franthal, der ist auch aus dem Südburgenland zu uns gekommen, berühmt durch seine Wohnwaggons, die er jetzt am Kangera-Hof in Mitterhendorf produziert, der hat einen Aspekt eingeworfen, der selten in solchen Gesprächen auftaucht. Die Region muss leistbar sein. In einer Zeit, in der viele junge Familien aus Tirol keine Grundstücke mehr finden, in der Eigentum in städtischen Räumen für viele unerreichbar geworden ist, da bietet die Südoststeiermark etwas, was nicht geschaffen werden muss, sondern schon da ist. Raum zu erschwinglichen Preisen mit Leerstand, der auf Nutzung wartet. Er hat einen Fonds vorgeschlagen, um Grünflächen zu kaufen und andere Nutzungsformen zu widmen. Und der liebe Manfred Mickel aus Zelting, der hat schließlich eine Idee eingebracht, die halb scherzhaft, halb ernsthaft klang und doch einen echten Kern hat. Bhutan misst sein Brutto-Nationalglück. Warum nicht ein Brutto-Regionalglück für die Dorfuni Mitmachregion? Ein Index, der nicht nur wirtschaftliche Kenndaten zählt, sondern auch, wie zufrieden sind die Menschen, wie stark fühlen sie sich in ihrer Gemeinschaft, wie viel Sinn erleben sie in ihrem Alltag. Ja, und damit bin ich jetzt sozusagen einmal am Ende dieses allerersten Durchgangs durch den Inhalt des Workshops. Und wir haben dann auch relativ bald oder in der verbleibenden Zeit noch versucht, unseren Plan darzulegen. Die Silvia hat diesen Überblick gegeben, was passiert nach diesen beiden Workshops, was passiert mit der Ernte. Am 25. Juli oder so muss der Projekteintrag eingereicht sein für die nächsten 3 Jahre. Wir müssen Projektskizzen herstellen. Gesucht werden aktiv Mitgestaltende. Menschen, die nicht nur an Workshops teilnehmen, sondern mit umsetzen und Unternehmen sowie Institutionen, die Partner werden wollen. Nicht im Sinn nur von Sponsoring, sondern im Sinn von echtem Engagement. Und wenn alles gut geht und wenn wir einreichen können und wenn wir genehmigt werden, dann können wir im November oder Dezember 2026 beginnen. 3 Jahre, in denen konkrete Mitmachräume entstehen sollen.

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1: Hallo und herzlich willkommen zu einer neuen Ausgabe von unten im Gespräch. Aus dem Studio begrüßt euch Tamara. Von digitaler Gegenpraxis über den Digital Service Act der EU bis hin zu den Auswirkungen künstlicher Intelligenz auf den Arbeitsmarkt. Aktuelle netzpolitische Konflikte zeigen sich derzeit besonders deutlich an der Frage, wie digitale Technologien unsere Gesellschaft verändern. Stehen LLMs, also Large Language Models, vor allem für Rationalisierung und Jobverlust? Können KI-Systeme auch für emanzipatorische oder soziale Zwecke eingesetzt werden? Und wie wirksam schützt uns der Digital Service Act der Europäischen Union gegen Desinformation und Plattformmacht? Im Zentrum der heutigen Sendung stehen Ausschnitte vom 75. Netzpolitischen Abend, der am Montag, dem 11. Mai, im Flug in Wien stattgefunden hat. Zu hören sind Mario Zechner von PCs für alle mit seinem Vortrag Kurzer Spaß mit LLMs, Susanne Lackner von der Com Austria zum Thema Grog abmahnen mit dem Digital Service Act der EU sowie Stefan Jestl vom Wiener Institut für internationale Wirtschaftsvergleiche mit einer Analyse zu den Auswirkungen künstlicher Intelligenz auf den Wiener Arbeitsmarkt.

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1: Ich freue mich sehr, dass trotz dieses Wetters so viele Leute den Weg ins Flug gefunden haben. Mein Name ist Katja Meyer und ich darf heute hier alle begrüßen. In diesem Sinne, der 75. Netzpad ist eröffnet und ich darf weitergeben an Sophie, die heute den Abend moderiert und auch den ganzen Abend organisiert hat. Vielen Dank, Sophie.
2: Grüße euch. Fangen wir gleich an mit unserem ersten Gast. Unser erster Gast ist der Mario Zechner alias BadLogic. Du hast ja eine riesige, lange Liste von wirklich coolen, beeindruckenden Projekten, die man, wenn man in Österreich ist, vielleicht einem schon untergekommen ist, von einer Vergleichsplattform von Supermarktpreisen über eine Analyse, was die Politiker im Parlament arbeiten oder auch nicht. Oder viele Hilfstools für die Plattform Blue Skies, die den Umstieg von Twitter für viele Leute einfach gemacht haben. Aber ich habe dich für all diese spannenden Sachen eingeladen und seitdem das passiert ist, ist eins deiner anderen Projekte, das Pi.dev, ein bisschen in die Öffentlichkeit gekommen. Also wir haben eine echte Koryphäe zum Thema LLMs und dann erzähl uns mal, was so Spannendes.
3: So, jetzt schauen wir mal, ob das Mikrokabel lang genug ist. Ja, hallihallo, ich bin der Mario, ich komme aus Graz. Ich bin deswegen so nass, weil ich gerade vom Praterstern von der Garage umgekatscht bin. Schau nochmal, was ein bisschen anders aus. Mein Beitrag heute, kurzer Spaß mit LLMs. Weiß jemand nicht, was ein LLM ist? Hat jemand schon mal nicht gehört, was das ist? Okay, wenn ihr auf ChatGPT.com geht oder so, könnt ihr dort irgendeinen Text reinrödeln und ihr kriegt einen Text raus. Und dann tut das Ding so, als wäre es super intelligent und kann euch mit allem im Leben helfen. Und ich habe tatsächlich einen Background in maschinellen Lernen in den 2000er Jahren. Und wie dann ChatGPT rausgekommen ist, 2022, also zumindest die öffentliche Variante, die ihr alle seitdem verwendet, habe ich mich ein bisschen damit beschäftigt und auch ein bisschen damit beschäftigt, was das für Impact auf uns als Gesellschaft hat. Und heute möchte ich euch nur ein kleines Potpourri dieser kleinen Projekte zeigen und warum ich glaube, dass das sowohl echt scheiße, aber auch tatsächlich vielleicht irgendwie hilfreich ist, wenn man so ein bisschen gescheiter einsetzt. Was habe ich davor gemacht? Die Presse hat mich als Internetaktivist Mario Zechner bezeichnet, weil ich es mir erlaubt habe, vom Lebensmittelhandel die Preise der Lebensmittel runterzuholen aus ihren Online-Stores und zu vergleichen und herauszufinden, dass die uns ein bisschen sackelpickeln. Jo, fangen wir mit dem ersten Projekt an, weil du schon vorher gesagt hast, Blue Sky. Ich habe ganz viele Blue Sky-Sachen gemacht, einfach nur mal herauszufinden, was man machen kann und was nicht. Bin prinzipiell kein großer Freund von sozialen Medien im Allgemeinen, aber hä? Mein erstes Large Language Model, also LLM-Projekt, war ein doofes, wie viele andere. Und zwar ging es darum, du hast einen Blue Sky-Handle eingeben können und das hat deinen Account zusammengefasst. Das war zuerst lustig, bis dann Leute gekommen sind, wo das Ding ihnen gesagt hat, dass sie halt furchtbare Menschen sind und so weiter und so fort. Was tatsächlich bis zu einem gewissen Grad innerhalb meiner Kontrolle lag und liegt, aber halt auch nicht ganz. Und das ist der erste Takeaway des Abends. LLMs sind keine Dinge, auf die man sich verlassen kann. Speziell nicht, wenn man sie auf Tausende, Zehntausende Menschen losjagt. Das war total super lustig. Wer von euch war schon mal beim S-Kundin oder Kunde? Also, Entschuldigung, eigentlich will. Passt, okay. Gut. Seit 2024 haben alle AMS-Kundinnen, so wie meine Frau aktuell, den super Spaß, dass wenn sie bei einer Fortbildung oder sowas sind, mit diesem AMS-Berufsinformaten gequält werden. Was ist das? Das ist ein Chatbot, wo du eingibst, hallo, ich bin der XYZ, ich habe keinen Job. Und dann soll er dir vorschlagen, welchen Job du am besten machen sollst. Ihr werdet nie erraten, was die Ergebnisse sind, abhängig davon, was zwischen RF4s ist. Aber fangen wir mit etwas viel Lustigeren an. Dieser AMS-Berufsinformat, ein Chatbot, den man in einer halben Stunde am Nachmittag zusammenbauen kann, wurde von einer Firma namens, ich habe es vergessen, gebaut, die ursprünglich tatsächlich Chatbots für die Tourismusindustrie gebaut hat. Das heißt, was die gemacht haben ist, die haben halt, wenn du auf die Webseite von Basel gehst, da kommt dann so ein Chatbot-Fensterchen hoch und dann kannst du Fragen zu Basel stellen. Ja? Und das AMS und andere politische Entscheider haben sich gedacht, das ist die perfekte Firma, die wir für unseren Berufsinformaten verwenden können, weil wenn der über Hotellerie und so weiter in einer Stadt reden kann, dann kann er doch sicher auch über Berufsbilder reden, wenn wir ihm einfach nur die Daten füttern dafür. Und das haben sie dann auch gemacht. Das hat dann dazu geführt, dass der AMS-Code auf der Seite der Stadt Basel tatsächlich aufgetaucht ist, weil das dann sehr gute Entwickler dort, eine ÖVP-nahe Person war dort kurzfristig im Leadership und wurde dann, wie das herauskommen ist, dass das ein bisschen Schas ist, entfernt von der Seite, auch sehr spannend. Die Webseite wurde natürlich von ChatGPT selbst geschrieben, das kann man relativ einfach herausfinden. Dann gab es genau die zu erwartenden Ergebnisse. Wenn man als Frau fragt, was willst du werden, wenn du groß bist, dann kriegt man halt irgendwie so Bäckerin und Pflegerin und bla bla bla. Und wenn man einen Mann fragt, dann sagt man ja Astronaut und Software-Engineer und alles, was gut zahlt und so. Und dann haben wir ein bisschen rumgespielt, ich und meine Internetaktivisten-Freunde, und habe geschaut, ob man dem auch andere Sachen entlocken kann, also zum Beispiel, ob er Witze erzählen kann oder mir Programme schreiben kann oder ein bisschen rassistisch werden kann und so weiter. Und tatsächlich stellt sich heraus, das kann er, wenn man ihn nur lieb fragt. Der Herr Kopf hat das dann nicht so lustig gefunden und uns allen gesagt, wir kennen uns nicht aus und das ist das beste System der Welt, weil es hat auch ein TÜV-Gütesiegel. Und bei dem TÜV-Gütesiegel geht es darum, wo die Daten, die da reingestopft werden von dir als arme AMS-Kundin oder Kunde, wo die hingehen. Und jetzt ratet mal, wohin die Daten, die ihr dort reingebt, die sehr sensitiv sind, weil ihr seid arbeitslos, ihr sagt ihm, was eure Historie ist und so weiter, wo glaubt ihr, geht die hin? Irgendeine Ahnung? Es geht tatsächlich zu OpenAI in die USA, nicht einmal zu Azure, also Microsoft in Europa, sondern einfach waschen. Und das TÜV-Gütesiegel für Datensicherheit kriegt man übrigens, wenn man unten im Chat, das habe ich da jetzt leider nicht, jedenfalls da unten im Chat beim AMS-Bot steht, bitte schicken Sie keine vertraulichen Daten. Und damit kriegt man in Österreich ein TÜV-Gütesiegel, was die Sicherheit betrifft. Ist vielleicht nicht so geil. Es gab dann von der NEOS eine parlamentarische Anfrage, wie viel das Teil gekostet hat. Und es hat 464.000 Euro gekostet bis Ende Jänner oder März, ich weiß es nicht mehr genau. Tatsächlich im April waren es dann schon 600.000 Euro. Die Firma, die den Chatbot gebaut hat, hat nur 60.000 Euro gekriegt und das BAZ hat für das Hosting des ganzen Klingels den Rest gekriegt. Was zum Scheißdreck macht das BAZ? Weil ich habe mir dann nämlich erlaubt, das Ding nachzubauen in einer Nacht, indem ich einfach den Berufskompass und all die anderen Quellen, das da AMS-Berufsbot inkludiert, einfach in mein eigenes KI-Geschistig-Schastig geworfen habe. Und es kann eins zu eins dasselbe und es läuft auf einen Kartoffel und es kostet nichts. Nächster Spaß, das Land Kärnten im März 2024 kündigt an, Kärnten-GPT, die Kasnudel-Intelligenz. Tatsächlich mag man drüber lachen, aber was der Precursor zu all dem war, ist, die Kärntner wurden gehackt. Deren ganze Landes-IT-Infrastruktur wurde gehackt und damit haben sie ein bisschen eine Sensitivität entwickelt bezüglich, wo hosten wir unser Zeugs, wo tun wir die Daten hin und so. Haben sich zwei Bunker gebaut, Airgap, also keine Verbindungen zwischen denen, wo sie halt alles spiegeln und alles jetzt selber laufen lassen und keiner kommt mehr zu. Und sie haben sich gedacht, dem ChatGPT von den Amerikanern, den schicken wir mal gar nichts, vor allem nicht die sensitiven Daten unserer Bürgerinnen im schönen Land Kärnten, sondern wir kaufen uns sogenannte Grafikkarten, das sind die Dinger, auf denen die ganzen Nummern multipliziert werden, damit das Ding einen Text ausspucken kann, und stecken die in unsere Bunker. Und das klingt dämlich am Anfang, aber es ist tatsächlich was, was ich Ihnen geraten habe, weil es stellt sich heraus, ich habe dann ein bisschen gelästert darüber, die haben einen Prototypen vorgestellt und raten Sie mal, wie der ausgeschaut hat. Der war ein Open-Source-Projekt, wo sie einfach das Logo vom Open-Source-Projekt rausgenommen haben und halt Kärnten-GPT eingetan haben. Dafür hat diese schöne Firma den Bubble Explorer von einem Kärnten-Unternehmer, der auch schon vorher die letzten 20 Jahre sehr bekannt war für seine Untriebigkeit in Kärnten in der IT-Landschaft, der hat den Auftrag natürlich gekriegt, weil er hat auf seine Webseite geschrieben, Silicon Valley mit Silicon Alps. Und nichts ist schöner politisch verpackbar als so ein schöner dämlicher Slogan. Ich darf vorstellen, das Office von Bubble Explorer in San Francisco. Es ist eine PO-Box, irgendwo am Arsch von San Francisco. Und damit wirbt es das Unternehmen, weil es ist ein Co-Founder dabei, der bei Google arbeitet, der einfach seinen Namen für wahrscheinlich 10% des Umsatzes hergegeben hat. Und jetzt ist es ein Silicon Valley, Silicon Alps Unternehmen. Die haben das dann umgesetzt und es war natürlich Käse. Ich habe mich ein bisschen aufgeregt im Internet. Und dann ist die kleine Zeitung gekommen und hat gesagt, der hat sich aufgeregt im Internet. Was ist da los, Herr Insko, Chef der Kärntner IT? Und dann haben sie mich eingeladen in den Landtag, wo ich dann auf der einen Seite die ÖVPler gehabt habe und auf der anderen Seite die SPÖ. Und beide wollten unterschiedliches von mir hören. Die ÖVPler wollten hören, dass das alles scheiße ist und die SPÖ wollten hören, dass das Beste seit geschnitten Brot ist. Ich habe ihnen leider weder das eine noch das andere bieten können. Das ist dann aber so gemündet, dass sie sich zwei Leute angestellt haben, die tatsächlich was verstehen von der Materie und bis vier Monate später ein System implementiert habe auf diesen GPUs in ihren Bunkern, das tatsächlich autark laufen kann und zumindest für die Landesbediensteten halbwegs gute Arbeit verrichten kann. Also eigentlich ein guter Win, was jetzt so die Daten der Kärntnerinnen und Kärntner betrifft, die nicht nach in den USA geschickt werden. Wegen dem AMS-Klingel und wegen einer selten dämlichen Werbekampagne der ÖVP, was irgendwas mit Leitkultur oder irgendeinen Scheißdreck gemacht haben, habe ich mir gedacht, wieso bauen wir denn einen Chatbot, der der pure Österreicher ist, und habe ihn Leitkulturomat genannt. Da kann man zum Beispiel fragen, wie findest du den Klimawandel? Und er antwortet ÖVP-konform, also den Klimawandel, das ist für mich ein richtiger Mythos, das wird so viel Aufwärms drum gemacht und in Wahrheit ist das alles nur Panikmache und so weiter und so fort. Ja. Warum habe ich dieses Projekt gemacht? Es hat ein bisschen einen Connect zurück zum AMS, weil beim AMS hat man für 193 Antworten, ja, also eine Antwort, nicht ein ganzes Gespräch, knapp 600.000 Euro investiert zum Schluss. Ich habe für 35.000 Gespräche, je so 10 bis 20 Back and Forths, also Antworten, 70 Euro investiert und hatte damit mehr Traffic als das AMS für ein ja, bisschen weniger Geld. Hin und wieder finde ich aber, dass man diese Dinger auch einsetzen kann für sinnvolle Geschichten. Ich habe mit dem Medium, das es leider nicht mehr gibt, Tag 1 und dem Dominik davon ein bisschen kollaboriert. Ich gebe Journalistinnen übrigens immer gerne Daten, wenn sie welche brauchen, also bitte mir einfach eine E-Mail schreiben oder so. Und was wir gemacht haben ist, es gibt ganz, ganz viele so Polit-Talkshows in Österreich, speziell von heute, TV, Schieß mich tot, Ö24, TV und all diese andere Klingel. Das Problem ist nur, man kriegt keine Daten, wer zu welcher Sendung eingeladen wurde und gesprochen hatte. Weil diese Daten hinterlegen sie nirgends so strukturiert, dass es eine Maschine irgendwo abholen kann aus dem Internet. Man muss tatsächlich teilweise sogar das Audio von diesen Sendungen irgendwie maschinell verarbeiten, um herauszufinden, wer dabei war. Drum habe ich halt ein paar alte Machine Learning Tricks plus LLMs verwendet, um dem Dominik ganz, ganz viele Daten zu geben, um herauszufinden, wer ist denn eigentlich am häufigsten in diesen Talkshows unterwegs. Und neben den üblichen Verdächtigen stellt sich heraus, dass die Eva Klawischnik die am häufigst eingeladene Gästin bei Polit-Talkshows in Österreich ist. Haben wir auch was gelernt. Und das war auch der Artikel, wo sie mich Internetaktivist genannt haben, weil ich Computer verwende oder so, keine Ahnung. Ich mache dann auch hin und wieder Blasphemie, habe mir einen Blue-Sky-Bot gebaut, der, wenn irgendwer deppert fragt, ein Kreisky-Zitat hinwichst. Auch sehr sinnvoll. Dann Early 2025. Kennt irgendwen den Harvey da unten? Die Techniker haben sich gerade verraten. Das ist der Peter Steinberger, der hat was gebaut, das jetzt OpenClaw heißt, eine Internet-Success-Story. Basically, ich lasse die LLM meinen Computer kontrollieren, damit sie mir das Geld aus der Börse ziehen kann oder böse E-Mails schicken kann, dann leite die Morg eigentlich, solche Sachen. Und diese drei Clowns hier sind der Peter, der Armin und ich. Und wir haben da am Anfang 2025 angeschaut, uns, ob die LLMs jetzt auch programmieren können. Und das stellt sich heraus, bis zu einem gewissen Grad können sie das auch. Ich habe dann ein bisschen herumgebaut, nochmal nutzlose Projekte. Und dann habe ich den kapitalen Fehler gemacht, meiner Linguistinnenfrau beizubringen, wie sie diese Tools selber verwenden kann, weil sie hat zwar technisches Verständnis, kann aber nicht programmieren. Sie arbeitet mit sehr, sehr vielen Daten und macht das alles händisch im Excel. 18.000 Zeilen im Excel, Hand transformieren, Charts draus machen und so weiter. Und ich habe gesagt, du Schatzi, ich habe keine Zeit, dir zu helfen. Außerdem bin ich jetzt teuer. Aber ich habe da so einen kleinen Clown im Computer, der kann für dich programmieren. Wenn du den so ein bisschen verwendest, als wäre ich, nur halt ohne die Liebe an den anderen Klingel, kannst ihm sagen, bitte nimm das Excel, lieber Computer, schreib mir ein Programm, das aus dem Excel ein anderes Excel macht. Das habe ich ihr zwei Tage beigebracht und seither ist sie super produktiv. Und das Schöne daran ist, sie als Expertin weiß, was die Inputs sind, weiß, was die zu erwartenden Outputs sind und kann das kontrollieren. Sie muss sich aber nicht darum kümmern, wie das Programm funktioniert. Das ist ihr wurscht, solange der Output tatsächlich dem entspricht, was es sein soll. Hier gibt es sehr viel Potenzial zu heben und Synergien und so Blödsinn, was man jetzt so im Business sagt. Aber das ist tatsächlich was, was die wenigsten Leute wissen, dass man das auch für solche Sachen verwenden kann. Und dann habe ich mir die Medien angeschaut und gefragt, verwenden die Large Language Models, um Texte zu schreiben? Warum habe ich mir das gefragt? Weil eine gute Freundin im Internet, und ich glaube, ich bin ein bisschen über der Zeit, ich weiß es nicht. 3 Minuten habe ich noch? Passt, mehr brauche ich nicht. Gut. Eine liebe Freundin hat das ins Internet geklatscht und das ist von Ö24, einem super hochqualitativen Dingsmedium. Und da steht halt drinnen am Ende eines ihrer Texte, möchtest du, dass ich diesen Text in einen journalistischen Artikel, zum Beispiel für Zeitung oder Online-Magazin, oder in einen Infotext für Social Media umwandle? Man muss nicht sehr technisch versiert zu sein, um zu verstehen, was da passiert ist. Die Redakteurin oder der Redakteur hat vergessen, den Klingel vom ChatGPT halt wegzuschneiden, bevor man das online postet. Dann habe ich mir gedacht, also, mit wie wenig Mathematik kann ich herausfinden, ob zum Beispiel Ö24 Large Language Models zum Textschreiben verwendet? Wer schon mal ChatGPT verwendet hat, der weiß, dass die Dinger sogenannte EM-Dashes, also so lange Stricheln, oder EN-Dashes, die man eher im Deutschen verwendet, so kürzere Stricheln als Gedankenstriche verwendet, und dass normale Leute, die richtig im Kopf sind, das eher nicht machen. Und wenn ich ganz viele davon irgendwo finde, dann ist das ein guter Indikator dafür, dass der Text vielleicht nicht von einem Menschen, sondern von einem LLM geschrieben wurde. Ich habe dann einfach historische Daten gescrapt, also ich will sie nicht Zeitungsartikel nennen, ganz viele Texte von OE24 über die letzten 4 Jahre, glaube ich, dasselbe für heute und für alle anderen. Und da stellt sich heraus, wenn man das historisch vergleicht, 21, 22, 23, 24, upsie, was ist denn da passiert? Die Anzahl der EN-Dashes ist auf einmal in die Höhe geschnallt. Und ich kann es mir auch da nochmal genauer anschauen, wenn ich mir anschaue, wie das historisch war, die Verteilung pro 100 Wörter, wie viele davon waren EN-Dashes. Und da sehen wir, ui, da gibt es jetzt Artikel, wo es anscheinend so 10 bis 20 EN-Dashes drinnen auf einmal. Ja? Dann habe ich es mir für alle Kategorien dieser Zeitung angeschaut und man findet heraus, dass das vor allem in Shopping, Tierschutz, Lifestyle und so weiter passiert. In den Meinungskolumnen nicht, weil diese Gockel alle sehr eingebildet sind und sich natürlich nichts von der LLM schreiben lassen. Warum erzähle ich euch das Ganze? Weil wir den ganzen Scheißdreck mit unserem Steuergeld unterfüttern. Ja? Dies sind sogenannte digitale Transformationsfondsförderungen für all diese Zeitungsunternehmen und die sind alle irgendwas mit KI. Gibt es keine Beschreibung dazu, die wir als Steuerzahlerinnen einsehen dürfen. Die Evaluierung, ob diese Projekte auch erfolgreich waren, dürfen wir auch nicht einsehen. Aber was wir sehen dürfen ist, dass wir ihnen 300.000 Euro für irgendeine KI-Bilderkennung gezahlt haben. Das ist total super.
2: Dankeschön für den tollen Vortrag und deinen Dienst an der Demokratie. Wo finde ich die Frau Susanne? Das ist die Dame von der Com Austria, die eigentlich der Digital Services Representative mehr oder weniger ist und dafür zuständig, um die Einhaltung zu fordern.
4: Also mein Name ist Susanne Lackner, ich bin von der Com Austria, Kommunikationsbehörde Austria. Wir waren bis 2022 circa reine Medienbehörde. Und sind dann, weil wir unabhängig sind, als Behörde für die Implementierung und die Aufsicht über den Digital Services Act damals benannt worden. Ich möchte auch gleich eingangs sagen, ich werde in einer Viertelstunde, kann ich nicht erschöpfend erzählen, was wir alles machen. Angesichts der Herausforderungen und der Tatsache, dass der Digital Services Act von Marktplätzen bis über Social Media etc. gilt, einfach so weitläufig ist, dass man hier das nicht alles unterbringen kann und geht dann natürlich auch gerne auf Fragen ein. Vielleicht kurz zur Struktur. Eben, wir haben auch als Behörde sozusagen uns auch ein bisschen da neu erfinden müssen und dürfen und wollen und versuchen sehr stark auch im Stakeholder-Engagement, so wie man so neudeutsch sagt, uns auch zu bewegen. Und deswegen sind wir sehr froh, wenn wir so Gelegenheiten haben wie heute Abend. Ganz kurz gesagt zum Digital Services Act. Wir sind also sozusagen die nationale Koordinierungsstelle für den Digital Services Act. Und insofern, ich fange an mit Diensten, die maximal bis hierher gehen, zuständig. Ja, das heißt für Online-Plattformen, bis zu Online-Plattformen und ISPs und Hosting-Dienste, die in Österreich niedergelassen sind, sind wir zuständig. Und auf die, wenn die Verpflichtungen aus dem DSA, die sehr grundlegend sind, ja, das heißt, ich brauche eine Kontaktstelle, ich habe im Falle eines Online-Dienstes und auch bei Hosting-Diensten ein Melde- und Abhilfeverfahren einzurichten. Dafür sind wir zuständig, wobei die größte Online-Plattform ist in Österreich eigentlich Willhaben. Und wir haben dann noch ungefähr 40 Online-Plattformen, die in Österreich niedergelassen sind. Daneben sind wir auch für das Instrument der Trusted Flagger zuständig. Das heißt, wir zertifizieren jene Organisationen, die die Voraussetzungen erfüllen, um priorisiert Meldungen bei den Plattformen. Die müssen alle europaweit diese Meldungen, wenn sie eine Zertifizierung durch uns haben, akzeptieren. Dieser Punkt war für uns sehr wichtig, weil ich glaube, Sie auch letztes Mal darüber gesprochen haben, was ist der Sinn des DSA, ist, dass man einerseits die Nutzerinnen und Nutzer befähigt und auch dahingehend aufklärt, dass es die Möglichkeit gibt, illegale Inhalte, auch wichtiger Punkt, wir sprechen von illegalen Inhalten und nicht von Desinformation und Ähnliches, dazu komme ich später. Und die Trusted Flagger sind aber anerkannte Organisationen in der Regel, die auch sozusagen verankert sind, beispielsweise im Bereich des Jugendschutzes ist es Rad auf Draht bei uns. Das sind Organisationen, die kennt man, die haben auch die entsprechende Sachkenntnis, um zu beurteilen, eben, ist es ein illegaler und nicht illegaler Inhalt und auch das Vertrauensverhältnis, dass sich Leute auch tatsächlich an diese Organisationen wenden. Wir haben das sehr schnell aufgegriffen und die NGOs in Österreich dazu eingeladen und breit angeschrieben, weil wir gefunden haben, damit der DSA überhaupt ins Rollen kommen kann, ist das eine sehr wichtige Einrichtung. Und wir haben in Österreich jetzt mit 7, glaube ich, sind es inzwischen, haben wir die meisten Trusted Flaggern. Das ist kein Geschwindigkeitswettbewerb, aber es ist wichtig, meinen wir, dass sozusagen die Kategorien illegaler Inhalte, die so existieren, und Jugendschutz ist eben ein sehr wichtiger Punkt, sozusagen abgedeckt werden. Das ist also eine ganz wichtige Aufgabe, die wir haben. Wir haben auch eine außergerichtliche Streitbeilegungsstelle in Österreich. Was ist das? Das sind Einrichtungen, die unabhängig sind, die auch eine Zertifizierung durch den digitalen Koordinator im jeweiligen Land haben müssen. Und wo man, wenn es Streitigkeiten gibt zwischen Nutzenden und der Plattform, sozusagen Lösungsvorschläge erarbeiten können müssen. Weil man kann auch bei uns eine Beschwerde einbringen und wir bekommen auch viele Beschwerden. Nur das Problem ist, dass wir nicht in der Sache entscheiden können und wir können auch der Plattform nicht auftragen, den und den Inhalt zu löschen, um das auch klar zu machen, sondern wir überwachen die Einhaltung von diesen sogenannten Sorgfaltspflichten. Das heißt, da habe ich so ein Meldesystem eingerichtet etc. Das sind so unsere Grundzuständigkeiten, was jetzt die österreichische Ebene betrifft. Was wir auch versuchen, ist ein bisschen hinauszugehen, ein Informationsangebot bereitzustellen. Mühsam ernährt sich das Eichhörnchen, aber wir versuchen da auch durch den Kontakt mit Organisationen, die auch in diesem Ökosystem eine Rolle spielen, eben regelmäßig auch Feedback zu bekommen und sozusagen darauf auch aufzubauen. Und insofern ist es ein bisschen etwas, was sich ein Stück weit von der klassischen Behördenarbeit weiter bewegt. Auf der anderen Seite lebt also auch in seiner sogenannten Governance-Struktur der DSA von einem System der sehr starken internationalen Zusammenarbeit. Das heißt, man arbeitet sehr stark gemeinsam mit der Europäischen Kommission und mit anderen Koordinatoren für digitale Dienste zusammen. Und das heißt insbesondere, und ich glaube, da wird es dann für viele spannend sozusagen, im Digital Services Board, wo sozusagen jedes Land vertreten ist, berät die Kommission auch bei diesen Verfahren. Man muss auch sagen, dass die Beschwerden, die eingebracht werden, ja bei uns in der Regel sehr große Plattformen betreffen. Die sitzen entweder in Irland oder es sind Fälle bei der Kommission anhängig. Dann fließen die in die entsprechenden Verfahren ein. Das ist ein ganz wichtiger Punkt, weil wir appellieren auch immer in diesem Zusammenhang,

0: direkt einfließen können in diese Verfahren. Und das ist das Spannende am DSA, dass diese sehr großen Plattformen, sehr große Plattformen oder sehr große Suchmaschinen sind jene, die mehr als 45 Millionen aktive Nutzende in der EU haben. Warum 45 Millionen? Das sind ungefähr 10% der Bevölkerung. Und diese haben auch diese systemischen Risiken, die mit der Nutzung der Plattformen verbunden sind, haben die zu managen sozusagen. Ja, daher auch, wenn sie eine neue Funktionalität einführen, muss zuerst geprüft werden, welche Auswirkungen hat das. Hier kennt der DSA vier Kategorien. Das sind einerseits eben Generierung sehr stark von illegalen Inhalten. Das zweite ist die Auswirkung auf die Grundrechte, Meinungsfreiheit, unternehmerische Freiheit auch, Kinderrechte. Dann ein sehr wichtiges ist auch die Auswirkung auf die öffentliche Meinungsbildung, den öffentlichen Diskurs, Stichwort Wahlen. Und die vierte Kategorie ist Jugendschutz und Auswirkungen auf die physische und psychische Gesundheit. Und da wird es interessant, im Sinne von gesellschaftspolitisch interessant, ja, dass bekanntlich solche Zustände sind auf den Plattformen, wie wir sie heute kennen, und eben Rufe laut werden, wie es im Zusammenhang mit dem Jugendschutz eben auch jetzt der Fall ist, dass mittlerweile wahrscheinlich eine Mehrheit der Mitgliedstaaten befürworten würde, dass man ein Mindestalter einzieht. Warum ist das auch so? Ich bin Vollzugsbehörde sozusagen, also ich mache die Gesetze nicht, ja. Das ist eine politische Entscheidung, die zu treffen ist. Aber es hat natürlich damit zu tun, dass es auch einerseits eine sehr lange Periode gegeben hat, bis dieser DSA wirkt. Ja, ich habe hoffentlich das jetzt ein bisschen darlegen können, dass das einfach ist eine lange Kette, wo viele erst lernen müssen, damit umzugehen, man auch verpflichten muss, dass sie sich dran halten. Das ist das eine, ja, also ein sehr großes Gesetzgebungswerk. Und auf der anderen Seite, man kann es offen aussprechen, die Tatsache, dass mit der Europäischen Kommission natürlich ein gewissermaßen, also diese Entscheidungen, die die Kommission zu treffen hat, als alleinig zuständiger Regulator im Falle systemischer Verstöße dieser sehr großen Plattformen, dass politische Entscheidungen sind, insofern als diese Entscheidungen abzusegnen sind oder zu treffen sind vom Kommissionskollegium. Das hat zu diesen Verwerfungen beispielsweise im letzten Jahr geführt, dass wegen diesen Nichtbereitschaft oder der Big Tech sich da zu unterwerfen, das verknüpft wird mit dem Freihandelsabkommen und diese Verknüpfungen. Das hat geführt zu zumindest einem Rückstau, ja. Und deswegen gibt es einen sehr starken Fokus derzeit auf den Jugendschutz, betrifft derzeit die Pornoplattformen, die auch wieder eine eigene Kategorie ist. Weil eins wäre mir schon wichtig zu sagen ist, es ist so, dass ja auch die großen Pornoplattformen über keine Altersverifizierung verfügen. Und abgesehen davon, dass ich dort nicht nur, also was man so landläufig unter Pornografie, sondern auch sehr viele schwere Verbrechen von Vergewaltigungen und so weiter dort finden, eben auch keine Alterssicherung vorgesehen ist. Und das darf man nicht vergessen bei dieser Debatte. Das heißt, wir haben die Porno-Plattformen einerseits, die jetzt sozusagen angegangen werden, und dann im Fall von der Meta-Dienste und TikTok. Ja, und dann lasse ich es mal da. Dankeschön.
1: Danke, Susanne, für den super wichtigen Vortrag. Ich habe zwei Fragen. Das eine ist, du hast es ja schon angesprochen. Wir haben jetzt, glaube ich, den DSA in Kraft für VLOPs seit August 2023. Die großen Firmen haben natürlich schon vorher gewusst, was in dem Gesetz drinnen steht. Und ich glaube, man kann schon konstatieren, es ist nicht gerade besser geworden, was diese Unternehmer betrifft. Wir haben auf Seiten der Kommission sehr viele Preliminary Findings, aber sehr wenige Entscheidungen und Strafen. Ich glaube, nur eine. Und du hast das angesprochen.

0: Natürlich hat da der Handelskrieg mit den USA einen Einfluss, aber das kann es doch nicht sein, dass wir irgendwie rechtsstaatlich uns aushebeln lassen mit Drohungen aus dem Weißen Haus. Also was kann man da aus Österreich heraus, vielleicht auch aus österreichischer Behörde tun, dass es mehr Strafen gegen diese Unternehmen gibt? Und die zweite Frage, anschließend an das Thema, was wir das letzte Mal hatten. Die Kommission hat ja die Rechtsauffassung, dass der DSA ausreicht, um ihnen zu erlauben, die Mittel vorzuschreiben, mit denen zum Beispiel die Pornoplattformen Altersverifikation machen müssen. Ist das auch die Rechtsauffassung der Com-Austria, dass der DSA das hergibt?
1: Zur ersten Frage, ob das, was kann man machen, ist, ich kann nur eins garantieren und sagen, dass wir sehr heftige Diskussionen haben im Digital Services Board, dass das Gremium ist, darüber, dass dieses Enforcement stockt. Ich sage es ganz, ganz offen. Das Problem ist nur Folgendes, dass bei uns ja nicht die Frau von der Leyen oder die Frau Virkkunen sitzt, sondern bei uns Leute aus der Kommission, die durchaus gewillt wären, auch diese Verfahren weiterzutreiben. Ja, das ist ein bisschen das Thema. Nichtsdestotrotz gibt es da Diskussionen und wir haben uns auch entschlossen, wir machen tatsächlich von den rechtlichen Möglichkeiten, um Sachverhalte sozusagen dort so, dass auch eine Reaktion erfolgen muss, dass wir das verstärkt machen, also weniger über einfache Behördenkooperation, sondern tatsächlich auch unter der Darlegung, dass das für diesen Mitgliedstaat von besonderer Relevanz ist. Ein Thema, was uns zum Beispiel sehr stark beschäftigt hat, und das war das, was ich gemeint habe, der DSA ist einfach so breit, ja. Uns ist das Thema Scams irgendwann einmal durch diese Scams, die in Österreich auch kursiert sind, das Bekannte. So hat's angefangen mit dem Armin Wolf von Nehammer und dann das Ö24-Artikel etc. Ja, und das sehen wir als sehr starken Schwerpunkt, weil einfach durch die Verbesserung der generativen KI einfach die Leute geprellt werden. Und das ist etwas, wo Added Value sein könnte, indem man die Großen dazu bringt, ihre Werbebibliotheken besser zu warten, sage ich jetzt einmal so. Das ist Frage 1. Frage 2. Ich habe auch da wieder meine Meinung, aber ich habe keine Autorität über die sagen, rechtliche Zulässigkeit, also sagen, Sperrwirkung des Europarechts versus nationale Maßnahmen. Ja. Das ist etwas, was sich die Mitgliedstaaten, sage ich einmal, werden ausmachen müssen. Es gibt das Konzept, dass man sagt, das wird halt dann nicht im Bereich des Digitalen gemacht, sondern ein Modell ist, dass ich sozusagen sage, zivilrechtlich darf sich ein Jugendlicher unter 14 nicht bewegen, genauso wie nicht Alkohol zu sich nehmen, ja, also dass das quasi zivilrechtlich geregelt wird und damit ein illegaler Inhalt wird, ja. Die Kommission wäre dann, das ist eine ziemliche Krücke, zuständig für die Aufsicht, weil wenn die Plattform keine Maßnahmen ergreift, sozusagen wirklich in einem erheblichen Ausmaß illegale Inhalte stattfinden, nämlich dadurch, dass Jugendliche eben diese Inhalte konsumieren. Was hast du noch? Ja, genau, mit den Plattformen. Die Kommission kann schon im Rahmen der Mitigation Measures, also Plattformen müssen die Risiken, die sie haben, mitigieren. Und es wird schon auch aufgezählt, als Mittel zur Riskenminimierung ist das Vorsehen eines Alterssicherungssystems. Das heißt, die Kommission könnte wahrscheinlich schon sagen, oder sagt es auch, ja, dass das geeignete Mittel wäre, ja. Dass sich die Kommission frühzeitig daran gemacht hat, zu versuchen, eine App zu entwickeln, ja, oder eben nicht eine App, sondern die sogenannte Age Verification Solution, ja, die umgesetzt werden kann, dann in eine nationale Anwendung und eine möglichst datensparsame Lösung darstellen soll, ja. Gerade dafür, damit es etwas gibt in Europa, ist an und für sich keine dumme Strategie gewesen. Ja, das ist dazu meine Meinung. Nur Tatsache ist, wir sind alle neugierig, wie die Durchsetzung hier erfolgen wird. Ja.
2: Also vielleicht, ich habe in den letzten 3 Jahren mit ungefähr 5000 Kindern und Jugendlichen in Österreich Workshops gemacht Und niemand hat jemals von Trusted Flag gehört. Auch die Lehrer für digitale Grundbildung haben das noch nie gehört. Und ich glaube auch nicht, dass Pornhub das Problem ist, weil da gehen Jugendliche hin, die Pornos sehen wollen. Das Problem ist, dass die Jugendlichen halt auf Insta oder TikTok, die das nicht sehen wollen, dauernd das eingespielt wird. Und dass nicht nur sie das nicht wissen, sondern die Lehrer wissen es nicht, die Eltern wissen es nicht. Also diese Kinder sind in Welten, von denen niemand von uns eine Arbeit hat. Und dieser Transmissionsriemen, wie diese Informationen zu ihnen kommen, damit sie Grundlage für Regulierung sein können, der fehlt total. Es gibt dann inzwischen, ich habe in einer Schule erlebt, in Kornneuburg, wo es sozusagen inzwischen eine Stelle gibt, wo einmal in der Woche Kinder hingehen können und sagen, ich habe in Social Media was gesehen, sonst gibt es nirgends. Und meine Frage ist, gibt es keine Möglichkeit, erstens, dass Sie mit dem Bildungsministerium zusammenarbeiten, weil die Schulen wären ja sozusagen eigentlich diejenigen, die da Daten zur Verfügung hätten. Gibt es keine Ausbildung für diese digitalen GrundbildungslehrerInnen, die keine Ahnung haben, was da los ist? Und ist es nicht möglich, dass die Plattformen verpflichtet werden, in den Plattformen sozusagen die Trusted Flagger anzuzeigen? Dass wenn ich etwas sehe, in der Plattform steht hier Trusted Flagger, immer die Plattform muss sagen, TikTok, wenn dir das nicht taugt, wenn du das unangemessen bist, melde das an den Trusted Flagger, nicht an die interne Regulierung der Plattform.
1: Ja, also zur ersten Frage gleich, ja, daran wird derzeit gerade gearbeitet, an einem Lernkoffer für die digitale Grundbildung. Und da ist auch eine Kollegin, die sich dem Jugendschutz widmet, ist auch da dabei. Und es geht darum vor allem, deswegen sind wir auch so wie heute Abend unterwegs, dass wir Kontakte etablieren und auch zum Beispiel im Bereich des Jugendschutzes natürlich auch mit dem österreichischen Safer Internet Zentrum zusammenarbeiten, was wir auch tun, aber auch zum Beispiel jetzt beim Handy-Experiment und versuchen dann auch im Schneeballsystem hier weiterzukommen. Zur Frage, ja, die Plattformen müssten solche Angaben machen, aber das ist, wie Sie sagen, ja, das betrifft ja die sehr großen Plattformen und das ist die Kommission, die das umsetzen muss. Und da sind wir wieder bei Punkt Null. Wir haben jetzt eine Entscheidung zu Meta, die betrifft aber auch nur einen Teil. Ja, das heißt, diese, und das ist in diesen sehr gut formulierten Leitlinien zum Jugendschutz formuliert, dass eben die Kinder tatsächlich eine Hotline, also dass ihr lokaler Kontaktpunkt, ein ganz wichtiger Punkt. Ja, nur, ja. Es dauert.
3: Bleiben wir trotzdem hoffnungsvoll. Ja. Danke fürs Kommen. Dann wären wir auch bei unserem letzten Gast. Also ich bin selbst in der IT und arbeite auch sehr viel mit LLMs und Generative AI. Und wenn man das so tut, dann werden die Empfehlungen ziemlich bald davon übernommen, dass man halt alle möglichen wilden Geschichten hört von: Wir werden alle ersetzt, es werden keine Juniors mehr angestellt oder nein, das ist alles eine Lüge, das ist ja nur ein Marketing-Gag der Firmen oder das sind ja nur die großen IT-Firmen, die Leute raushauen und sagen, sie ersetzen die durch KI, aber eigentlich tun sie nur ihre normalen Stellenabbauten vermarkten. Und um eben rauszufinden, was stimmt, habe ich mir gedacht, da hole ich mir jemanden her, der die echten Zahlen kennt, auch wenn die vielleicht weniger dramatisch und coole, spooky Geschichten sind. Und da habe ich den Herrn Stefan Jestl gefunden, der sich das für die Stadt Wien und das Vienna Institute of International Economic Studies angeschaut hat, wie das ist mit dem konkret jetzt im Wiener Arbeitsmarkt und was habt ihr denn gefunden?
4: Vielen herzlichen Dank nochmal für die Einladung, freut mich wirklich sehr, dass ich heute hier sein darf. Mein Name ist Stefan Jestl, ich bin Referent bei der MA23 der Stadt Wien. Das ist sozusagen die statistische Abteilung der Stadt Wien. Was sind die Themengebiete, mit denen ich mich tagtäglich auseinandersetze? Das sind zum einen arbeitsmarktspezifische Fragestellungen, insbesondere in Bezug auf die Stadt Wien natürlich, wirtschaftliche Entwicklung, aber auch beispielsweise ökonomische Ungleichgewichte, Ungleichheiten und insbesondere Migration auch in puncto Arbeitsmarkt und auch insbesondere ein Hauptfokus, inwiefern sich geflüchtete Personen am Arbeitsmarkt quasi zeigen bzw. hier Fuß fassen. Die Stadt Wien hat natürlich ein sehr, sehr großes Interesse daran, zu wissen, ein bisschen einen Einblick zu bekommen, grob einzuschätzen, wie sich der Arbeitsmarkt womöglich in der nächsten Zeit entwickeln wird. Und das hat uns, hat mich persönlich dazu geführt, war auch der Grund, warum wir uns verstärkt in der letzten Zeit mit dem Thema künstliche Intelligenz und Arbeitsmarkt auseinandergesetzt haben. Ich muss sagen, es ist nicht leicht. Vorher wurde es schon erwähnt, ich kenne ein paar Zahlen, aber es ist nicht leicht, hier wirklich durch diesen Dschungel eine klare Linie zu sehen. Man wird eigentlich gefühlt tagtäglich zugespammt mit neuen Papers, neuen Meldungen und es ist leider nicht so, dass die in eine klare Richtung zeigen, sondern sehr, sehr unterschiedlich sind. Auf der einen Seite beispielsweise haben wir Meldungen, Prognosen, die sagen, White-Collar-Bloodbath, in 5 Jahren werden 50% der Einsteigerjobs weggefallen sein, in den nächsten 5 Jahren wird die Arbeitslosigkeit 10-20% steigen. Auf der anderen Seite haben wir dann wieder Argumente mit die Produktivitätseffekte von KI generell auf die Wirtschaft oder in der Wirtschaft werden bei weitem nicht so gravierend und ausgeprägt sein, wie man es vielleicht auf der anderen Seite hört. Also das ist nicht ganz einfach. Ich habe versucht, ein bisschen einen Weg durch diesen Dschungel zu finden und ein bisschen darzustellen, wie gesagt, teilweise, wenn Sie mich jetzt fragen würden, glaube ich, dass unsere Zukunft dazu verdammt ist, dass wir alle arbeitslos sind. Ich würde so sagen, es kommt immer darauf an, was für einen Artikel oder was für ein Paper ich gerade gelesen habe. Also das kann sich wirklich von Tag zu Tag sehr schnell ändern. Wenn wir uns die Frage stellen, wie wirkt künstliche Intelligenz auf den Arbeitsmarkt, müssen wir daran denken, dass wir eigentlich dahinter eine allgemeinere Frage stellen, nämlich wie transformiert technologischer Fortschritt den Arbeitsmarkt? Und diese Frage haben wir uns eigentlich seit der industriellen Revolution sehr, sehr oft gestellt. Ich habe beim Recherchieren für den Tag heute, habe ich noch nie gehört was davon, den Knocker Jagger, glaube ich, heißt das. Ich weiß nicht, ob Sie schon davon gehört haben, industrielle Revolution, persönlicher Aufweckdienst. Leute sind wirklich von Tür zu Tür gegangen, haben geklopft, dass die Leute aufwachen, dass sie in die Fabrik gehen. Wie ist dieser Job quasi wegrationalisiert worden? Der mechanische Wecker hat sich schön langsam durchgesetzt. Habe noch nie was davon gehört. Ein Beispiel, wie man wirklich wegrationalisiert wird. Ein ganzer Job, ein ganzer Beruf. Das soll jetzt nicht heißen, wir können uns alle zurücklehnen. Die Frage haben wir schon immer gestellt, da wird nichts passieren. Aber das signalisiert, die Frage haben wir schon öfters gestellt, da gibt es vielleicht schon Erfahrungen, ein bisschen ein Wissen, auf dem man aufbauen kann, welche Wirkungsmechanismen dahinter im Background wirken und eine Rolle spielen. Deshalb, wenn wir uns die Frage stellen, wie kann KI den Arbeitsmarkt beeinflussen, ist es wichtig, ganz kurz einmal die ganzen theoretischen Wirkungsmechanismen am Schirm zu haben. Über was, ganz grob, allgemein, welche Wirkungsmechanismen können da wirken? Also was sagt uns die Theorie? Ausgangspunkt hier ist ein sogenannter Task-Based Approach. Das heißt, man schaut sich die Jobs an, schaut sich an, welche Tätigkeiten sind mit diesem Job verbunden und dann schaut man sich an, inwiefern kann die Technologie hier einwirken, hier Tätigkeiten übernehmen oder auch quasi ein bisschen ausbauen, produktivitätsfördernd sein. Die KI, AI, hat ähnliche Effekte auf die Arbeitsnachfrage wie Automatisierung, ist ja ein Teil, also KI kann ja eingesetzt werden, um zu automatisieren. Automatisierung war schon viel länger ein Thema, haben wir vorher gesehen bei den Cover Stories, war beispielsweise bei der Computerisierung schon Thema und natürlich beispielsweise bei den Industrierobotern auch schon ein Thema, Automatisierung. Da kann es zum einen geben Substitutionseffekte, ich glaube, das ist selbsterklärend. Hier kann die Technologie eingesetzt werden und die übernimmt quasi die gesamte Tätigkeit. Und hier, wenn man so die öffentliche mediale Landschaft sich anschaut, hier liegt eigentlich der Hauptfokus von der ganzen Diskussion oder von vielen Diskussionen. Aber, wie wir sehen können, da gibt es noch eine Reihe von anderen Wirkungsmechanismen, die müssten wir eigentlich auch mit bedenken, wenn wir den gesamten Effekt uns anschauen wollen. Da gibt es zum einen Produktivitätseffekte. Durch den Einsatz von Technologie sinken die Produktionskosten. Was ist der Anreiz für ein Unternehmen, Technologie einzusetzen, die schrittweise Arbeitskräfte ersetzt? Es ist billiger, effizienter. Das ist der Hauptantrieb, die Hauptmotivation. Wenn dann die Produktion effizienter ist, kann mehr produziert werden. Wenn mehr produziert wird, steigt generell in Bereichen, wo nicht automatisiert wird, die Arbeitsnachfrage. Das können beispielsweise Arbeitsmarktsegmente sein, die eigentlich direkt mit der Automatisierung, mit der Technologie nichts zu tun haben. Aber weil generell mehr produziert wird, steigt auch die Beschäftigung in anderen Bereichen. Das habe ich beispielsweise bei einer Studie, die ist 2024 veröffentlicht worden, da ist um Automatisierung über Industrierobotern gegangen. Da hat man das wirklich sehr schön gesehen. Der Substitutionseffekt im Manufacturing-Bereich, der ist sehr gedämpft worden, deutlich gedämpft worden von sogenannten Produktivitätseffekten. Also das darf man nicht vernachlässigen, das ist jetzt keine reine Theorie, die zeigt sich wirklich empirisch. Dann neue Tätigkeiten, neue Jobs. Mit dem Einsatz von neuen Technologien, AI, werden auch neue Jobs entstehen. Das mag vielleicht vielerorts sehr schwer vorstellbar sein, aber beispielsweise denken wir an Rechtsanwälte, die spezialisiert sind auf KI-Fragen, Dateneigentumsrechte, Datenschutzfragen. Dann beispielsweise Datenbanken, ist heute schon gesprochen worden, wäre vielleicht ein Job, muss man natürlich aufpassen, aber Datenbanken generieren und die zur Verfügung stellen. Das wären beispielsweise Möglichkeiten, die sich hier geben könnten. Viele haben wir wahrscheinlich gar noch nicht am Schirm, die kommen könnten. In den USA hat es eine Studie gegeben von Darren Acemoglu, falls den jemand kennt. Der hat den Nobel-Gedächtnispreis erhalten letztes Jahr. Der hat zusammen mit dem Kollegen Restrepo eine Analyse gemacht und die haben gezeigt, zwischen 1980 und 2007 waren 50% des gesamten Beschäftigungswachstums in der USA sind generiert worden in Beschäftigungsfelder, in Berufe, die es vorher noch nicht gegeben hat. Also da ist der ganze Jobtitle neu entstanden mit technologischen Errungenschaften. Also auch hier wirklich ein Wirkungsmechanismus, der dem Substitutionseffekt auch ein bisschen entgegensteht. Dann effektspezifisch für AI, der Augmentationseffekt. Ich habe schon vorher kurz erwähnt, KI könnte eingesetzt werden anstelle der Arbeitskraft, aber es könnte auch dazu führen, dass es quasi produktivitätsfördernd eingesetzt wird. Durch die KI werden bestimmte Arbeitsprozesse effizienter durchgeführt und das führt dazu, dass die Arbeitskraft sich stärker und länger auf Kernarbeitszeiten konzentrieren kann. Beispielsweise nehmen wir einen Programmierer, der verwendet KI, ist dadurch produktiver. Es führt zu Produktivitätseffekten. Das könnte dazu führen, okay, es kann eigentlich mehr produziert werden als zuvor, führt eigentlich zu einem Substitutionseffekt, weil dadurch nicht mehr Leute eingestellt werden müssen, um einen höheren Output, weil er effizienter gecodet werden kann, kann mehr angeboten werden und kann ohne zusätzliche Arbeitskraft mehr geleistet werden. Jetzt kann es aber so sein, dass durch die Produktivitätseffekte, weil jetzt mehr produziert wird, der Preis sinkt und dadurch die Nachfrage noch mehr steigt. Und dann muss mehr eingestellt werden. Das heißt, obwohl ein Substitutionseffekt da war, weil die Programmierer effizienter waren, wird schlussendlich im Aggregat werden mehr Programmierer eingestellt. Das wird auch manches Mal bezeichnet als Jevons Paradoxon, falls Sie das schon einmal gehört haben. Diese Wirkungsbereiche hier und hier, das ist eigentlich in dem letzten halben Jahr sehr, sehr verstärkte Diskussion. Also man geht weg vom reinen Substitutionseffekt und diese Effekte werden verstärkt quasi diskutiert. Welche Tätigkeiten sind betroffen? Automatisierung waren es vor allem manuell kognitive Routinetätigkeiten. Bei AI sagt man, dass auch hier Tätigkeiten, also Tasks, betroffen sein könnten, die mit einer gewissen kognitiven Komplexität und hohem Expertenwissen verbunden sind. Das heißt, hier geht man ein bisschen weg von der Middle Class und geht ein bisschen mehr rauf zu den höher Qualifizierten. Deshalb sagt man auch manches Mal, AI hat das Potenzial, dass die Einkommensungleichheit wieder sinkt. So, wie sind jetzt wirklich Analysen, wie wirkt AI auf den Arbeitsmarkt? Da gibt es Forward-Looking, Ex-ante-Analysen und Backward-Looking, Ex-Post-Analysen. Also das heißt, was zeigt sich wirklich schon auf Basis von empirischen Arbeitsmarktdaten beispielsweise. Forward-Looking sind eher Prognosen, was könnte passieren. Bei diesem Punkt, was könnte passieren, auch wieder Ausgangspunkt, Task-Based Framework, welche Tätigkeiten eines Jobs können von KI durchgeführt werden. Das schaut man sich dann an, fügt das dann zusammen in Summe, wie viele Tätigkeiten von einem Job können durchgeführt werden, und dann hat man einen sogenannten AI-Exposure auf Berufsebene, und das gibt uns dann die potenziellen Effekte. Hat sicher jeder schon einmal in den Medien gelesen davon. Sehr viele Limitationen sind damit verbunden. Wie geht man vor, um hier einzuschätzen, inwiefern diese Tätigkeiten von KI übernommen werden können? Es kann zum einen Expertenwissen sein, da fragt man Experten, was glauben Sie, das ist diese Tätigkeit, kann das KI machen? Dann Patente, man schaut sich an, wo wurden schon Innovationen so ausgereift, dass ein Patent angemeldet wurde, dann macht man mit einer Textanalyse, schaut man sich an bei diesen Patenten, was kann KI, und das führt dann zur Einschätzung, inwiefern KI diese Tätigkeiten ausüben kann. Oder generativer AI, man fragt die KI selbst, was glauben Sie, können Sie den Arbeitsprozess, den Gewissen, die Task selber durchführen mit einer bestimmten Qualität? Also das sind die drei Möglichkeiten. Das ist eigentlich, wo man jetzt gerade steht. Das ist eigentlich die Benchmark gerade. Und hier diese Studie von Alan Doe, die ist eigentlich gerade die Benchmark, die wird eigentlich als Referenzwert überall verwendet. Das ist eine Dame, glaube ich, von Anthropic, die das gemacht hat. Haben wir sicher schon gehört, oft diese und jene Jobs oder 50% könnten von KI betroffen sein. Betroffen sein, muss man immer aufpassen, welche genauen Measures hier verwendet werden. Nämlich, gewisse Limitationen sind damit verbunden, mit solchen Ex-ante-Einschätzungen. Zumeist auf den bestehenden Stand der Technologie beschränkt. Das heißt, wenn man sich anschaut, welcher Indikator ist 22, 23 entstanden, zumeist basiert das immer auf der technologischen Stand von diesem Jahr. Aber es kann sich natürlich in einem halben Jahr, Vierteljahr sehr, sehr viel tun. Nicht alle theoretischen Wirkungskanäle sind berücksichtigt. Ich glaube, das habe ich versucht, im Detail aufzuzeigen, dass es hier sehr verschiedene Wirkungskanäle gibt. Welche Wirkungskanäle werden hier bei diesen Ex-ante-Analysen, bei diesen Exposure-Measures berücksichtigt? Der Substitutionseffekt und der Augmentationseffekt. New Tasks und der Produktivitätseffekt werden hier ausgeblendet. Also immer, wenn man liest, wenn Sie lesen, Exposure-Measure, immer bitte im Hinterkopf behalten, da sind gewisse Wirkungskanäle überhaupt nicht berücksichtigt. Dann erfasst, was technisch möglich ist, mögliche Barrieren, und das ist ganz, ganz wichtig, mögliche Barrieren werden nicht berücksichtigt. Beispielsweise, was ist sozial möglich, wird nicht berücksichtigt. Was ist gesetzlich möglich, wird nicht berücksichtigt. Was ist organisatorisch möglich, wird auch nicht berücksichtigt. Also alles, was mit beispielsweise Investitionskosten zu tun hat, mit Preisen für KI zu tun hat, wird hier quasi komplett ausgeklammert. Dann Wahrscheinlichkeit von AI-Adoption wird nicht erfasst und die Dimensionalität zu wenig berücksichtigt. Das heißt, man schaut sich eigentlich nicht an, wenn es heißt, 50% könnten von den Arbeitsprozessen übernommen werden, schaut man sich nicht an, okay, das waren jetzt eigentlich in Summe nur zwei Prozesse. Einer wird substituiert oder waren es quasi 50 in Summe und 25 bleiben über, die nicht substituiert werden. Die werden eigentlich gleich bewertet, sollten aber unterschiedlich bewertet werden. Wenn es weniger Tätigkeiten an sich gibt und hier ein Teil nur substituiert wird, ist eigentlich wahrscheinlicher, dass in einem nächsten Schritt der ganze Job substituiert wird. Wir haben uns das dann angeschaut für die Stadt Wien. Wir haben so eine Exposure-Measure-Ex-ante-Analyse durchgeführt für Wien. Da haben wir das machen dürfen, da hat uns der IMF Daten zur Verfügung gestellt. Da haben wir hier für Wien und hier die restlichen Bundesländer in Österreich. Wie gesagt, zwei Wirkungskanäle werden berücksichtigt bei den Exposure Measures. Zum einen Substitutionseffekt und zum anderen Augmentationseffekt. Hier haben wir hohe Produktivitätspotenziale. Diese 6,6% sind positiv, Augmentationseffekte. Man wird effizienter. Und hier diese 6,8% sind, wo es hohe Substitutionspotenziale gibt in Wien. Das heißt, rund 7% könnten substituiert werden. Rund 7% könnten eigentlich gut profitieren. Das hört sich jetzt sehr klein an, nur hier diese 20% sind schwächere Substitutionseffekte, also hier könnte es trotzdem wirklich zu Veränderungen noch kommen. Sie fragen sich jetzt natürlich, kann das stimmen? Wenn ich mir die Zahlen für die USA anschaue, ungefähr sind wir auch bei diesen 6%. Beispielsweise Goldman Sachs hat vor 2 Monaten, glaube ich, eine Analyse rausgebracht, da sind wir auch bei den 6%, die eingeschätzt wird, dass KI die Jobs substituieren kann. Also so weit weg sind wir von dieser Einschätzung hier nicht. Dann zum Schluss, Die Ex-Post-Analysen, und hier wird sehr spannend, was eingangs bereits schon erwähnt wurde, inwiefern zeigt sich KI schon am Arbeitsmarkt, inwiefern fallen Einsteigerjobs schon weg. Empirische, bisherige empirische ökonomische Effekte, wenn man sich den gesamten Arbeitsmarkt anschaut, ganz breitflächig, großflächig, sind die Ergebnisse eigentlich noch sehr limitiert. Das deckt sich eigentlich mit Befragungsauswertungen, mit Unternehmensdaten. Anthropics hat sogar selbst vor 3 Wochen eine Analyse für die USA veröffentlicht, wo sie gezeigt haben, dass KI überhaupt mehr oder weniger noch keine Verwerfungen am Arbeitsmarkt zeigt. Also das deckt sich sehr gut. Wenn man es für Österreich sich anschaut, findet man eigentlich genau das Gleiche. In den meisten Fällen, wenn man sich anschaut, die Softwareentwickler, die Coder, ist das im letzten Jahr, ist die Zahl der Coder und der Softwareentwickler gestiegen. In den USA sind mehr Jobs für dieses Segment ausgeschrieben worden und die Stellen in Österreich sind auch gestiegen in Summe. Aber wenn man ein bisschen hineingräbt, ein bisschen sich das genauer anschaut, findet man was. Evidenz für Effekte in spezifischen Arbeitsmarktsegmenten, digitale Plattformen für projektbasierte Dienste, Texter, Grafiker, Programmierer. Ich habe es vorher kurz erwähnt, Dimensionalität ist ein Faktor. Und hier für solche projektbasierte Dienste, was ist die Tätigkeit? Tätigkeit ist eigentlich eins, ein spezielles Projekt. Und das verwundert nicht, dass man hier schon quasi Ergebnisse sieht, weil je geringer die Taskanzahl, desto höher ist die Wahrscheinlichkeit, dass man substituiert wird. Dann gibt es schon Hinweise für Effekte bei Einsteigerjobs bei Softwareentwicklern. Sieht man ein bisschen auch schon, also der Herr Brynjolfsson, 2025, der hat das für die USA gezeigt mit super Daten, ist nicht kausal, ist eine Korrelation, aber dennoch, es zeigt sich eigentlich ziemlich klar, dass es hier schon Effekte gibt. Mittlerweile gibt es auch andere Analysen, die das bestätigt haben. In Österreich zeigt sich das ganz ein wenig. Bei den Stellenausschreibungen sieht man es eigentlich noch nicht wirklich gut, aber wenn man so ein bisschen hört, was die Unternehmen sagen, dann deutet vieles darauf hin, dass man in nächster Zeit versuchen wird, bei den Softwareentwicklern, bei den Juniors zu schauen, dass man das ein bisschen quasi die Stellen zu reduzieren versucht, weil eben KI deutlich kosteneffizienter ist. Also da könnte sich etwas tun.
3: Vielen Dank. Danke nochmal alle fürs Kommen und bleibt noch ein bisschen da, trinkt was, vernetzt euch, macht was gemeinsam. Ciao.
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6: Das waren Ausschnitte aus dem 75. Netzpolitischen Abend im Flug in Wien. Zu hören waren Mario Zechner, Susanne Lackner und Stefan Jestl mit unterschiedlichen Perspektiven auf künstliche Intelligenz, digitale Regulierung und aktuelle Entwicklungen am Arbeitsmarkt. Die Veranstaltung beschäftigte sich mit der Frage, wie neue Technologien Gesellschaft und Arbeit verändern und welche politischen Antworten darauf möglich oder notwendig sind. Den ungekürzten O-Ton des gesamten Netzpolitischen Abends findet ihr im Blog netzpolitischerabend.at oder auch auf der CBA. Somit kommen wir zum Ende dieser Ausgabe von unten im Gespräch. Von unten hört ihr diese Woche wie gewohnt am Mittwoch mit dem Nachrichtenmagazin. Aus dem Studio verabschiedet sich Tamara. Bleibt solidarisch und wir hören uns.
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1: Hallo und herzlich willkommen zu einer neuen Folge von Digital Dream Stories. Und ja, das hier ist jetzt praktisch schon die zweite Ausgabe von Digital Dream Stories zum gleichen Thema, mit dem gleichen Text, mit dem gleichen alles, weil das ist jetzt eben auf Radio Helsinki praktisch die Probebühne. Und ja, ich hätte gesagt, wir starten gleich durch. Das Thema ist KI und Nachhaltigkeit, also nachhaltige KI und nachhaltige Technologien quasi. Und also KI soll ja eigentlich Klima, also es geht ja darum, dass KI Klima retten soll, aber wenn man schaut, wie viele Badewannen Wasser und Strom ChatGPT pro Tag verbraucht, und das sind mehrere Milliarden. Also ist ChatGPT und diese großen LLM-Sprachmodelle, die großen Cloud-KIs, sind also selbst massive Ressourcenfresser, und dann soll KI das Klima retten. Ja, wie soll das funktionieren? Das ist jetzt die Frage. Es ist natürlich, also stellt euch vor, ihr habt eine intelligente Bewässerungsanlage zum Beispiel, die Pflanzen ganz intelligent bewässert, also nur dann, wenn es wirklich notwendig ist, ganz klimafreundlich die Pflanzen bewässert und alles. Und im Hintergrund läuft aber eine KI wie ChatGPT, die das dann eben quasi intelligent bewässert. Das Gehirn quasi dahinter ist halt ChatGPT. Gut, dann verbraucht aber ChatGPT wieder Ressourcen, und dann gleicht sich das Ganze eigentlich aus, weil die Ressourcen, die die Bewässerungsanlage so jetzt weniger verbraucht, weil eine KI im Hintergrund ist, verbraucht dann allerdings wieder die KI, und deswegen würde sich das eigentlich ausgleichen und würde wenig bzw. praktisch einfach nichts bringen. Aber bevor eine KI auch nur eine einzige Antwort gibt, hat sie eben schon jede Menge Energie verbraucht. Und zwar warum? Weil KI in sogenannten Rechenzentren läuft. Riesige Hallen voller Computerserver, die rund um die Uhr laufen und dabei eben enorm viel Strom schlucken. Zur Veranschaulichung, ein einziges großes Rechenzentrum mit 100 Megawatt Leistung verbraucht laut der Internationalen Energieagentur so viel Strom wie 100.000 Haushalte, also eine mittelgroße Stadt. Und zukünftige KI-Rechenzentren könnten dann noch wie 20 mal mehr Energie verbrauchen, als die das eben heute schon tun, weil die KI immer schlauer wird und die Entwicklungen an KI gerade so rasant schnell voranschreiten, dass da praktisch niemand mehr mitkommt, und auch nicht die KI-Firmen und so, und deswegen, ja. Und die Technikfirmen, also so wie ChatGPT zum Beispiel oder Claude, diese ganzen KI-Modelle, die sagen eigentlich nicht, wie viel Strom ihre KI eigentlich verbraucht, weil die natürlich ihre KI-Modelle als die besten bewerben und dann quasi sagen, ja, ChatGPT ist die beste KI der ganzen Welt, kauft es jetzt um 20 Euro im Monat oder irgend sowas. Dabei verbraucht gerade die Abos bei diesen Diensten, wo man zahlt, verbrauchen dann natürlich nochmal mehr Ressourcen, weil natürlich da die KI größere, bessere Modelle zur Antwortgebung quasi liefert. Deswegen, das verbraucht dann natürlich nochmal mehr Strom. Also, und das nur weiß das praktisch keiner. Also, das sollten vielleicht die Firmen quasi da auch den Nutzern einmal sagen, warum, also was da überhaupt, also wie viel Strom und Ressourcen quasi ihre KI eigentlich verbraucht. Also das ist, Organisationen zum Beispiel wie Greenpeace und solche Umweltorganisationen, Greenpeace ist zum Beispiel so ein gemeinnütziger Verein, der sich eben auf die Kontrolle davon auch spezialisiert hat, und die werfen diesen Konzernen eben auch vor, dass es eben kaum verlässliche, unabhängige Zahlen über den tatsächlichen Energieverbrauch gibt, weil es gibt eben aktuell noch kein Gesetz, also auch nicht im DMA, im Digital Markets Act, ist es auch nicht drinnen, hier in der EU und in den USA USA wird das wahrscheinlich dann nochmal mehr längere Jahre brauchen, bis da dann überhaupt mal was ist. Also von dem her, also, aber es gibt noch kein Gesetz, dass irgendwie zum Beispiel eine Grenze, keine Ahnung, dass euer KI-Rechenzentrum darf jetzt nur, weiß ich nicht, so und so viel Megawatt Leistung am Tag verbrauchen, sonst dürft ihr es nicht betreiben. So ein Gesetz gibt es eben noch nicht. Also diese KI-Rechenzentren dürfen Unmengen viel verbrauchen und das ist ja den Firmen praktisch eigentlich wurscht. Und diese KIs, die laufen ja eigentlich auf Servern. Und diese Server, die können ja nicht, also ChatGPT baut jetzt nicht die Server selbst, sondern also nur das Gehäuse vielleicht rundherum, aber quasi das richtige quasi Gehirn, also die Intelligenz, die kommt schon von ChatGPT noch zum Beispiel, aber der Chip, auf dem das Ganze läuft, der kommt quasi von einer anderen Chip-Herstellungsfirma. Und dieser Chip, der verbraucht ja am meisten Strom, weil das Metall rundherum ist ja völlig wurscht. Und wenn es dann die Chip-Herstellungsfirmen, das könnte eine mögliche Lösung vielleicht sein, dass dann halt die Chip-Herstellungsfirmen nur mehr quasi wenig leistungsfähigere Chips verkaufen und gar nicht mehr leistungsfähigere Chips verkaufen. Nur wirft ein Problem gelöst, das andere, ein nächstes kommt natürlich wieder. Das würde natürlich vielen Nutzern nicht gefallen, die natürlich sagen, nein, ich brauche die beste leistungsfähigste KI, die beste, teuerste, leistungsfähigste Cloud-KI, die es nur gibt. Und das wäre dann halt ein bisschen weniger Leistung. Da könnten dann natürlich die Firmen sagen, ja, sie drosseln das nur schrittweise runter und sagen quasi gar nicht den Nutzern, dass es jetzt weniger Leistung wird. Aber das wäre dann ja wieder intransparent, so wie sie es jetzt auch schon machen. Also würde das eigentlich auch nicht funktionieren und würde dann wahrscheinlich wieder gegen dieses Gesetz verstoßen. Was es dann vielleicht einmal geben könnte. Aber KI ist eben, also es ist nicht so, dass KI jetzt nicht das Klima, also dass es jetzt nicht eine Hilfe sein könnte für den Klimawandel. Also ich glaube nicht daran, dass die KI jetzt und heute den kompletten Klimawandel retten könnte, weil warum hätten das dann die Forscher nicht schon gemacht? Also das kann nicht sein, also das würde schon gemacht sein. Aber ein konkretes Beispiel aus Deutschland ist zum Beispiel, dass das Unternehmen Next Kraftwerke quasi so ein virtuelles Kraftwerk betreibt. Und dabei werden quasi hunderte kleine dezentrale Stromproduzenten, Solaranlagen, auf Hausdächern, kleine Windräder, Biogasanlagen, alles Mögliche, per KI quasi in Echtzeit zusammengeschaltet und dann ins Stromnetz eingespeist. Und KI-Kolonie koordiniert dabei quasi die tausende der kleinen Quellen, sodass quasi das Netz stabil bleibt, obwohl Wind und Sonne nun mal nicht immer gleich viel liefern, weil das eben die KI dann quasi koordiniert. Und das ist kein Zufall, dass das jetzt gerade relevant wird, weil in Deutschland war nämlich 2025 erstmals Windkraft der stärkste Stromerzeuger, gefolgt von Solarenergie, die sogar erstmals die Braunkohle überholte. Die Frage ist dann halt natürlich auch bei diesen vielen kleinen Quellen, die die KI zusammen koordiniert. Deutschland ist viel, viel größer auch als Österreich. Das bedeutet, wenn jetzt wenn man sowas in Österreich umsetzen wollen würde, Solaranlagen kosten viel Geld. Also Solaranlagen aufs Hausdach bauen zu lassen oder Windräder in den Garten stellen zu lassen, das kostet natürlich viel Geld und deswegen machen das viele Leute erst gar nicht, weil es ihnen einfach ein zu großer Aufwand ist und sie dann sagen, okay, rentiert sich eher in 10 Jahren oder in 20 oder in 30 Jahren, je nachdem wie großflächig man das dann ausbaut. Und dann sagen halt die Leute, nee, macht man nicht. Vielleicht könnte dann diese KI ja dann ein attraktives Argument dafür sein, es aufzubauen und es zu machen, anstatt es jetzt einfach zu lassen, AG, wollen wir nicht, machen wir nicht, brauchen wir nicht, Punkt. Ja, könnte auch sein, aber da sind wir dann halt wieder bei dem Punkt angelangt, das ist ein kleiner Teufelskreis, da sind wir halt wieder bei dem Punkt angelangt, dass natürlich die KI selbst auch wieder Ressourcen verbraucht und für die Koordination von so vielen kleinen Stromquellen, da bräuchte es ja Unmengen an Rechenleistung, auch von KI, die vielleicht auch schon irgendwie vorhanden wäre. Und aber die KI-Entwicklung entwickelt sich eben auch so schnell schon voran. Und deswegen, da werden wir, wenn das erst in, keine Ahnung, 20 Jahren hier bei uns in Österreich umgesetzt werden würde und noch nichts gegen die KI jetzt, wie viel sie Ressourcen sie verbraucht, unternommen wird, bis in diese 20 Jahren, dann hätten wir irgendwann die super-duper KI, die alles kann und 10.300 Mal schlauer ist als der Mensch, die dann das alles koordiniert und diese KI verbraucht, dann ist sie halt auch nicht nur 10.300 Mal schlauer als ein Mensch, sie verbraucht auch 10.300 Mal mehr Ressourcen, als wenn man da einfach einen Menschen hinsetzt oder ein paar Angestellte, keine Ahnung, 200 Angestellte hinsetzt, die das Ganze dann koordinieren, braucht die KI 10.000 Mal mehr Ressourcen und kostet 10.000 Mal mehr, als wenn man da jetzt einfach 200 Angestellte hinsetzt, die dieses ganze Stromnetz da jetzt koordinieren. Also von dem her. Aber auch bei der Mobilität zum Beispiel ist KI schon im Einsatz. Mobilität und die öffentlichen Verkehrsmittel und so hat ja irgendwie auch was mit Klimawandel zu tun und mit Autos und so. Bei uns in der Schule zum Beispiel gibt es jetzt keine richtigen Lehrerparkplätze mehr. Sowieso auf der Technischen Universität, wo da meine Schule in der Nähe ist, gibt es praktisch keine Parkplätze mehr. Man kann nur mehr mit öffentlichen Verkehrsmitteln oder mit dem Rad hin. Das haben sie jetzt alles gestrichen und die riesigen Betonfläche, wo vorher Parkplätze waren, steht jetzt Anlieferung, ja toll. Der Lastwagen verbraucht sicherlich so viel Platz. Aber eben auch bei der Mobilität ist KI im Einsatz, weil Google Maps berechnet nicht mehr nur die schnellste Route in manchen Gebieten, also das ist aktuell noch ein bisschen quasi in der Ausrollphase, in der Testphase, berechnet nicht nur die schnellste Route, sondern auch nach eigenen Angaben die kraftstoffsparendste Route. Und da schätzt eben eine KI, also die Google KI, die Gemini, schätzt dann eben dabei den voraussichtlichen Verbrauch von verschiedenen Optionen. Und kleine Funktion, potenziell große Wirkung, weil Millionen Menschen das täglich nutzen. Aber ob das jetzt wirklich messbar den CO2-Ausstoß senkt, darüber gibt es ja noch wenig Studien, aber das eher nicht, weil wenn jetzt einfach ein paar Leute Google Maps benutzen und da die kraftstoffsparendste Route nehmen, die irgendeine Google KI da ausrechnet, weiß man ja nicht, ob das dann wirklich so sinnvoll ist. Eigentlich wollen ja alle zu einer Welt, wo es praktisch keine Autos mehr gibt, sondern nur mehr öffentliche Verkehrsmittel oder sowas. Und dann soll man noch die kraftsparendste Route berechnen. Ja, da fahre ich lieber gleich mit der Straßenbahn, als dass ich mir da die kraftstoffsparendste Route berechnen lasse von irgendeiner Google KI. Und diese Google KI verbraucht dann natürlich auch wieder, Ressourcen. Und so geht quasi dann auch immer dieser Kreis praktisch immer weiter, dass eben auch E-Autos, bei E-Autos hilft KI auch schon, es ist völlig crazy, eine E-Automarke hat jetzt schon einen Mini-Roboter, den man sich auf die Windschutzscheibe kleben kann und ihn dann alles fragen kann, keine Ahnung, wie weit ist es noch bis zum Restaurant XY oder sowas, und der zwinkert einem dann so zu und macht, ja, hallo, hallo, hallo und solches lieben Spompanadeln, sage ich jetzt mal, und sagt einem dann halt irgendwann die Antwort. Ja, dieser KI-Agent, dieser quasi KI-Roboter praktisch, der basiert ja eigentlich auch auf einer Cloud KI, weil irgendwo, da sagen halt manche Leute noch, ja, aber was ist, wenn man sich die KI einfach selbst hostet? Ja, erstens hat nicht jeder, ich glaube, es hat nicht einfach jeder in Österreich einfach einen riesen Server daheim, auf der er die KI hosten kann. Und dann hätte man auch massiv weniger Leistung, wenn man sich das Ganze selbst hostet und nicht einen Cloud-Server nimmt, weil natürlich, es kann sich keiner einen Server kaufen, es kann sich keiner einen Server bestellen, den ChatGPT benutzt um ein paar Milliarden Dollar. Das funktioniert nicht. Also von dem her würde da natürlich dann die KI auch sehr, sehr, sehr viel runtergedrosselt sein, aber es wäre zumindest für die, ja, für die Umwelt wäre es besser, wenn sich die Leute das selbst hosten. Aber es kostet dann natürlich was. Es ist wieder mit einer Investition verbunden. Vielleicht wäre es ja dann langfristig auch, aber auch billiger, als wenn man jetzt jeden Monat 30 Euro für ChatGPT oder so bezahlt, weil diese KI-Modelle, die sind ja auch schon mittlerweile schon unglaublich teuer geworden, muss man leider sagen. Also natürlich, es gibt Free-Varianten, aber ja, diese Free-Varianten, seien wir mal ehrlich, können auch, also da schickt man 3 Nachrichten ab und dann sagt einem, das Free-Limit wurde erreicht, leider, sie können nicht mehr weiter chatten bis 8 am Abend, ja toll, und ich muss aber jetzt weiter chatten, weil ich brauche dich, du KI, du. Also von dem her, das ist dann auch nicht so die optimalste Lösung. Also, kann KI das Klima retten? Die ehrliche Antwort, ich glaube nicht, also nicht noch jetzt. Also vielleicht könnte es in Zukunft, wenn die KIs weniger Ressourcen verbrauchen, könnte es vielleicht ein Werkzeug sein, um das Klima zu retten. Aber ich glaube nicht, dass die KI wirklich, also dass die KI jetzt die ganze Welt aus der Klimakrise rettet, weil es immer noch irgendwelche Menschen brauchen wird, die irgendetwas tun. Also die KI hat jetzt nicht 10.000 Arme, die sie ausstrecken kann. Ich meine, kurzer Funfact, es gibt auch schon eine Plattform, wo sich die eigenen selbst gehosteten OpenClaw KI-Agenten, das ist ja dieses neue Ding für KI-Agenten, sich einen Menschen suchen können für Tätigkeiten, die sie nicht im echten Leben ausführen können. Also zum Beispiel, ich gebe meinem selbst gehosteten KI-Agent die Anweisung, bitte repariere meine Klospülung im Bad, und dann sucht sich die KI einen Menschen, der die Klospülung im Bad reparieren kann, bucht das Geld gleich von meinem Konto ab, überweist es zu dem Menschen und der Mensch kommt dann zu mir. Aber ich glaube nicht, dass man über diese Plattform die Klimakrise retten kann. Also das wird auch sehr schwierig, und die KI, die ist noch nicht selbst ein Mensch. Und selbst wenn man KI so super, super, duper gut in Roboter einbauen könnte, dann selbst dann, wenn das so wäre, dann könnten ja nicht 10.000 Roboter auf der Erde rumwuseln und zu jedem ins Haus rein und hey, du musst das Licht ausschalten und so. Außer eben, dass das eben ein KI-Agent die Leute daran erinnert. Hey, du musst das Licht ausschalten, das ist unnachhaltig oder sowas. Aber eben, das verbraucht ja dann alles eben, ja, auch wieder Ressourcen und eben Ressourcenverbrauch. Aber eben, die Tech-Konzerne investieren tatsächlich auch in erneuerbare Energien. Manchmal, nicht alle, nicht so viel, wie sie in die Entwicklung von neuen KI-Modellen investieren. Aber ob das eben den steigenden Verbrauch wirklich ausgleicht, ist bis heute eben nicht unabhängig und transparent nachgewiesen. Aber was wir brauchen, sind eigentlich klare gesetzliche Pflichten, Transparenzpflichten, dass quasi die Firmen sagen müssen, wie viel sie quasi verbrauchen, und dann eben auch quasi Gesetze, dass man eben, also dass sie dann eben nicht so viel verbrauchen quasi dürfen. Eben, damit nicht nur Konzerne, sondern eben wir alle nachvollziehen können, was KI eigentlich wirklich kostet. Und das eben ist, also den Tech-Firmen ist das ja eben aktuell leider Gottes ziemlich egal, was, also wie viel ihre Sachen da verbrauchen. Ja, das war das Thema, die nachhaltige KI. Das war es mit dieser Folge von Digital Dream Stories. Die Zahlen und Studien, auf die ich mich heute bezogen habe, stammen hauptsächlich übrigens aus einem Bericht des Öko-Instituts im Auftrag von Greenpeace, aus Daten des Fraunhofer-Instituts und das war die Folge von Digital Dream Stories. Dankeschön, dass ihr auch bei dieser experimentellen Probebühne-Folge hier zugehört habt. Vielleicht wird das hier ja bald mal was Fixes hier bei Radio Helsinki. Ich werde da sicherlich nochmal berichten. Und ja, wir sehen uns dann bei der nächsten Folge von Digital Dream Stories. Und dahin bleibt's smart!
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Hallo und herzlich willkommen. Heute gibt es Ausgabe Nummer 588 von Radio DARC. Das Datum der Erstveröffentlichung ist Freitag, der 15. Mai 2026. Wir laden Sie ein, in der kommenden Sendestunde allerlei spannende Neuigkeiten und Berichte aus der spannenden Welt der Funktechnik kennenzulernen. Ich bin Cody Farren und werde Sie durch die kommende Sendestunde führen. Immer am 1. Mai-Wochenende findet der Schlösser- und Burgentag statt und auch die Funkamateure sind da meist nicht weit mit irgendwelchen Aktivierungen. Von einer solchen in der rheinland-pfälzischen Stadt Limburger Hof berichten wir in diesem Programm. Ja, Amateurfunk ist wahrlich eine Obsession. Und dazu haben wir zum Start einen richtig fetzigen Disco-Titel aus den 80er Jahren. Hier ist die US-Gruppe Animotion mit Obsession.

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1: Heute mit diesen Themen. Radio DARC zu erneutem Frequenzwechsel gezwungen. Belgische Streitkräfte rufen Funkamateure zur Unterstützung auf. Auszeichnung für neuartiges Konzept bei DX-Expeditionen. Video aus der Stratosphäre und Funkevent zu 800 Jahren Parchim. Am Mikrofon Conny Farren. Der am 3. Mai durchgeführte Frequenzwechsel der Radio DARC Hauptsendung auf 6070 kHz hat entgegen aller Erwartungen zu starken Empfangsproblemen in Ost- und Süddeutschland geführt. Im Westen war jedoch eine deutliche Verbesserung zu verzeichnen. Um die aktuellen Probleme zu beheben, hat sich das Redaktionsteam zu einem kurzfristigen Wechsel zurück auf 9600 kHz entschlossen. Es wird jedoch an einer besseren Lösung gearbeitet. In Frage kommt eine Aussendung im 41-Meter-Band, etwa auf der Frequenz 7380 kHz. Das könnte nach bisherigen Erkenntnissen einen Kompromiss darstellen, um den Empfang unter den gegebenen Ausbreitungsbedingungen sowohl in Ost- als auch in Westdeutschland im Sommer stabil zu halten. Wir halten Sie auf dem Laufenden. Bitte beachten Sie hierzu auch die Radio DARC-Webseite. Es ist ein eher ungewöhnlicher Aufruf. Das belgische Verteidigungsministerium sucht im Rahmen seines Programms Innovation for Defense gezielt die Zusammenarbeit mit der Amateurfunk-Community. Vom 22. bis 24. Mai 2026 findet dazu im Ausbildungszentrum für Kommandos in Marche-les-Dames bei Namur das Innovationswochenende Battlefield of Things 3 statt. Die Erfahrungen aus jüngsten globalen Konflikten zeigen, dass das elektromagnetische Spektrum in militärischen Auseinandersetzungen zum kritischen Faktor geworden ist. Ob Drohnen, Breitbandstörsender oder mobile Radarsysteme, das Funkfrequenzspektrum ist heute ein dicht besiedelter und hart umkämpfter Raum. Dabei ist es lebenswichtig, Signale in Echtzeit zu erkennen und zu identifizieren. Doch stoßen starre militärische Beschaffungsprozesse oft an ihre Grenzen, weshalb man nun in unserem Nachbarland auf die Agilität und das Spezialwissen der Maker-Szene und der Funkamateure setzt. Die Organisatoren betonen, dass gerade das fundierte Praxiswissen über Antennenbau unter improvisierten Bedingungen, Wellenausbreitung in schwierigem Gelände sowie der versierte Umgang mit Software-Defined Radio für die Entwicklung neuer Prototypen von unschätzbarem Wert ist. Gesucht werden daher keine Theoretiker, sondern pragmatische Macher mit Hands-on-Erfahrung, die bereit sind, in multidisziplinären Teams bestehend aus Soldaten, Ingenieuren und Studenten innerhalb von 2,5 Tagen funktionstüchtige Lösungen zu entwickeln. International nehmen solche Kooperationen zu, weil die Flexibilität des Amateurfunks oft schneller praktikable Lösungen bietet als klassische Rüstungsprojekte. Aus Sicht des Amateurfunks bietet die Veranstaltung nicht nur die Chance, die Relevanz des eigenen Hobbys in einem sicherheitspolitischen Kontext zu unterstreichen, sondern ermöglicht auch einen tiefen Einblick in aktuelle technologische Trends der Verteidigungstechnik. Mehr Informationen auf der Webseite der belgischen Streitkräfte. Zwei DX-Expeditionen wurden kürzlich für ihren komplexen Betrieb mit Remote Equipment ausgezeichnet. Sie wurden von der Northern California DX Foundation gewürdigt und mit dem DX Excellent Award ausgezeichnet, der nun zum 5. Mal verliehen wurde. Der NCDXF-Vorstand wählte die DX-Expedition nach Desecho Island unter dem Rufzeichen Kilo Papa 5, Schräger November Papa 3 Victor India sowie die Papa Juliet 6 Yankee Jugend DX-Expedition nach Saba Island aus. Beide Unternehmungen nutzen ferngesteuerten Amateurfunkbetrieb. Die Desecho DX-Expedition war sogar zu 100% ferngesteuert und zudem solarbetrieben. Das Team musste strenge Richtlinien des US Fish and Wildlife Service befolgen, um eine minimale Belastung der Umwelt sicherzustellen. Das bedeutete keine Generatoren, keine Endstufen und keine herkömmlichen Richtantennen. Die Papa Juliet 6 Yankee Jugend DX-Expedition wurde aufgrund der Beteiligung junger Funkamateure aus aller Welt ausgewählt. Die Operatoren verbrachten 2 Wochen auf der Insel Saba. An dieser eher traditionell gestalteten Aktivierung nahmen auch einige DX-Expeditionsneulinge teil. Ergänzt wurde sie durch Remote-Funkgeräte, die von bis zu 30 jungen Funkamateuren aus aller Welt bedient wurden. Die technisch komplexe Konfiguration wertete die NCDXF in vielerlei Hinsicht als Erfolg, vor allem als Investition in die Zukunft des Amateurfunks für die nächste Generation. Über das Für und Wider des Remote-Betriebs bei DX-Petitionen wird sich auch ein Artikel von Steve O'Horricky, Oscar Mike 3 Juliet Whiskey in der Juni-Ausgabe der Clubzeitschrift CQDL befassen. Nach der erfolgreichen Bergung der Nutzlast des auf dem Funktag Kassel gestarteten Stratosphärenballons konnten die Datenspeicher der Bordkamera ausgewertet werden. Letztere hatte während des gesamten Flugs rund 4 Stunden Videomaterial aufgezeichnet. Aus dem Material hat Manuel Bülow, Delta Oscar 5 Tango Yankee, ein Video zusammengestellt und auf seinem YouTube-Kanal veröffentlicht. Es zeigt die einzelnen Phasen der Mission, von den Startvorbereitungen über den eigentlichen Ballonstart bis hin zum Aufstieg in große Höhen. Besonders spektakulär ist der Moment, in dem der Ballon in etwa 28.000 Metern Höhe platzt. Anschließend folgt der Sinkflug der Nutzlast inklusive der nicht ganz alltäglichen Landung in einem Baum, die den Abschluss der Reise bildet. Darüber berichtet Ben Jordens, Delta Oscar 1 Bravo Echo November, für das Ballonteam. Die Mitglieder des DARC-Ortsverband Ludwigslust begleiten das Jubiläum 800 Jahre Parchim mit einem Funkevent. Dazu wird das Sonderrufzeichen Delta Lima 8 00 Papa Charlie Hotel mit dem Sonder DOK 800 PCH im Zeitraum vom 20. Mai bis 9. August in Telegrafie, Phonie sowie auch in Digital Modes auf den Amateurfunkbändern aktiviert. Als extra Bonus wird als kleiner Anreiz ein Diplom nach Erreichen der erforderlichen Verbindungsanzahl zum kostenlosen Download zur Verfügung gestellt. Parallel dazu läuft auch noch bis zum Jahresende eine Aktion zum V28-Aktivitätsdiplom. Hier sind einige Mitglieder des Ortsverbandes Ludwigslust sporadisch mit dem Clubstationsrufzeichen Delta Kilo 0 Lima Whiskey Lima in der Luft. 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Das waren unsere heutigen Meldungen aus der Funkwelt für Sie. Der nächste Titel ist ein Musikwunsch unseres Hörers Dieter Strömer, Delta Oscar 8, Delta Charlie, aus Dortmund. Er schrieb uns wie folgt. Hallo, liebe Funkfreunde. Ich wünsche mir gerne das Lied Adios Amor von dem Sänger Andy Borg. Das Lied erinnert mich an meine große Liebe, die ich im Jahr 1980 kennengelernt habe. Damals lief genau dieses Lied im Hintergrund. Nun ja, lieber Dieter, dann wollen wir hier auf Radio DARC die Erinnerungen an deine große Liebe und an das Jahr 1980 auffrischen. Und es liegt dieses Lied auf, genauso wie damals. Und es kommt nicht von einem Streamingdienst, sondern ganz analog von einer echten alten Vinylschallplatte, die wir für dich gerippt haben.

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1: Am 1. Mai-Wochenende gibt es traditionell immer den sogenannten Schlösser- und Burgentag. Hier sind viele historische Gebäude, meist kostenlos für die Öffentlichkeit, zugänglich, um diese Zeugen der Vergangenheit einem größeren Publikum vorzustellen. Wie fast immer bei solchen und ähnlichen Veranstaltungen sind auch hier die Funkamateure nicht weit. Sie nutzen diese Events zur Darstellung und Präsentation ihres Hobbys in der Öffentlichkeit. Mehrere hundert Amateure aus der ganzen Welt bauten ihre Stationen in Schlössern und Burgen auf und traten miteinander in Kontakt. Zur gültigen Aktivierung ist die Funkstation in einem maximalen Abstand von 1000 Metern zu einer Burg bzw. zu einem Schloss zu betreiben. Eine solche Funkaktivierung gab es in diesem Jahr im Schlosspark von Limburger Hof in Rheinland-Pfalz. Unser Mitarbeiter Michael Renner, Delta Delta 0, Uniform Lima, hat sie für uns begleitet.
2: Deutscher Burgen- und Schlössertag bei diesem schönen, ja fast möchte man sagen, Kaiserwetter. Ich stehe hier mit Daniel DK5 WP im Schlosspark von Limburger Hof.
3: Korrekt, ja.
2: Genau. Und der DRLC hat hier unglaublich viel aufgebaut. Viele Menschen in blauen Shirts und das schauen wir uns jetzt an. Daniel ist Ortsverbandsvorsitzender von Limburger Hof, Kilo 42 und zusammen mit K06 Ludwigshafen macht ihr hier diese Castle on the Air Aktivierung.
3: Und ganz viel Freunden und Mithelfer natürlich, unter anderem auch dir.
2: Ich habe Tragen geholfen, so ist gutes Deutsch, genau.
3: Und nicht so knapp, ja, vielen Dank nochmal dafür.
2: Was haben wir an Stationen?
3: Oh, relativ viele sogar. Was haben wir aufgebaut? Hier hinterm Turm oder am Turm die klassische Kurzwelle, wie man sie kennt, SSB-Phonie, sozusagen der kleinsten gemeinsamen Nenner, weltweite Kommunikation, interkontinental. Und ganz oben darauf auch noch die UAF-VAF-Station, 2,70 Meter SSB, wo wir auch uns sozusagen im lokalen Umfeld hier mit den anderen Aktivisten auf ganz vielen Burgen und so weiter und Schlössern schon getroffen haben und Skets ausgemacht haben am 1. Mai am Deutschen Burgentag. Dann auch super spannend hier das neue aufkommende Thema, der Art Bürgerfunk, wenn man so möchte, Mesh-Core, Mesh-Testing, alles LoRa-Geschichten, die gerade im Aufbau, im Kommen sind, super niederschwellig sind und auch sozusagen für den Bürger interessant, weil man keine Zulassung zum Amateurfunk benötigt und das Ganze im ISBN-Band funktioniert. Wie man sieht, super viel Interesse und geht durch die Decke.
2: Dann gibt es noch eine kleine Übungsfuchsjagd für die Kinder?
3: Richtig, die hatten wir auch schon. Also nicht nur Übungsfuchsjagd, sondern so eine Art Übung-Schnupperfuchsjagd. Können wir auch ein bisschen weiter aufbohren. Hier im kompletten Park sind Füchse oder Füchse versteckt. Und,
2: kleine Sender. Ich finde Fuchsjagd ein wahnsinnig martialisches Wort. Das ist Amateurfunkpeil, nicht?
3: Gott sei Dank, ja. Also weit gerecht werden dort elektronische Füchse identifiziert mit kleinen Peilgeräten und für Groß und Klein. Also wir hatten jetzt schon ganze Familien hier. Das ist schon ein Eingangstor, was die Leute neugierig macht und wird wirklich, wirklich sehr, sehr stark besucht. Ja.
2: Du hattest eingangs von der UKW-Station oben berichtet. Wir sind ja hier im Rheingraben. Also wer es nicht weiß, Limburger Hof heißt wirklich Limburger Hof, ein Wort, im Rheingraben. Und der erstreckt sich ja fast gerade von Freiburg bis Frankfurt ungefähr.
3: Direkt bis in den Taunus, ja.
2: Kommt man dann auch so
3: absolut,
2: weit?
3: Absolut, okay. Ja. Also nicht nur das, ne? Also je nachdem, was wir haben da wirklich ganz, ganz findige Spezialisten. Ich weiß nicht, ob das heute auch ausgeübt wurde. Mit jeglicher Art von Skettern arbeiten die. Aber nichtsdestotrotz, wir kommen wirklich bis zum Rheinfall, wie man schon sagen, bis nach Freiburg, da wo der Rhein
2: Schaffhausen.
3: Dort runter, bis nach Wörth, klappt das einwandfrei und bis in den Taunus. Und natürlich haben wir Funkamateure ja auch Relaisfunkstellen. Das war natürlich auch ein super faszinierendes Thema, das auch mal auf der Karte zu visualisieren, auf dem großen Monitor und den Besuchern und Besucherinnen einen Einblick zu machen, was haben wir eigentlich an Infrastruktur, ne? Sei es Relaisfunkstellen, sei es Hemnet-Knoten oder jetzt neuerdings halt auch die ganzen Mesh-Knoten, die auch teilweise von Funkamateuren betrieben werden, wo wir auch aktiv in der Region fördern. Hier Hochschule Ludwigshafen zum Beispiel, in Mannheim soll jetzt auch noch einer kommen, hier Achim und so weiter auf der Kalm mit, hier haben schon einen Betrieb. Also das floriert richtig gut, das ist, schweißt auch zusammen und macht Laune, gemeinsam da was zu bewegen.
2: Wenn ich manchmal seltsam schaue, liegt es an den Papageien, die hier frei lebend sind. Kaum zu erkennen, grün in grün. Also die haben wirklich die Farbe der Bäume hier und die fliegen überall rum, sind freilebend. Halsbandsittiche, der Naturschutzbund, der NABU, führt sie als heimische Art. Und ja, hier ist einfach so warm, also nicht nur heute, auch absolut generell.
3: Die Toskana der Deutschland, sagt man ja, ne? Also, die Pfalz ist ja die Toskana.
2: Die leben hier frei und ich glaube zwischen Freiburg und Düsseldorf zumindest sind die anzutreffen. Also das erklärt manchmal meinen verwirrten Blick, wenn ich hier nach oben schaue. Ja. Aber lass uns doch zurückkommen zu Meshcore. Ich gehöre ja noch zur Generation Meshtastic. Ja. Wo sind denn da die Unterschiede?
3: Ich bin da auch nicht super sonderlich weit drin. Ich habe mir natürlich auch eine eigene Station aufgebaut, aber bin auch selbst da ein bisschen im Umzug und unter Dach bin ich nicht so ganz performant aufgestellt. Aber ich meine, dass das Routing sich um einiges verbessert hat. Die Intelligenz hinten dran ist eine andere. Der Algorithmus bzw. das Übertragungsmedium sowieso, der Ether, aber das Übertragungsverfahren bleibt gleich, nur das Protokoll ist ein anderes. Und die Vorteile, die das Meshcore halt birgt, sind auf der einen Seite halt dieses intelligente Routing und diese Verschlüsselung hinten dran, von A nach B kommunizieren zu können.
2: Routing dann über das Internet?
3: Nein, nicht. Zum Glück nicht.
2: Das macht ja Meshtastic mit den MQTT-Servern.
3: Richtig, genau. Und das ist komplett autark. Und wenn ich das richtig verstanden habe, dann baut sich das Ding, also das Netz, im Prinzip instantan auf und erkennt anhand sozusagen der Feldstärken, wie viel dB Mikrovolt wo ankommen und routet dann im Prinzip den perfekten Pfad und macht auch Redundanzen, wenn etwaige Knoten ausfallen könnten.
2: Gehen wir rüber zum Schloss.
3: Gerne, wir haben nämlich noch viel mehr. Richtig.
2: Und solange wir uns auf den Weg machen, genau, hast du noch gar nicht gesagt, habe ich noch gar nicht gesagt, hatten wir im Vorgespräch, im Schloss sind nochmal zwei Stationen aufgebaut.
3: Genau, richtig,
2: einmal QO100, also Satellitenkommunikation, und dann nochmal FT8 und dann nochmal Whisper. Also drei Stationen eigentlich, wobei Whisper läuft von alleine. Während wir rübergehen, bitten wir Koniferen, das hattest du vorhin schon geäußert, von Rheingold, Neue Deutsche Welle, Dreiklang.
1: Ja, Rheingold mit Dreiklang-Dimensionen spielen wir natürlich jetzt für euch gerne. An dieser Stelle möchten wir auch noch auf den YouTube-Kanal von Micha, Delta Delta 0 Uniform Lima, hinweisen. Dort ist seit einigen Tagen auch ein Video von der Burgenaktivierung in Limburger Hof eingestellt.

0: Wer erwartet hatte, dass wir außer Atem sind, müssen wir enttäuschen. Es sind 200 Meter, aber es sind 200 Meter, die es in sich haben, denn es ist die Grenze zwischen zwei Locator-Feldern. Ja. Dort drüben JN49E.
1: Echo Juliet.
0: Genau. Und hier Juliet November 49 Echo Kilo. Genau. Jetzt sind wir aber wirklich vom Schloss. Es gibt einige Antennen, die aufgebaut sind. Parabolantenne. Wir haben eine sehr lustige schwedische Armeeantenne für die höheren Bänder. Wir haben diese Whisper-Antenne Endfett, die montiert wurde. Aber was erwartet uns im Schloss an Stationen?
1: Ja, gut, dass du fragst. Wir haben hier einmal die Q100-Antenne im Hintergrund. Q100, Satellitenfunk mit geostationären Satellit. Wer kennt es nicht? Ich glaube, da wirst du auch gleich nochmal aktiv werden, habe ich gehört.
0: Okay, okay.
1: Ja, da haben wir noch was vorbereitet.
0: Der Durchmesser, das werden so um die 60 cm sein, ja, würde ich mal schätzen.
1: Genau, das ist schon so
0: 60 cm, nicht?
1: Gutes Maß, um das halbwegs performant hinzubekommen. Richtig, ja.
0: Brauchst nicht allzu viel Leistung.
1: Ja, genau. Hinten dran die Discon-Antenne. Da hast du
0: Discon-Antenne. Die Form kam mir bekannt vor. Discon kennt man sonst nur von den höheren Bändern. Aber gibt es auch für Kurzwelle. Wir konnten 40 Meter abstimmen. Wir konnten
1: Wahnsinn, cool.
0: 20 nicht. 17, 15 und 10 Meter. Hat funktioniert. Einiges davon auch mit dem nicht ganz so tollen Tuner vom FTX1. Aber der ICOM, der Tuner, Wahnsinn, der macht natürlich alles. Aber wir waren bei QU100, als ich dich unterbrach.
1: Genau, wir haben da drin auch eine QU100-Station aufgebaut. Und da wollten wir dich eigentlich auch gleich mal mit drin verhaften.
0: Ja gut, dann gehen wir gleich rein. Wir sind jetzt im Schloss und ich bekam eine Turboschulung zu dieser QU100-Station über diesen geostationären Satelliten 36.000 Kilometer weit draußen. Und ja, ich weiß, was zu tun ist. Ich nehme jetzt das Mikrofon, rufe CQ und lass mich überraschen, wer mir antwortet. CQ Satellite, CQ Satellite, das ist Delta Quebec 9, Lima, Delta Quebec 9, Lima ruft CQ 100.
2: Delta Quebec 9, Lima, hier ruft Delta Delta 1, Uniform Sierra.
0: Ich unterbreche die Aufnahme hier kurz, denn ich glaube, man muss zwei Dinge nochmal nachschicken. Zum einen mit Matthias, DD1US, in der Nähe von Freiburg hatte ich ein sehr, sehr nettes Gespräch. Aber so nebenan, wie es in der Aufnahme rüberkommt, ist es nicht, denn das Signal war doch verrauscht. Und deswegen hatte ich das mit der KI ein bisschen nachbearbeitet, um dieses Rauschen zu reduzieren. Was man aber auch hört, ist das Echo meiner eigenen Stimme, denn ich spreche ja in das Mikrofon rein, der Empfänger läuft derweil weiter und deswegen höre ich mein eigenes Signal zurück. Der Trick ist, man darf sich davon einfach nicht beeindrucken lassen. Ja, und kaum waren Matthias und ich fertig, rief auch noch Papa Yankee 2 Sierra Foxtrot Yankee aus Brasilien rein und auch mit ihm hatte ich ein wirklich sehr, sehr schönes Gespräch über diesen Q100-Satelliten.
3: Delta Quebec, question mark, the Papa Yankee 2, Sierra Foxy Yankee. Okay, Delta Quebec 9 Lima, Papa Yankee 2, Sierra Florida Yankee. Papa Yankee 2, Sierra Florida Yankee, over.

0: Es gibt eine weitere Station zu beschreiben. Wir haben hier den Norbert. Er ist großer Fan von FT8, also dieser digitalen Betriebsart. An seinem Rechner, der leider so ein bisschen einen Schaden genommen hat beim Transport. Aber Norbert, was ist für dich die Faszination an dieser digitalen Betriebsart?
1: Also für mich ist besonders faszinierend, dass man diese Betriebsart rein visuell ausführen kann. Zum einen, ich bin hörgeschädigt, ich habe also mit normalen akustischen Betriebsarten ein Problem. FT8 kann ich problemlos arbeiten, kann mein Hobby als Funkamateur weiter ausführen, trotz Hörschaden. Das ist ein Vorteil dieser Betriebsart. Und das andere ist, dass man mit sehr kleiner Leistung und auch mit ganz normalen, bescheidenen Antennen sehr große Reichweiten erzielen kann. Und auch so DX, weit entfernte Stationen, die man unter normalen Umständen eigentlich nie arbeiten kann, sind mit FT8 wunderbar zu erreichen. Und das macht für mich diese besondere Faszination dieser Betriebsart aus.
0: Du hast mir ein schönes Stichwort gegeben, wunderbar zu erreichen. Was hast du denn schon erreicht?
1: Gerade kürzlich habe ich eigentlich das absolute Highlight in meinem bisherigen Funkerleben, das waren die Bouvet-Inseln. Die konnte ich mit FT8 erreichen. Das war eine DX-Petition, auch eine ganz entlegene Insel südlich noch zwischen Afrika und Antarktis. Mhm. Und die ist auf, glaube ich, Platz 7 oder Platz 8 der meistgesuchten Funkgebiete. Und das wäre also mit einer normalen SSB-Verbindung oder CW-Verbindung von meinem Standort mit meinen Antennen aus nicht gegangen. Mit FT8 ging es.
0: Welche Sendeleistung hast du?
1: 60 Watt.
0: 60 Watt. Mhm. Das ist nicht ganz wenig.
1: Nö, es ist auch für FT8 nicht ganz wenig, aber selbst da musste ich 4 Stunden arbeiten.
0: Das heißt, 4 Stunden lang hast du versucht?
1: 4 Stunden lang habe ich, so wie jetzt hier auch, habe ich versucht, diese Station zu erreichen, ja, weil eben der Andrang sehr groß war. Und gerade bevor ich aufgeben wollte, genau in dem Moment, wo ich gesagt habe, nee, wird heute nichts mehr, dann kam es und kam die Meldung auf dem Bildschirm, das QSO hat stattgefunden.
0: Dank dir, gute Jacks noch.
1: Dankeschön.
0: Und ich glaube, wir gehen jetzt noch weiter zur Whisper-Station, die automatisch arbeitet. Und deswegen ist da gar nicht niemand an dieser Station. Und ich mal schauen, ob mir selbst was einfällt, das ich erzählen kann.
2: Als Whisper-Sender kam ein kleines Kästchen von Zachtec zum Einsatz. Klein wie 2 Päckchen Taschentücher macht dieses Gerät 200 mW Ausgangsleistung und es wurde teilweise betrieben von Solarzellen und teilweise auch aus dem Akku heraus, je nachdem, wie es mit der Sonne klappte. Angeschlossen waren sowohl eine GPS-Antenne für die Position als auch diese EndFET-Antenne, die draußen an der Fassade des Schlosses entlang geführt wurde. Eingebaut in diesem Zachtec-Sender waren Filter für 17, 15 und 10 und 6 Meter, aber nichts für andere Bänder, also nicht für 20 Meter, nicht für 40 oder anderes. Und da wir die Hochfrequenz nicht verseuchen wollten und natürlich auch die EndFET-Antenne nur auf 20, 15, 10 und vielleicht noch 6 Meter resonant war, waren wir von den Bändern doch sehr eingeschränkt. Trotzdem konnten Stationen erreicht werden oder sie erreichten uns in Europa auf den Kanaren, also Teneriffa, spanische Stationen und über Südamerika hinaus war das zu hören und dann natürlich immer ein guter Kandidat, die Georg von Neumeier Station in der Antarktis.
0: War ein schönes Event, ist auch immer noch ein schönes
3: Absolut.
0: Event.
3: Absolut, wir sind immer noch dabei. Ja.
0: Mit Besuchern auch, mit der Fuchsjagd für die Kinder und
3: allem, was
0: sonst noch
3: ja
0: mit dran hängt. Wünschen angenehme QSOs, 73 und bye bye.
3: Tschüss.
4: TQ Castles on the Air, TQ Castles on the Air. Hier ist Delta Quebec 9 Lima. Delta Quebec 9 Lima ruft TQ Castles on the Air. Aus Limburger Hof, Locator Juliet November 49, Echo Juliet.

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1: Liebe Hörerinnen und Hörer, das Wetter ist nicht nur Lieblingsthema bei vielen Gesprächen und bei so manchen Funkverbindungen. Nein, es ist auch seit Anbruch des Klimawandels von entscheidender Bedeutung für uns Menschen. Sie merken es ja seit Jahren, das Klima in Deutschland wird immer trockener. Überall ist es wichtig zu wissen, wann und wo es wie viel regnet. Regenmessungen sind von großer Bedeutung. Sie werden nun sicher fragen, wovon heute hier auf Radio DARC die Rede ist. Wir sind doch ein Magazin für Funkamateure und Technikliebhaber, nicht eines für Hobbymeteorologen. Doch weit gefehlt. Heute werde ich Ihnen eine interessante Technik vorstellen, wie man mit Hilfe von Funkwellen Regenmessungen durchführen kann. Dämmert es Ihnen? Jeder von uns kennt sicher das Regenradar. Mit Hilfe von Radarstrahlen kann man Größe und Dichte von Regenwolken erfassen. Das sind eindeutig Funkanwendungen. Die so erfassten Daten münden in eine Webseite oder eine Handy-App, auf der man nachschauen kann, wann und wo sich Regenwolken auf einen zubewegen. Die Daten des Regenradars kann man jeden Abend unter anderem in der Wettervorhersage kurz vor der Tagesschau bestaunen. Doch weltweit fehlen für viele Regionen präzise Daten, weil flächendeckende Messungen bislang teuer sind. Ändern könnte sich das jedoch mit einer neuen Methode. Forscherinnen und Forscher des Karlsruher Instituts für Technologie und der Universität Augsburg gelang die Regenmessung mit dem Mobilfunknetz. Jetzt ist der Einsatz der Technologie in Westafrika geplant. Über die Ergebnisse berichtete das Team in einigen wissenschaftlichen Fachzeitschriften. Funkamateure wissen, dass vor allem auf hohen Frequenzen Regen in der Luft die Funkwellen dämpft. Der Effekt ist umso größer, je höher die Frequenz ist. Die Absorption setzt etwa bei 1 GHz ein und kann im 10 GHz Amateurfunkband schon mal eine Funkverbindung komplett unterbrechen, wenn eine Regenfront zwischen Funkpartnern aufzieht. Bekannt ist dieser Effekt auch von Fernsehsatelliten, deren Signale bei starken Regenfällen nicht mehr zu den Häusern unten auf der Erde durchdringen. Diese arbeiten typischerweise um die 11 GHz. Die Absorptionswirkung von Regen kann auch die Leistungsfähigkeit eines Mobilfunknetzes erheblich beeinträchtigen. Doch was Kommunikationsunternehmen Kopfzerbrechen bereitet, ist für Meteorologen ein Glücksfall. Die Karlsruher Forscher haben nämlich herausgefunden, dass es einen direkten Zusammenhang zwischen den fallenden Regenmengen und der Dämpfung von Mobilfunkfrequenzen gibt. Somit konnte eine gänzlich neue Methode zur Regenmessung entwickelt werden, bestätigt Professor Harald Kunstmann vom Institut für Meteorologie und Klimaforschung. Wenn ein Mobilfunknetz vorhanden ist, braucht man weder eine neue Infrastruktur noch Wettersatelliten, die von oben ein Gebiet vermessen. Aus der niederschlagsbedingten Abschwächung der Funkverbindung zwischen mehreren tausend Mobilfunkmasten konnte das Forscherteam zeitlich hochauflösende Regenkarten generieren. Beim Vergleich mit den Messwerten des Deutschen Wetterdienstes zeigt sich, dass eine nahezu perfekte Übereinstimmung erzielt werden konnte. Regenmessung als Abfallprodukt von Mobilfunk-Basisstationen? Ja, genau, das steckt hinter dieser cleveren Idee. Eine vorhandene Infrastruktur wird einfach zusätzlich ausgewertet und schon kann man überall Regenmessungen vornehmen. Und die gibt es ja heutzutage beinahe weltweit überall. Welche Methodiken genau zum Einsatz kamen, das erfahren Sie gleich. Bleiben Sie dran.

0: Das waren die Cascades aus dem Jahr 1963 mit ihrem Rhythm of the Falling Rain. Einer unserer vielen Super-Oldies hier auf Radio DRC. Ja, der Rhythmus von Regenfällen hat ja vor kurzem eine ganz neue Bedeutung erlangt. Er schwächt nämlich Funkwellen ab. Und daraus kann man Erstaunliches ableiten. Es geht heute in unserem Technikbeitrag um Regenmessungen mit Hilfe des Mobilfunknetzes. Einem Forscherteam aus Karlsruhe und aus Augsburg ist es gelungen, mittels Auswertung die Absorption von Mobilfunkwellen ein Maß für fallenden Regen zu finden. Möglich wurde die Niederschlagsbestimmung aufgrund der Richtfunkantennen, die in Mobilfunkbasisstationen zur Übertragung weiter Strecken eingesetzt werden. Also es geht nicht um die Verbindung zwischen den Anwendern mit ihren Handys und den Basisstationen. Das findet auf mehreren Frequenzbereichen um 900 MHz oder 1,8 GHz statt. Der Clou ist, dass die einzelnen Basisstationen oft nicht mittels Kabels untereinander vernetzt sind, sondern mit einer Richtfunkverbindung. Genutzt werden hierfür Frequenzen von 15 bis 40 GHz. Deren Wellenlänge beträgt rund 1 cm und das rückt immer näher an die typische Größe von Regentropfen heran. Je mehr Niederschlag fällt, desto schwächer wird das Signal, mit dem die einzelnen Mobilfunkbasisstationen untereinander vernetzt sind. So wurde für das Projekt ein Jahr lang jede Minute die aktuelle Abschwächung von 4000 Richtfunkstrecken gemessen. Der daraus entstandene Datensatz war die Grundlage für eine Korrelationsanalyse zur Bestimmung von fallenden Regenmengen. Man kann sich denken, dass diese Methode aufgrund ihrer Auflösung und Flächendeckung weltweit einzigartig ist. Neben den klassischen Methoden der Datenanalyse nutzten die Forscherinnen und Forscher auch künstliche Intelligenz, um den Zusammenhang zwischen den Messwerten herauszufiltern. Der Grund? Auch andere Faktoren wie Wind oder Sonne können zu leichten Abschwächungen des Signalpfads führen. Mithilfe der KI konnte jedoch erkannt werden, wann eine Abschwächung auf Regen zurückzuführen ist und wann auf andere Faktoren. Der Algorithmus wurde gewissermaßen kalibriert und mit anderen Messmethoden verglichen. Was ist nun der Nutzen des Ganzen, wo es doch Wettersatelliten gibt? Nun, das mag in Europa zutreffen, nicht jedoch in Entwicklungsländern. Konkret starten soll ein Projekt im westafrikanischen Burkina Faso, wo erstmals eine landesweite Erfassung von Richtfunkstrecken aufgebaut werden soll. Ohne auch nur einen Cent zu investieren, kann mit der vorhandenen Technik in Zukunft dort der Regen gemessen werden. Tolle Sache und alles basierend auf Funktechnik. Die Regenmessung mit dem Mobilfunknetz hat aber auch Grenzen. Sie funktioniert nur hinreichend gut, wenn es sich um Regen handelt, nicht jedoch um Schneeregen oder Graupel. Diese beiden letzteren Wettererscheinungen führen nämlich zu einer überdurchschnittlichen Abschwächung des Funkpfads und Schnee lässt sich mit dem Mobilfunknetz gar nicht messen. Für schneereiche Regionen kommt die neue Methode also eher nicht in Frage. In diesem Sinne, vielen Dank fürs Zuhören, bis zum nächsten Mal. Eva Maria, Delta Golf 9, Mike Fox Golf.
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5: Auch im Monat Mai wird es den DX-Jägern nicht langweilig und eine ganze Reihe von seltenen Vögeln beleben die Amateurfunkbänder. Es sind Expeditionen nach Burkina Faso, auf die Komoren, nach Gambia und die Pazifikinsel Palau angekündigt, nur um einige zu nennen. Und eine Übersicht über das herrschende Funkwetter für die DX-Jagd gibt es an dieser Stelle wieder von unserem Spezialisten Christian Reiber, Delta Lima 8 Mike, Delta Whiskey vom HF-Referat des DARC.
6: Burkina Faso, die Komoren und Gambia, das ist Afrika und für uns Europäer ein dankbares Ziel. Richtung Süden gelegen, wo die Ionisation höher ist, meist keine Tag-Nacht-Grenze im Weg und weit weg von den Polen. Das gut 11.000 Kilometer entfernte Palau, etwa 1.000 Kilometer östlich der Philippinen gelegen, ist schon ein härterer Brocken. Immerhin vermeidet aber auch dieser Signalpfad die polaren Breiten. Was wohl eine gute Idee ist, denn die Ruhe, die wir in den letzten Tagen, mit Ausnahme des Mittwochs, im Erdmagnetfeld genießen durften, ist erstmal vorbei. Denn an diesem Wochenende wird ein koronales Loch eine steife Brise Sonnenwind schicken, der recht ordentlich am Erdmagnetfeld rütteln wird. Ein G1-Magnetsturm, also die niedrigste der fünf von der amerikanischen NOAA definierten Kategorien, wird es mindestens werden, eher aber ein G2 oder sogar ein G3. Das entspricht dann einem spitzen K-Index von 6 bzw. 7. Spätestens am Montag tritt dann Beruhigung ein. Für die weiteren Tage sind im Moment nur kleinere Stoßwellen im Sonnenwind zu erwarten. Das heißt, das Magnetfeld wird ruhig bis angeregt sein und nur kurzzeitig mal etwas turbulenter werden. Allerdings wird diese Rechnung nur dann aufgehen, wenn die Region 4436 nicht explosiv wird. Sie ist die größte derzeit für uns sichtbare aktive Region und hat einige Flares erzeugt. Am Donnerstag begann sie aber abzubauen. Obwohl sie in den nächsten Tagen den kritischen Bereich durchläuft, wo von ihr ausgehende Plasmawolken sehr wahrscheinlich die Erde treffen, sieht es im Moment danach aus, als würde da nicht mehr viel passieren. Das sieht man auch am solaren Flux, der sich wieder nach unten Richtung 100 Einheiten orientiert. Eine aktive Region, deren Eruption man schon hinter dem Sonnenrand erkennen kann, wandert jetzt auf die Vorderseite. Ein ganzer Cluster aktiver Regionen wird dann ab der Wochenmitte nach und nach sichtbar werden. Für die nächsten Tage wird daher mit leicht ansteigender Sonnenaktivität gerechnet. Mit Erscheinen dieses Clusters dürfte es dann steiler nach oben gehen. Beim solaren Flux sind zunächst 100 bis 120 Einheiten zu erwarten. Später in der Woche ist dann sogar ein weiterer Anstieg Richtung 150 Einheiten möglich. Die MUF steigt an ungestörten Tagen auf 25 MHz oder etwas mehr. Es öffnen damit alle Bänder bis 15 Meter dauerhaft, 12 Meter stundenweise und 10 Meter nur sporadisch. Nachts bleibt das 30 Meter Band meist durchgehend offen. Im G1-Magnetsturm wird die MUF gedrückt. Dann ist mit 20 bis 22 MHz zu rechnen und 15 Meter schließt zeitweise. Wird der Magnetsturm an diesem Wochenende kräftiger, dann geht es mit der höchsten nutzbaren Frequenz entsprechend weiter runter. Das 17-Meter-Band ist dann das nächste Opfer und selbst auf 20 Meter kann es ungemütlich werden. Nach dem Wochenende stehen dann die Chancen gut für ruhigere Bedingungen und ein wieder zuverlässig öffnendes 15-Meter-Band. Sporadik E wäre vom Magnetsturm nicht betroffen. Noch tut sich aber recht wenig, doch das kann sich ja jeden Tag ändern. Good DX!

das war's nun für heute. Wir sind leider schon wieder am Ende von Radio DARC angelangt. 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Redaktion und Musikauswahl hatte Rainer Englert, Delta Foxtrot 2, November Uniform. Wir hoffen, die Sendung hat Spaß gemacht. Wenn ja, sagen Sie es doch einfach weiter. Wenn Sie wollen, hören wir uns nächste Woche wieder. Gleiche Zeit, gleiche Frequenz. 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Auf Wiederhören. Moin, tschüss, servus und 73, gut DX. Bis zum nächsten Mal.

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Hallo, liebe Radio Helsinki Hörerinnen und Hörer. Grüß Gott und einen schönen Nachmittag. Wir sind wieder auf Radio Helsinki, freies Radio Graz, 92,6 MHz. Ich bin Christine. Wir berichten über die Zapatistinnen und Zapatisten in Mexiko, Aktuelles aus Mexiko, Brasilien, Kuba, Peru, Argentinien, Kolumbien und Venezuela und den anderen lateinamerikanischen Ländern, zum einen, was drüben geschieht und zum anderen, wie die Latinoamericanos die Europäerinnen sehen. Aber auch andere indigene Völker, die unterdrückt werden, interessieren uns. Dazu gehört unter anderem das palästinensische Volk. Indigene Menschen, die unter einem furchtbaren Ausrottungskrieg leiden, wie wir das aus der Kolonialgeschichte seit Jahrhunderten kennen. Nach mehr als 2 Jahren Genozid kam es zu einem sogenannten Waffenstillstand, der diesen Namen aber nicht verdient. Das Morden geht weiter, nur langsamer, unauffälliger und die Aufmerksamkeit der Welt wendet sich anderen Schauplätzen zu. Ein Friedensplan wird von Millionären und Kriegstreibern geschmiedet, ganz so, wie es die Zapatistas seit Jahren analysieren. Kapitalismus ist Krieg. Zuerst verdient er mit Zerstören, Vertreiben und Entvölkern und dann geht das Geschäft mit dem Wiederaufbau und der Reorganisation des Territoriums durch koloniale und gewalttätige Besiedlung weiter. In unserer letzten Sendung teilten wir mit euch Zusammenfassungen über die ersten Reden, die beim Treffen mit den Zapatistinnen Resignate u organisarte 2026, resigniere oder organisiere dich, im April diesen Jahres in San Cristobal gehalten wurden. Ihr könnt das alles nachhören auf enlacesapatista.org.mexico. Aber halt nur auf Spanisch. Nachdem die diversen Vorträge und Gespräche vom Sub Moises und vom Kapitän Markus nicht schriftlich auf der Homepage der Zapatistas aufscheinen und nachdem ein komplettes Übersetzen von Audios sehr schwer ist, werden wir auch heute eine Zusammenfassung über die weiteren Reden bringen. Falls am Ende noch Zeit bleibt. Denn heute werden wir das vorletzte Kommuniqué der Zapatistinnen mit euch teilen. Für das letzte bisher erschienene, das ist gestern herausgekommen, hatten wir noch keine Zeit, es zu übersetzen. Also bei der nächsten Sendung werden wir das dann natürlich bringen. So, vorher hören wir jetzt Declaración de Principios mit Vicente und Santiago Feliu. Inspiriert ist dieses Lied der kubanischen Feliu-Brüder von einem zapatistischen Gedicht oder Text, alt aber gut. Das war bereits 1997, als der Subkommandante Marcos diese Prinzipienerklärung machte. Da lautet es unter anderem, auf Deutsch übersetzt, es bedarf einer großen Portion Zärtlichkeit, aber manchmal bedarf es auch einer Portion Blei. Declaración de Principios.

damit man sich auskennt. Der Text beginnt mit einer Widmung und die lautet: Für die Madres Buscadoras, die suchenden Mütter, mit großer Bewunderung und Respekt. Ich muss vorwegnehmen, dass ich glaubte, so etwas nicht mehr erleben zu können. Diese Verbindung von überliefertem Wissen, Gebräuchen und Praktiken vieler Jahrzehnte, verbunden mit angewandter Wissenschaft und Technik. Ja, auf dem Land. Ja, im Kampf für das Leben. Der Subkommandante Insurgente Moises hat mir den Prozess erklärt. Zuerst wählen wir das Gelände aus. Je ebener, umso besser. Dann kommt, was wir als Roden und... ich sehe die Lautstärke eingeschalten. Dann kommt, was wir als Roden und Aushacken bezeichnen, das heißt mit der Machete. Manchmal mit der Axt werden große, mittlere und kleine Bäume entfernt. Wenn es ein Feld ist und auf dem früher schon Mais angebaut wurde, dann steht dort der Akawal, das sind kleine Bäume und Pflanzen. Wenn es vorher eine Weide war, dann gibt es keine Bäume. Wir müssen warten, bis die Erde gut trocken ist und dann kommt das Abbrennen. Wie das Wort besagt, wird auf dem Gelände ein Feuer entfacht, damit die Erde durch die Asche gedüngt wird. Danach folgt das Reinigen, das heißt die Steine, Baumwurzel, Strümpfe und Zweige entfernen. Und dann folgt schon das Aussehen. Das geschieht mit einer Koa, das ist eine gerade Stange, manchmal mit einer Eisenspitze. Die Menschen, die sehen, tragen die Samenkörner in einer Moraletta, einer Umhängetasche. Sie gehen Schritt für Schritt weiter, stechen mit der Koa Öffnungen in die Erde und werfen dann das Samenkorn hinein. Dann heißt es auf den Regen warten. Natürlich nur, wenn die Trockenzeit, das heißt die heiße Jahreszeit, durch ihre starken Winde das Feuer nicht über die Brandschneise hinaus verbreiteten. Dann müssen wir uns organisieren, um gemeinsam das Feuer zu löschen, damit es sich nicht ausbreitet und den Wald oder die Dörfer erreicht. Wenn es regnet, gut. Wenn es nicht regnet, schlecht. Und dann muss man Raketen abschießen, damit die Wolken aufwachen und sich über die Erde ergießen. Wo die Samen das Leben erwarten, welches jeder Regentropfen in sich trägt. Danach warten, das Wetter im Auge behalten. Wenn alles gut geht, gibt es in 3 Monaten frische Maiskolben und dann den Mais. Dann kommt die Ernte. Die Maiskolben werden abgebrochen und dann in einer Hütte, die Troche heißt, gesammelt. Von dort werden immer, wenn es nötig ist, Maiskolben geholt und ins Haus gebracht. Die ganze Familie, also Großeltern, Eltern und die Kinder setzen sich zusammen und entkernen die Maiskolben. Dann wird der Mais mit ein wenig Kalk gekocht. Das Kalk entnehmen wir den Steinen. Der Kalk befindet sich in einem speziellen weißen Stein. In einigen Gegenden nennt man ihn Botston. Zuerst wird er auf einem Holzfeuer erhitzt und dann gemahlen, bis ein feines Pulver entsteht. Wenn man den Stein nicht findet, kann der Kalk auch aus dem Gehäuse, also aus der Schale der Flussschnecke, gewonnen werden. Und wenn man weder Botston noch Schnecken hat, nun denn, dann ist nichts zu machen, als Geld aufzutreiben, um Kalk zu kaufen. Eine Kompaniera klärt mich auf, sie sagt: Also, das Vermischen von Kalk mit dem Mais, das kann nicht jeder. Dazu brauchen wir, so wie wir das nennen, die Mamases. Deine Mama sagt dir, wie viel Kalk du in den Topf mit Mais und Wasser geben musst. Wenn es nicht das richtige Maß ist, wird nichts daraus. Und wenn es zu viel ist, dann wird es scharf. Das heißt, du musst das so machen, wie es dir deine Mama gelehrt hat. Und wenn du dann größer wirst, dann kannst du das schon richtig bemessen.

Du misst nicht mit Zentilitern oder Millilitern und all den Dingen aus der Mathematik. Du misst es so, wie es dir deine Mutter gelehrt hat. Und du musst alles gut mit der Hand vermengen, damit keine Klumpen entstehen, sondern alles schön glatt wird. So wie es richtig ist. Wenn du das nicht gut lernst, wird das schnell im ganzen Dorf bekannt und du wirst schief angesehen. Und für die Mama ist das noch schlimmer, wenn es heißt, dass sie ihren Kindern das mit dem Mais, also mit dem Leben, nicht richtig beibringt. Wie man so schön sagt, die Mamas brauchen ihre Kinder. Ich glaube, deshalb schimpfen sie so viel mit uns, wenn wir klein sind, damit wir lernen. Daher denken die Mamas immer an ihre Kinder und wenn sie sie nicht sehen, suchen sie nach ihnen. Ich glaube, wenn wir keine Mamas hätten, dann würden wir alle auf einmal sterben. So wie nichts. Wenn dann der Mais gekocht ist, kommt das Mahlen mit einer alten mechanischen Mühle. Wenn man keine hat, dann mit dem Metate und einem Stein. Und dann ist schon die Masse fertig für die Tortilla oder für den Tamal. Wenn es ein Fest gibt, dann vielleicht mit Kutsche. Kutsche ist Schweinefleisch, Huhn oder Truthahn. Und die Gewürze, El Recado, die dem Fleisch beigefügt werden, sind natürlich auch sehr wichtig. Wenn es kein Fleisch gibt, dann eben Frijoles oder Gemüse. Igitt! Man kann sie auch mit rotem oder grünem Chili machen oder mit Zucker. Nach alledem und wenn du Glück hast, dass beim Kochen der Tamal nicht roh bleibt, dann kannst du die Tamales essen. Und wenn er roh ist, ja, da kann man nichts machen. Dann musst du das genauso essen, denn es gibt nichts anderes. Allerdings, Vorsicht, dann musst du zusehen, dass eine Latrine in der Nähe ist. Wenn es ein Fest gibt, dann gibt es Tanz, die Cumbia. Aber es gibt auch Rock und Ska, Banda und alle diese Musik, bei denen die Jugendlichen, die Frauen und Männer herumhüpfen, als wären sie auf einem Ameisenhaufen gelandet. Aber die Liebe und natürlich auch das Liebesleid blühen und tragen ihre Früchte mit den Cumbias. Und die Hüften versprechen Fieber. Und schlaflose Nächte und Regen und Enttäuschungen. Und dann beginnt es wieder von vorne und so im Lauf der Jahrhunderte. Es gibt Menschheit, weil es Erde gibt. Das heißt, wie man so schön sagt, die Erde ist die Mutter der Menschheit. Was wäre, wenn es keine Erde, keinen Boden gäbe? Wo würdest du all den Mist hernehmen, den wir essen? Ohne Erde gibt es keine Nahrung, keine Tiere, keine Luft und keinen Regen. Nichts gibt es dann. Daher sagen wir, dass die Erde das Leben ist. Die Völker und Kommunitäten des Nationalen Indigenen Kongresses haben uns gelehrt, das Wort Territorium zu verwenden. Das heißt, es ist nicht nur die Erde Erde, sondern auch das Wasser, die Wälder, die wildlebenden Tiere, Regen und Wind und die Sonne. Alles. Wenn wir derer Erde, Land, Boden sagen, meinen wir das alles zusammen. Aber in der Stadt verstehen sie unter Erde nur ein Stück Land und nicht ein großes Gemeinsames. Daher hat uns die CNI gelehrt, Territorium zu sagen. Die aktuellen Kriege, nebenbei gesagt, dienen der Eroberung von Territorien. Daher spielt es keine Rolle, wie viele Menschen ermordet werden, wie viele Gebäude, Spitäler, Schulen mit Mädchen darin, wie viele ganz komplette Stadtteile zerstört werden. Denn darum handelt es sich beim kapitalistischen Krieg. Zerstören, um anschließend wieder aufzubauen. Und entvölkern, um anschließend das eroberte Territorium neu zu ordnen. Und daher gibt es in der Menschheit das, was man Guardianes, das ist gleich Hüter der Erde,
des Territoriums nennt. Das heißt, es sind die Kinder der Mutter Erde, der Widerstand und die Rebellion. Und daher werden die Verteidigerinnen der Wälder ermordet, verhaftet und zum Verschwinden gebracht. Und daher ist das Problem weder Netanyahu noch Trump. Oder zumindest nicht sie allein sind das Problem. Denn mit oder ohne sie will der Herrscher das kapitalistische System Menschen ermorden und ganze Bevölkerungen ausrotten. Denn in diesen Bevölkerungen und im Herz dieser Menschen lebt das Leben. So entstand das System, mordend und zerstörend. Und so wuchs es. Und so hält es sich aufrecht. Auch wenn sich seine Handlungsweise und seine Erklärungen verändern. Das kapitalistische System ist tot. Nicht nur für die Menschheit, auch für den gesamten Planeten. Daher sagen wir, dass der Kampf gegen den Kapitalismus der Kampf für das Leben ist. Und umgekehrt. Wer versteht das am besten? Alle jene, die auf dem Territorium, das heißt auf der Erde, leben. Aber sie kämpfen nicht um das Eigentumsrecht am Territorium, sondern um es zu verteidigen. Und daher werden sie vom Kapitalismus angegriffen, weil sie seinen Plan stören. Und dann fragte ich den Submoy. Das heißt, jetzt wird es kein Anzünden der Felder mehr geben? Submoy antwortet, nein. Wir zeigen es vor, wir machen sozusagen ein Beispiel für unsere Kompass und auch für die Brüder und Schwestern, die nicht Zapatistas sind. Wenn wir die Technik verwenden, müssen wir nicht mehr niederbrennen und wir verhindern, dass sich das Feuer ausbreitet und dadurch Tiere, Bäume und Menschen gefährdet. Und dann gibt es auch nicht mehr den ganzen Rauch. Und du musst nicht warten, dass es regnet oder Geld für Regenraketen ausgeben. Das heißt, man kann die Erde bearbeiten und sie trotzdem schützen und verbessern. Und der Traktor? Woher kommt denn der? Ach, der stand in einem Boi, also in einem Karakol, seit Jahren herum. Sie haben ihn nicht verwendet und schön langsam wäre er obsolet geworden. Und dann kam das Kommun, das Gemeinschaftliche, um ihn zu retten. Die Chauffeurologos, die Fahrer, zuständigen Kompass, haben ihn repariert und gewaschen. Ganz elegant sieht er aus. Und dann brachten sie ihn auf dieses Land, das Gemeinschaftliche. Das heißt, es gehört allen und niemand. Der Kapitän antwortet, aber vielleicht gibt es eines Tages keinen Treibstoff mehr für den Traktor und auch keinen Traktor. Submoy sagt, ach ja, sicher. Aber wir lehren uns gegenseitig so, wie das unsere Großeltern und Urgroßeltern machten. Die Dinge werden mit dem gemacht, was man hat und mit dem Kopf. Es geht nur immer wieder darum, die Mutter Erde zu schützen. Ein Kompa ist einer, der unterrichtet und er hat Schüler und Schülerinnen, die meisten sind Tzotziles und Tscholes. Dieser Kompa kommt aus dem Bui Roberto Barrios und er ist hier mit seiner Gruppe, um das praktisch auszuführen, was sie lernten. Denn wenn man nicht anwendet, was man weiß, dann ist das nutzlos. Das heißt, die Praxis ist wichtig. Wo er lehrt, könnte durchaus folgenden Namen bekommen. Zentrum für Forschung, Analyse und rebellisch-zapatistische Lehre über die Arbeit auf dem Land und die Verteidigung und den Schutz von Mutter Erde durch die Kombination aus dem Wissen unserer Vorfahren mit Erkenntnissen aus Wissenschaft, Technik, Kunst und dem, was uns einfällt und was wir erfinden, je nachdem, was wir in der Praxis sehen. Und dann kommt dafür die spanische Abkürzung. Ach nein, natürlich heißt es nicht so. Aber Sie werden schon einen Namen finden. Entweder einen gleichen oder noch länger. Wir werden ja sehen. Ich weiß es nicht, meint der Submoy. Der Kapitän.
Es ist genauso wie bei der Cumbia. Worauf es ankommt, ist die praktische Ausführung des Wissens. Denn man kann zwar Bücher über die Theorie der Cumbia schreiben und mit Ellipsen und Parabeln, Differentialgleichungen und Asymptoten der Hüftrotation und den Rhythmus von Füßen und Händen erklären, aber Kompa, ohne Praxis wird es so aussehen, als ob deine Hose aus Pappe wäre oder du einen Krampf hättest. Als ich sah, dass die Beregnungsanlagen schon funktionieren und bereits ausgesät wird, dachte ich bei mir, jetzt kann ich ruhig sterben. Ich scheine das laut gedacht zu haben, denn Veronika, die zur Abwechslung wieder einmal ihre Nase hineinsteckte, sagte zu mir, schon wieder? Und mit einem tadelnden Blick fügte sie hinzu, das nervt echt, dass du andauernd stirbst. Sogar die Frauen aus den Dörfern haben sich schon beim Submoi beschwert, dass sie ständig umsonst beten. Das heißt, sie beten für mich? Ha, das glaubst wohl nur du. Sie beten für den armen Teufel, wie der leiden wird, wenn du in die Hölle kommst und deinen Schabernack dort treibst. Gut, aber das ist ja jetzt nicht das Thema. In jedem Winkel der Welt blühen Leben und Widerstände und Rebellionen. Gestern hieß er Venezuela, heute heißen sie Iran und Kuba. Und immer heißt er Palästina. Denn immer gibt es jene, die nicht aufgeben, sich nicht verkaufen und sich nicht ergeben. Fortsetzung folgt. Der Kapitän im April und Mai 2026. So, und jetzt hören wir Real de Catorce, eine mexikanische Banda. Übrigens, Real de Catorce ist auch die Bezeichnung eines Dorfes, einer Stadt in Mexiko. Das Lied von Real de Catorce heißt Crecimiento Cero, Nullwachstum. Übrigens, alle Musikstücke, die wir heute hören, sind aus der CD 2010, El Fuego y la Palabra, 20 und 10, Feuer und Wort. Diese CD erschien anlässlich des 20-jährigen Bestehens der Zapatistischen Bewegung. Es gibt ein gleichlautendes Buch von Gloria Muñoz Ramírez, welche die Zeit von 1983 bis 2003 beschreibt. Real de Catorce.

0: Wie bereits zu Beginn angekündigt, haben wir noch Zeit für eine Zusammenfassung der Tagung im Sidesi. Dafür möchten wir mit euch die Worte von Radio Zapatista teilen. Nachlesen könnt ihr das auf https://radiozapatista.org oder natürlich am besten alle Reden nachhören. Die Originale auf enlacesapatista.org. In einer eindringlichen Botschaft an die Völker der Welt betonte die zapatistische Armee der nationalen Befreiung erneut die Dringlichkeit, sich gemeinsam zu organisieren und jetzt die Voraussetzungen für das Leben künftiger Generationen zu schaffen. Kapitän Markus mahnte mit Nachdruck, dass der Kampf nicht bloß Rhetorik bleiben dürfe. Die Aufgabe derer, die Widerstand leisten, sei es, nachzudenken, diese Gedanken zu teilen und sie vor allem unverzüglich in die Tat umzusetzen. Die Geschichte dürfe nicht länger aufgeschoben werden. Aus zapatistischer Sicht ist Vermächtnis kein leerer oder symbolischer Begriff. Es genügt nicht, Würde, Widerstand oder Rebellion weiterzugeben. Angesichts der Stürme unserer krisengeschüttelten Welt ist es unerlässlich, die materiellen Grundlagen zu schaffen, die es den Nachkommen ermöglichen, weiterzuleben und zu kämpfen. Dieses Vermächtnis ist in die tägliche Praxis eingewoben, in die Formen der Gemeinschaftsorganisation, in verantwortungsvolle Autoritäten, in Kollektiven und überall dort, wo das Gemeinwohl gestaltet wird. Angesichts der aktuellen Lage ist die Botschaft klar. Es gibt zwei Wege, Einheit oder Spaltung. Und zuvor steht eine unausweichliche Entscheidung an, sich zu ergeben oder sich zu organisieren. Die Zapatistas betonen, dass ihr Horizont weder in der Machtergreifung liegt, noch glauben sie an Regierungen, die zwar Einheit rufen, aber gleichzeitig versuchen, Kämpfe zu vereinnahmen und zu vereinheitlichen. Auch nicht im kapitalistischen System, dem sie vorwerfen, Narrative von Niederlagen zu propagieren, um den Weg des Volkes zu erschweren. Das von ihnen vorgeschlagene gemeinschaftliche zielt nicht darauf ab, Unterschiede auszulöschen, sondern sie um ein gemeinsames Ziel herum zu artikulieren. Die Konfrontation mit dem System. Viele Kämpfe, viele Wege, aber ein einziger Kampf für das Leben. In diesem Sinne fordern sie, dass der Kampf nicht an seiner Größe oder seiner medialen Wirkung, sondern an der Klarheit seiner Überzeugungen gemessen wird. Zu wissen, warum man kämpft, wofür und wie man sich organisiert, betonen sie, ermöglicht ein festes Voranschreiten. Die Botschaft fand weit über die Gebiete der Zapatistas hinaus Anklang und würdigte die Kämpfe in aller Welt, von den Familien der Verschwundenen von Ayotzinapa bis hin zu Widerstandsbewegungen in Lateinamerika, Palästina, Europa, Afrika, Asien und anderen Teilen der Erde, wo der Kampf weitergeht. Sie alle sind Teil desselben globalen Herzschlags, der nicht verstummen will. Subkommandante Moises teilte seinerseits die Erfahrungen der zapatistischen Gemeinschaften mit, die sich entschieden haben, mit der hierarchischen Logik der Pyramide zu brechen und stattdessen eine kollektive, auf dem Gemeinschaftlichen basierende Struktur zu schaffen. Seit mehr als 3 Jahrzehnten, erklärte er, haben sie bewiesen, dass Selbstverwaltung ohne Abhängigkeit von offiziellen Strukturen möglich ist. Heute ist ihre Organisation auf verschiedenen autonomen Ebenen strukturiert, von lokalen Regierungen bis hin zu kollektiven Versammlungen. Jede Gemeinschaft entscheidet nach ihren Bedürfnissen, aber immer mit einem gemeinsamen Ziel vor Augen, der Verteidigung des Lebens. In diesem Prozess nimmt Wissen eine zentrale Rolle ein. Für die Zapatistas soll es nicht zur Ware werden, sondern vielmehr geteilt werden, um die Gemeinschaften zu stärken. Nach dieser Logik machen sie Gemeinschaftsprojekte wie den Bau eines gemeinschaftlichen OP-Saals und rufen gleichzeitig die Bevölkerung zur Solidarität auf, sich mit ihrer Arbeit und ihrem Wissen einzubringen. Dringende Probleme wie organisierte Kriminalität und Drogenkonsum, insbesondere unter Jugendlichen, wurden ebenfalls angesprochen. Dabei wurde hervorgehoben, wie diese Bedrohungen das soziale Gefüge der Gemeinschaften zu zerstören drohen. Die Antwort darauf bleibt dieselbe: Organisation, Bewusstsein und die Arbeit im Gemeinschaftlichen. In seiner Rede betonte Kapitän Markus, dass Individualismus keine Option sei. Ihn zu wählen bedeute, sich selbst zu einem Albtraum zu verdammen. Die Organisation mit anderen hingegen ermögliche es, nicht nur die Krise zu überstehen, sondern auch eine Vision von dem zu entwickeln, was danach kommt. Neue Möglichkeiten, neue Welten. Die Schlussworte vom Subkommandanten Moises bekräftigen das Engagement der Zapatistas für den Aufbau einer neuen Gesellschaft. Einer Gesellschaft, in der es keine Ausbeutung gibt, in der Andersartigkeit nicht verfolgt, sondern gefeiert wird und in der das Leben im Mittelpunkt steht. Es geht nicht um eine perfekte Welt, betonten sie, sondern um eine andere. Eine Welt, die bereits im Entstehen begriffen ist, gemeinsam von Grund auf und die es zu errichten gilt, um sie an die Kinder Mexikos und der ganzen Welt weiterzugeben. So, unsere Sendung geht dem Ende zu. Für ein Gedicht bleibt noch Zeit. Statt Eduardo Galeano bringen wir heute ein Gedicht von Mahmoud Darwish, dem leider viel zu früh verstorbenen Palästinenser. Wir sind sicher, dass Galeano mit dieser Auswahl sehr einverstanden gewesen wäre. Es lautet »Denk an den anderen« von Mahmoud Darwish. Wenn du dein Frühstück bereitest, denk an die anderen. Vergiss nicht, die Tauben zu füttern. Wenn du deine Kämpfe führst, denk an die anderen. Vergiss nicht die, die Frieden suchen. Wenn du die Wasserrechnung zahlst, denk an die anderen. Die, die aus Wolken trinken. Wenn du heimkehrst in dein Zuhause, denk an die anderen. Vergiss nicht die Menschen in den Zeltlagern. Wenn du im Schlaf die Sterne zählst, denk an die anderen. Die keinen Ort zum Schlafen haben. Wenn du dich in Metaphern auslebst, denk an die anderen. Die, die nicht mehr sprechen dürfen. Und wenn du an die anderen denkst, die fern sind, denk an dich selbst. Sag, wär ich doch eine Katze in der Dunkelheit. So. Unsere Sendezeit ist zu Ende. Wir hören uns wieder am Dienstag, den 16. Juni 2026, wie immer auf Radio Helsinki, Freies Radio Graz, 92,6 MHz. Um 17 Uhr folgen Podcasts, eine Auswahl der Von Unten Redaktion und um 18 Uhr Seven Shades of Grauco. Danke fürs Zuhören, sagt Christine, nos vemos, hasta luego y hasta pronto. Und wie immer schließen wir mit Mercedes Sosa y La Cigarra.
1: Marilena Wolska, poeta argentina.

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0: Einen schönen guten Abend, liebes Radiopublikum, liebe Freundinnen des Graz Autorinnen und Autorenkollektivs, liebe Fans von Krauko. Das und gute Unterhaltung bei der neuesten Ausgabe unserer On-Air-Lesebühne Seven Shades of Krauko hier auf Radio Helsinki wünscht euch heute leider nur eine verwaiste Moderationsduo-Hälfte, Peter Heißenberger. Meine Kollegin Isolde Beermann musste leider absagen und sie werde ich euch alleine durch diesen Abend führen, der mit einem Rückblick auf unsere Sondersendung vom vergangenen Samstag beginnt und sich auch dann ganz dem Tag danach widmen wird. Wir hoffen, allen mit dieser Sendung gerecht zu werden, denen, die uns schon vom Dienstag her kennen und uns am Samstag nicht gehört haben, denjenigen, die am Samstag eher zufällig über den Song Contest gestolpert sind und nun neugierig geworden sind, und allen anderen denkbaren Kombinationen auch. Wobei natürlich auch heute alle Beiträge unabhängig voneinander verfasst worden sind. Und wenn ich auch mit meiner Moderation versuchen werde, ein möglichst flüssiges Gesamtwerk aus ihnen zu formen, bleibt es wichtig zu betonen, dass alles unabhängige Texte sind und kein Magazin, das eine bestimmte Richtung vorgibt. Wie es auch bei Onstage-Lesebühnen gehandhabt wird, fungiert unsere On-Air-Lesebühne nämlich als neutrale Plattform und die inhaltliche Verantwortung für die einzelnen Texte verbleibt bei den jeweiligen Autorinnen und Autoren. Verbunden mit etwas Musik hoffen wir, auch heute eine Mischung gefunden zu haben, die ihr euch gerne anhört. Und damit zurück zum vergangenen Samstag, zum Song Contest Samstag. Ein bisschen in Wien, aber für uns von Seven Shades of Krauko natürlich vor allem in St. Jakob an der Klause. Unsere Stammhörer wissen ja längst, dass meine Beiträge für diese Sendung seit fast 2 Jahren eine Fortsetzungsgeschichte bilden. Und es war ein glücklicher Zufall, dass ausgerechnet die Song Contest Folge, auf die ich seit einem Jahr hingearbeitet habe, die 25. war und damit zusätzlichen Anlass für ein Jubiläum geboten hat. Ein weiterer Grund also, dem Song Contest aus St. Jakob eine größere, eine zweistündige Bühne in Form einer Sondersendung zu geben. Wer sie versäumt hat, kann sie inzwischen jederzeit über unsere Homepage www.krauko.com nachhören. Zur Einstimmung wollen wir uns aber trotzdem kurz anhören, wie der ESC am Samstag in der großen Himpelhalle zu Ende gegangen ist.
1: Michel aus Deutschland auf Französisch für Liechtenstein. Das ist der Song Contest. Und obwohl wir nicht aus der großen Himpelhalle in St. Jakob selbst, sondern aus einem Container auf der anderen Straßenseite berichten, spüren auch wir, wie dort drüben die Stimmung langsam überkocht. Denn jetzt ist es soweit. Live und exklusiv bringen wir euch Österreichs Auftritt beim ESC in St. Jakob an der Klause. Und wir können euch sogar noch etwas ganz Besonderes bieten. Statt in den internationalen Live-Feed gehen wir jetzt direkt hinein in den Kopf eines unserer Sänger.
0: Es ist soweit. Die Michelle zwinkert uns im Abgehen aufmunternd zu und ich drücke meine Gitarre ganz fest an mich. Eine Bühne, ein Publikum von mir, von denen mein 15-jähriges Ich sein ganzes Leben lang geträumt hat und ich wünsche mir ein Playback dabei. Was bin ich denn bloß für ein Weichei geworden? Ich tippe an meine Brusttasche, der Glücksbringer meiner Mädchen ist da und dann gibt mir Maria, natürlich Maria, einen sanften Schubs von hinten. Unglaublicher Applaus brandet auf. Das Orchester legt leise los, ein sanftes Intro. Ich erwische meinen ersten Einsatz perfekt. Maria und Petra nehmen das Publikum vom ersten Takt an mit. Und der MC, nein, ich muss sagen, der hat auch was, vor allem live. Ja, ja, der Santa Claus ist in St. Jakobs Haus und auch der Klausenbär kommt aus St. Jakob her. Weiter im Takt, dazwischen immer wieder Zeit für das Publikum, alles lauthals nachzugrölen. Maria tanzt zu lange um mich herum, Petra kommt von der anderen Seite, die beiden verschmelzen stimmlich, wie auch die beiden Helden unseres Lieds, zum Santa Clausenbär. Denn es kann einer allein oft nur halb so wirksam sein, drum steig ein, wir fliegen zu zweien. Gemeinsam fliegen sie dann in einem Schlitten los, dem Steinböcke mit roten Nasen vorgespannt sind. Und als dann in Form des Herrn Stuber ja auch noch der Bösewicht auftritt, hängt der ganze Saal endgültig an unseren Lippen. Das Orchester greift zu ganz tiefen Tönen, scheint kurz die Oberhand zu gewinnen, doch wir setzen uns mit unserem Optimismus beinhart durch. Der Santa Clausenbär schaut dann den Trampolin ganz strafend an. sodass sie meinen, ja, wir schauen, uns künftig nicht mehr zu verhauen. Ein paar Lalalas haben noch keinem Lied geschadet. Vor allem live und vor allem, wenn das Publikum bereit ist, dermaßen enthusiastisch mitzugehen. Ich komme gar nicht auf den Gedanken, mich bei meinem Solo verspielen zu können. Und wie beim alten Hasselhoff dereinst, wandert meine Gitarre dann auf den Hintern, denn für das große Finale müssen wir uns jetzt alle an den Händen fassen. Und wir singen gemeinsam, gib's dem Frieden eine Chance.
1: Wow, so viel Elan, so viel Ausstrahlung, so viel Emotion. Mit der großen Himmelhalle vibriert auch der gesamte Boden unseres behelfsmäßigen Studios. Auf unserem Monitor sehen wir, wie tonnenweise Blumensträuße auf die Bühne geworfen werden. Und vor unserem Fenster sehe ich, wie haufenweise Techniker wild durcheinander laufen und Leitungen überprüfen. Peter, hast du eine Ahnung, was da draußen los ist?
0: Ja, ich habe gerade über den Infokanal die Nachricht bekommen, dass das Computernetz vollkommen zusammengebrochen sein soll und sich die Stimmauszählung wohl erheblich verzögern wird.
1: Was? Das ist ja eine Katastrophe. Oh, und das ausgerechnet, wo wir schon fast am Ende unserer Sendezeit angekommen sind. Ja, jetzt sehe ich es auch auf dem Monitor. Um das Publikum zu beruhigen, hat sich der MC Stuber inzwischen das Mikrofon geschnappt. Ganz spontan singt er das St. Jakober Faschingsgschnas.
0: Wenn der Volksschullehrer kotzt und der Oberbauer schreibt und der Fritz dem Sepp Awatschen reibt.
1: Ja, wir können im Sinne der Veranstaltung nur hoffen, dass es ihm gelingt, die Halle so lange zu unterhalten, bis das Ergebnis da ist. Für uns selbst wird das aber zu spät sein. Wir müssen diese Sondersendung von Seven Shades of Grauco an dieser Stelle leider beenden.
0: Was für eine Katastrophe. Ihr hört Seven Shades of Grauco, die On-Air-Lesebühne des Grazer Autorinnen- und Autorenkollektivs auf Radio Helsinki zum Thema Der Tag danach. Heute leider moderiert von mir, Peter Heißenberger, alleine. Und nach diesem Cliffhanger will ich euch gar nicht länger auf die Folter spannen und lese euch in der neuesten Episode meiner Fortsetzungsgeschichte, wie es am Samstag weitergegangen ist. Am Tag nach meiner Matura habe ich länger geschlafen. Viel zu lange für einen normalen Donnerstag. Bin aufgestanden, habe mir was zum Frühstück gemacht und lange einfach nur aus dem Fenster geschaut. Meine Eltern waren längst bei der Arbeit und ich bin dann mit dem Moped in die Bezirkshauptstadt gefahren. Diesmal aber nicht zur Schule, sondern direkt zu unserem Café, wo ich mich mit zwei Freunden verabredet hatte. Am Vortag hatte ich die beiden noch beneidet, dass sie ihre mündliche schon hinter sich gebracht hatten, ich mir ihre jubelnden Erfolgsmeldungen am Telefon anhören konnte und dann wieder lernen gegangen bin. Ein letztes Mal. Das wird bei dir sicher auch klappen, Paul. War ganz easy. Da war ich mir eh auch ziemlich sicher. Aber ein Restplatz für Zweifel bleibt doch immer. Also einmal noch eine Nacht lang alle ausgearbeiteten Fragen durchgelesen. Mit jeder Kurve, die ich in den vergangenen 4 Jahren wahrscheinlich 1000-mal gefahren war, merkte ich, dass heute etwas anders war. Etwas, das von meinem Kopf ausgehend den ganzen Körper erfasst hatte. Keine Spur von Eile, dafür eine Leichtigkeit, ein Gefühl von Freiheit mit einem leisen Unterton von Ungewissheit. Wenn ich jetzt abbog und statt in die Stadt direkt nach Italien ans Meer weiterfuhr, wer sollte etwas dagegen sagen können? 12 Jahre einer nervtötenden Schulkarriere hatten auf diesen einen Tag hingearbeitet. Jetzt hatte ich 3 Monate frei. Und dann? Dann würde es weitergehen. Studium, Job, Leben. Und jede einzelne Kurve auf meinem alten Moped machte mir damals bewusst, dass ich mich gerade um genau diese eine Kurve weiter auf meinem Weg ins Ungewisse brachte. Auf dem Weg zu Studium, Job und Leben. Hinaus aus dem bislang gewohnten Universum aus Schule, Lernen und Freizeit. Vielleicht sogar dorthin, wo noch nie ein Mensch zuvor gewesen ist. Und hätte mir damals jemand gesagt, dass ich mir 37 Jahre später überlegen würde, wie es wohl bald sein wird, diese Kurven zurück hinauf in meinem Sportwagen der gehobenen Mittelklasse als frisch gebackener Sieger des Eurovision Song Contests zu fahren, den hätte ich doch sicher für verrückt erklärt. Den einen oder anderen Grammy für die beste Hardrock-Performance vielleicht, aber doch niemals den Song Contest, weil den schauten sich doch nur Großeltern an. Gut, für mein damaliges Ich wäre ich heute auch schon ein alter Mann. Und trotzdem sind meine Gefühle ganz ähnlich. Ich muss an Falco denken und sein legendäres Interview, als er Nummer 1 in den US-Charts geworden ist. Ich habe den Song Contest gewonnen. Was kommt jetzt noch? Mit 18 hatte ich wenigstens ein paar klare Zwischenziele vor Augen. Zunächst als Bundesheer, Anfang Oktober, Jägerregiment. Was das zu bedeuten hatte, konnte ich mir aus den Geschichten älterer Freunde ganz gut zusammenreimen. Ich würde nur noch am Wochenende nach Hause kommen, dann das Studium in der Landeshauptstadt. Zuerst einmal ein Zimmer suchen. Vor Ostern hatte ich einen Cousin besucht, der im 6. Semester war. Er hat mir das Büro der Hochschülerschaft gezeigt und wo man sich eine Liste von freien WG-Zimmern holen konnte. Dann würde ich neue Freunde, einen Nebenjob und eine Freundin finden und wahrscheinlich nur noch jedes x-te Wochenende nach Hause kommen. Und heute? Zurück in meinen alten Job? Vollzeit? Beim Klassentreffen habe ich einen Freund noch laut ausgelacht, der plötzlich von Altersteilzeit gesprochen hat. Naja, dass das Projekt MPPM groß weitergeht, kann ich mir nicht vorstellen. Der MC hat genug anderes zu tun und ich muss ja auch erst diesen Film über die Renate drehen. Ich greife zum Drehbuch am Nachttisch, schlage es auf einer beliebigen Seite auf. Der Vater sitzt am Küchentisch und die 12-jährige Renate kommt freudenstrahlend bei der Tür herein mit einem Pokal vom Schülerrennen. Gestern ist die Renate auch plötzlich zu uns gekommen, hat sich händeschüttelnd einen Weg durch den Tumult aus feiernden Startern und fahnenschwingenden Fans hin zu unserer rot-weiß-roten Bandcouch gebahnt. Freudestrahlend mit beiden Daumen nach oben. Gewonnen, ganz klar gewonnen. Wir haben uns erst an und dann zur Ergebnistafel hinaufgeschaut. Immer noch vollkommen schwarz. Mitten auf der Bühne stand nur der MC, der sein Bestes gab, um das Publikum mit einem Hitmedley zu unterhalten. Am Rand der Bühne das Moderatorenpaar, abwechselnd nach vorne grinsend und verzweifelt nach hinten mit irgendjemandem diskutierend, den wir nicht sehen konnten. Heute weiß ich, was die Renate gestern schon wusste. Dass hinter den Kulissen davor eifrigst verhandelt worden war. Als das Ergebnis feststand, hat irgendjemand vom ORF auf einen roten Knopf gedrückt. Heute wird man wahrscheinlich von über 500 Hackerangriffen lesen, die das System lahmgelegt haben sollen. In Wirklichkeit haben die Offiziellen hektisch nach einem Ausweg gesucht. Irgendein Land musste garantieren, dass, wenn wir schon wieder gewinnen und Österreich dann dankend eine weitere Ausrichtung ablehnen wird, sie als Veranstalter einspringen werden. Deutschland war der erste Kandidat. Und seien wir ehrlich, die Chance, dass die mal wieder selbst gewinnen werden, ist überschaubar. Doch sie haben abgelehnt, dann auch die anderen großen Europäer. Bis plötzlich die Brasilianer aufgestanden sein sollen, die ja nicht einmal sicher waren, ob sie nächstes Jahr überhaupt wieder dabei sein dürfen und sich selbst ins Spiel gebracht haben. Brasilien? Brasilien? Ich kann mir richtig vorstellen, wie da die Räder in den Hirnen der Verantwortlichen gerattert haben. Und dann sind da sicher plötzlich Bilder von Copacabana-Schönheiten und Caipirinhas unterm Palmenzelt durch die Köpfe der hohen Herren gegeistert. Und die, die es ja nicht selbst bezahlen mussten, waren sofort Feuer und Flamme, das nächste Jahr ein paar Wochen in der Sonne zu verbringen. Ich will ja nicht unken, aber ich habe damals in Geografie maturiert und kann daher sagen, dass auf der Südhalbkugel im Mai schon der Herbst begonnen hat. Aber was soll's, als Titelverteidiger sind wir im Rahmenprogramm auf jeden Fall wieder mit dabei. Und wie dann gestern endlich das Moderatorenpärchen in die Mitte gekommen ist, um von der Reparatur des Schadens zu berichten, habe ich das alles eh noch nicht gewusst. Nur fragend in Renates Gesicht geschaut und grenzenlose Zuversicht geerntet. 12 points und so weiter und so fort. Bald schon war es wahrscheinlich, dann stand es fest. Wir wurden mit Konfetti überhäuft und zurück auf die Bühne geholt. Von da an tut sich meine Erinnerung schwer. Habe ich mich beim Spielen vergriffen? Muss ich nachher wirklich online nachschauen. Wir wurden bejubelt, auf der Bühne reihum abgepuzzelt und verdammt, ich kann jenen der Renate jetzt nicht einmal mehr rausfiltern. Dann endlich hinter die Bühne. Santa Clausenbär, Mensch Petra, ich hätte mir nie gedacht, dass ich dich noch lieber haben kann. Bürgermeister Oberbauer war euphorisch. Ich schaute meine Töchter erwartungsvoll an. Schon gut, Papa, komm her, wir brauchen dringend ein Selfie für Instagram. Und dann das erste Mikrofon. Wie oft habe ich mir nicht das Maul zerrissen über alle Sportler und Künstler und WahlsiegerInnen, die es immer erst in den nächsten Tagen realisieren würden. Was, habe ich mich damals immer gefragt, Was um alles in der Welt habt ihr euch nur überlegt in all den Jahren, die ihr auf genau dieses Ziel hingearbeitet habt? Ich, habe ich also gesagt. Ich. Und dann eben doch die Notausfahrt genommen. Ich glaube, ich werde sicher noch etwas Zeit brauchen, bis ich das alles verarbeitet habe. Und dann bedankte ich mich bei meiner Familie, bei der Band und dem ganzen Team, ohne die das alles nicht möglich gewesen wäre. Die Reporterin nickte zufrieden und ging weiter, sich die nächsten paar Floskeln abholen. Und wir haben gefeiert und ein bisschen gesungen. Irgendwann muss ich dann wohl aber doch in meinem Bett gelandet sein, sonst würde ich jetzt nicht hier liegen. Als ich vorhin aufs Klo wollte, wäre ich fast auf einem Zettel ausgerutscht, den jemand unter der Tür durchgeschoben hatte. Er war voll mit Terminen für heute. Und das waren nur die, die schon feststanden. Frühstücksfernsehen ORF um 6.30 Uhr, davor natürlich Maske. Während ich mir überlegte, ob es beim Frühstücksfernsehen noch etwas zu essen gab, habe ich zum ersten Mal ernsthaft über die Altersteilzeit nachgedacht.

0: Das war Pupo mit Sudinoi. Auch ein Teilnehmer an unserer Seven Shades of Grauco Song Contest Sondersendung vom vergangenen Samstag. Da wir die Lieder dann nur sehr kurz spielen konnten, wollen wir, als kleine Wiedergutmachung sozusagen, ein paar von ihnen heute zu längeren Ehren kommen lassen. Ihr hört Radio Helsinki und wisst jetzt, wie der ESC aus St. Jakob an der Klause ausgegangen ist. Wie gesagt, jetzt schon und im Ganzen nachzuhören auf unserer Homepage www.grauco.com. Mein Name ist Peter Heisenberger und nach der 26. Folge meiner Fortsetzungsgeschichte verlassen wir St. Jakob jetzt. Bleiben thematisch aber weiter beim Song Contest. Kuno Kosmos ist wahrscheinlich aus meinem Bekanntenkreis dessen treuester Hörer. Wahrscheinlich war er dann am Samstag auch ein Kuno Kosmo und erzählt uns im Folgenden, welche Song Contest Beiträge ihn in der Vergangenheit besonders bewegt haben.
1: Gänsehaut. Es gibt sie wirklich, die Gänsehaut. Ich meine damit nicht das inflationäre Getue von Voice of Germany-Juroren, die jedoch in Zeiten von Unrecht, Hass und Krieg ein rudimentäres Recht friedlicher Menschen auf Wohlbefinden aufrechterhalten und dafür zu Recht positiv wahrgenommen werden. Vielleicht ist das ohnehin die größere Leistung, die man in Musikshows noch erbringen kann, unschuldige Wärme und Harmonie dort zu bewahren, wo Tod und Zerstörung in der Nachbarschaft wüten. Aber ich komme vom Thema ab, noch ehe ich es zu meinigem gemacht habe. Es geht hier um die echte Gänsehaut, die aufsteigt wie Engelsflügel, um sich wie ein großer schwarzer Vogel auf jedermanns Schulter zu senken, während Leben und Tod unaufhaltsam weiter rieseln, bis das Lied verebbt und der Zuhörer überzeugt ist, da kommt nichts Größeres mehr nach, nichts, das schöner ist, das weiter in die Welt hinausträgt, hinaus zu den Bauern und ihren kreisenden Frauen, hinaus zu den Soldaten mit ihren unerträglichen Waffen, und diese Gänsehaut gibt es konzentriert nur einmal im Jahr, beim ESC, der binnen weniger Dekaden zum größten Musikwettbewerb der Welt aufgestiegen ist, obschon nicht wenige durchaus begabte Humoristen sich und ausnahmslos alle erfolglos daran versucht haben. Ja, ich oute mich hiermit als ESC-Fan. Schon in Zeiten, als ich ihn noch verspottete, war ich sein heimlicher Gönner, wofür ich natürlich als junger Hardrocker Erklärungsbedarf verspürte und deshalb vorerst einmal meine Contestophilie vor aller Welt geheim hielt. Prima hatte mich am ESC ohnehin nur sein Wettbewerbscharakter interessiert. Waterloo ließ mich wie so viele andere ESC-Songs kalt, ebenso Halleluja. Siegertitel wie La La La, Boom Bang A Bang, Digidoo Digilay oder Dingedong zementierten den schlechten Ruf des ESC als musikalischen Kindergeburtstag. Da nützte auch ein aufrüttelnd gemeintes Boom Boom Boomerang der Gruppe Schmetterlinge nichts. Meine Bekehrung zum Liederflüsterer leitete Nicole ein, bei deren Auftritt mich erstmals während eines ESCs eine Gänsehaut überkam. Das war 1982 und ich schämte mich für den einsamen Punkt, den Österreich an Deutschland zu geben bereit war. Erst 12 Jahre später fühlte ich mich dann wieder geflasht vom ESC-Pausenprogramm Riverdance, das man eigentlich zum Siegerbeitrag küren hätte müssen und das nichtsdestotrotz dem ESC eine wichtige Botschaft hinterlassen hat, nämlich, dass die meisten Nichtsieger an mangelnder Ernsthaftigkeit und Professionalität scheitern. Amateurhaftes Probiermas mal hat beim ESC noch nie was gebracht und wird auch nie was bringen. Ein Stern geht nur dort auf, wo schon ein Himmel bereitsteht. Und an diesem Himmel wird fleißig seit 30 Jahren gebaut, in allen Ländern Europas. Wer heute ESC schaut, bekommt perfekte Arrangements vorgesetzt, erlesene Texte, ausgefallene Kostüme, Tanz und Athletik. Diese Mischung liefert mehr Gänsehaut als nur einen kurzen Flash. Bei Conchitas Triumph waren mindestens 3 weitere Beiträge im Rennen, die bei mir Gänsehaut erzeugten. Armenien mit seiner unbeirrbaren Klimax, Italien mit seiner meisterhaften Melodieführung und Norwegen mit seinem Vortrag im Stil einer Opernarie. Solche Songs mit Ewigkeitscharakter erstaunen uns heute nicht mehr, sondern sind die selbstverständliche Latte, an der die Künstler gemessen werden. Das frühere Wettsingen hat sich längst zu einer Leistungsschau entfaltet, die Gänsehaut garantiert, wie in den letzten Jahren Måns Zelmerlöw, Loreen, Nemo und JJ bewiesen haben. Die Arrectores Pilorum, die Haaraufsteller, mit der Lizenz zur Gänsehaut. Sie lügen nicht. Zurück zu dem bisschen Frieden, der uns geblieben ist. Während also draußen bewaffnete Angreifer auf bewaffnete Verteidiger schießen oder seit neuestem unbemannte Drohnen auf Zivilisten, prägen wir drinnen das letzte Gut, das uns den Guten geblieben ist, nämlich die Musik, zu 3 Minuten Penis mit Gänsehautgarantie. Nur die Themen schwenken von Zeit zu Zeit um. Steht ein Krieg im Fokus des Zeitgeschehens, blinken Heldentum, Stolz und Siegeswille, die Waffentugenden also durchs musikalische Gestrüpp, während im Generalfrieden die Liebe wie auch die Ehre der Frau zum Zug kommt, zu der sich wie selbstverständlich auch gerne mal ein Kinderwunsch gesellt. Boom, bang, bang, bang, I love you. Nachsatz. Haaraufsteller, tut eure Pflicht, denn Haaraufsteller lügen nicht.
0: Haaraufsteller, Tränen, Kinder und wenn man Otto Walkes glauben darf, auch denen lügen nicht. Das war Graukos Mr. Song Contest Kuno Kosmos und ihr hört die Mai-Ausgabe von Seven Shades of Grauko hier auf Radio Helsinki, wo wir noch einen letzten Text haben, der sich um den Song Contest dreht. Er stammt von Maria Edelsbrunner und endet in einem weiteren, dem mittlerweile dritten ESC, der von 3 jungen Damen veranstaltet wird.
2: Die Redhead Sisters waren keine Schwestern. Aber wer Susanne, Loni und Nana begegnete, könnte leicht auf den Gedanken verfallen. Alle hatten sie naturrotes Haar in langen Wellen und waren von ähnlicher Statur. Immer wieder traten sie gemeinsam mit einer Studentenband in ihrem Stammbeisel auf, gaben Chansons, Gospels, das eine oder andere aus den aktuellen Charts zum Besten, manchmal ein Madrigal. Oft genug sangen sie für 1-2 Bier und einen Schinken-Käse-Toast, was ihnen zusammen mit der Freude an der Musik als Lohn ausreichend erschien. Was als Spaß- und Zuverdienstsingerei zu Studienzeiten begonnen hatte, brachte sie mit den Jahren zu einigen Engagements von namhaften Solokünstlern und Bands für Background-Gesang und zu einer vom Feuilleton wohlwollend beachteten, wenngleich wenig erfolgreichen Eigenproduktion. Umso mehr freuten sich die drei, als sie für den Eurovision Song Contest 2026 als Background-Sängerinnen angefragt wurden, und zwar ausgerechnet von Irland. Sie wunderten sich zwar sehr, dass man ausgerechnet auf 3 mäßig bekannte Sängerinnen aus Österreich gekommen war, dachten, das Land würde wohl selbst genug singende Rotschöpfe haben, wenn es denn schon unbedingt den Klischee-Bonus mitnehmen müsste, aber wer lange fragt, wird weit geschickt. Vielleicht war das die irische Art, dem europäischen Gedanken Rechnung zu tragen. Wer wusste das schon? Sie sagten zu und erhielten alsbald Notenmaterial, Flugtickets, Zeitpläne und Abstimmungstermine mit den Hauptakteuren. Zusammen mit Claudia, ihrer Gesangslehrerin, begannen sie mit den Proben und freuten sich darauf, gut vorbereitet mit dem antretenden Künstler zusammenzutreffen und gemeinsam zu arbeiten. In leuchtenden Farben malten sie sich aus, wie es sein würde, die Einzelproben und das Zusammenfügen der musikalischen Komponenten, Interviews, professionelle Maske, auf den Leib geschneiderte Kostüme, Lampenfieber, technische Herausforderungen, das unwirkliche Gefühl, dass ihnen ein Millionenpublikum beim Abrufen der Leistung zuschauen würde, inspirierende Gespräche, lockere Bekanntschaften, gemeinsames Abhängen und Feiern danach. Es fühlte sich nach Abenteuer an und sie würden es mit Bravour bestehen. Es kam nicht dazu. Irland sprach aus bekannten Gründen einen umfassenden Boykott gegen die ganze Veranstaltung aus. Slowenien, Spanien, Island und die Niederlande taten es den Iren gleich. Loni bekam es als erste mit, da sie immer schon früh morgens mit ihrem Hund die Laufrunde machte und sich dabei die Schlagzeilen vorlesen ließ. Zwar hatte es bereits Spekulationen gegeben, aber noch hatten die Freundinnen gehofft, dass sich entweder an den Gründen des drohenden Boykotts etwas ändern würde, was zugegeben sehr naiv war, oder die Verantwortlichen ihre Meinung ändern würden, was nur unerheblich weniger naiv war. Sofort verständigte sie Nana und Susanne,

0: flatternden Nerven, kein Adrenalin, keine Maske und kein Schwitzen unter Scheinwerfern, kein strahlendes Lächeln trotz drückender Schuhe und Schweißtropfen, die den Rücken hinunterlaufen. Nichts würde es werden mit dem Schauer der Freude und der nachlassenden Anspannung nach einem gelungenen Auftritt, nichts mit Biertrinken und Rauchen mit der Band, wenn alles gegeben und vollbracht war. Wie sehr sie das alles liebten, und nun sollte diese ganze Energie einfach so verpuffen, das konnten sie nicht gelten lassen. Die zündende Idee hatte Susanne. Was wäre, wenn wir eine Gegenveranstaltung abhalten? Wir rufen genau am 16. Mai zum Sängerwettstreit in unserem Stammbeisel auf. Das Publikum kann Punkte geben und zu gewinnen gibt es Bier und Schinken-Käsetoast. Vielleicht könnte man das auch den ESC-Boykott der Red Hat Sisters nennen. Nana und Loni waren sogleich einverstanden und wischten auf ihren Telefonen herum, um die Nummern der ehemaligen Bandmitglieder ausfindig zu machen. Und Claudia kontaktierte den Wirt, um ihm die Idee schmackhaft zu machen. Der musste nicht lange überredet werden. Er freute sich, nach langer Zeit wieder Gastgeber der alten Crew zu sein und versprach, sich um die Werbung zu bemühen. Und so war der Stammbeisel der Red Hat Sisters an jenem Samstagabend im Mai gut mit Gästen gefüllt. Lona, Nana und Claudia teilten ganz oldschool Zettel zum Ankreuzen und Punkte verteilen aus. Und Susanne übernahm die Moderation der Show. Nacheinander traten auf. Eine Teenagerband, bestehend aus zwei Mädchen und zwei Burschen, die erstaunlich kraftvollen Punkrock brachten, ein Bandoneonspieler und seine Partnerin, die sich an Astor Piazzolla-Liedern versuchten, zwei Männer, die Kärntner-Lieder intonierten und eine etwa 60-jährige blonde Frau, die sich selbst auf der Gitarre begleitete und mit Engelsstimme ein bisschen Frieden sang. Zum Schluss traten außer Konkurrenz die Red Hat Sisters selbst mit ihrer alten Band auf, während Claudia und der Wirt die Zettel einsammelten und auswerteten. Von Merci, Cherie über Waterloo und Save Your Kisses for Me bis What's Another Year spannten die Red Hats und ihre alte Band den Bogen. Das Ergebnis des Wettstreits war so eindeutig wie das Publikum verschieden und durchmischt. Sämtliche Musizierenden lagen punktemäßig dicht beieinander. Einzig die Punkrocker hatten einen winzigen Vorsprung. Da sie noch kein Bier trinken durften, bekamen sie ihren Preis in Limo ausbezahlt und verspeisten vergnügt ihre Schinken-Käse-Toasts. Die Red Hats schmissen eine Lokalrunde und holten dann sämtliche Akteure auf die Bühne. Weit nach Mitternacht, beim abschließenden Give Peace a Chance, grölte das gesamte Publikum mit und der Wirt hatte eine Träne im Augenwinkel.
1: Wir weisen ja am Anfang der Sendung immer darauf hin, dass wir unsere Texte alle unabhängig voneinander verfassen und sie uns meistens frühestens beim gemeinsamen Aufnahmetreffen gegenseitig vorlesen. Es ist somit ein großer Zufall, dass sowohl der Song Contest in St. Jakob an der Klause als auch der eben gehörte von Maria Edelsbrunners Red Hat Sisters mit John Lennons unsterblichem Friedensappell geendet haben. Ein Zeichen für die zeitlose Qualität dieses Lieds und wie sehr es in diesen Zeiten wohl wieder gebraucht wird. Das folgende Lied stammt ebenfalls vom ESC aus St. Jakob.

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2: Das waren die Furies mit Davy Arthur und When You Were Sweet 16. Auch ein bisschen länger ausgespielt, als es am vergangenen Samstag möglich war. Ihr hört Radio Helsinki und die Texte unserer On-Air-Lesebühne Seven Shades of Grauco verlassen damit jetzt den Song Contest und wenden sich ganz unserem Thema Der Tag danach zu. Beginnend mit Thomas Wollinger, der sich auf gewohntes Terrain begibt.
3: Und schon wieder Sonntag. Wie schnell doch so eine Woche vergeht, sagte er. Es war ein sonniger Maitag, als er und sie beieinander saßen, eine Tasse Kaffee in der Hand. Das leichte Klirren der Löffel gegen die Porzellantassen füllte die Stille. »Weißt du, was mir gerade auffällt?« begann sie und strich sich eine Haarsträhne hinter das Ohr. »Diese Woche ist wie im Flug vergangen. Montag war doch erst gestern, oder?« Er lächelte. »Das denke ich jeden Freitag, und dann wache ich am Montag auf und frage mich, wo die 2 Tage geblieben sind.« Er nahm einen Schluck Kaffee. Aber diese Woche war etwas Besonderes, als ob jemand die Zeit beschleunigt hätte. »Ja«, sagte sie, »am Dienstag war ich sicher, dass ich noch eine Woche Zeit habe, und dann, zack, plötzlich Donnerstag. Und du? Hast du das auch so erlebt?« »Absolut«, antwortete er. »Ich wollte doch eigentlich dieses Bild hier aufhängen, habe mir vorgenommen, diesmal wirklich. Und dann war auf einmal Samstag und das Bild steht immer noch herum.« Er zuckte mit den Schultern. »Vielleicht ist das der Beweis, dass wir älter werden. Die Wochen fliegen und die Bilder bleiben.« Sie lachte leise. Sie griff über den Tisch und strich ihm sanft über die Hand. Sie sagte, »Vielleicht ist es einfach so, dass wir zu viel tun, zu viel planen, zu wenig einfach nur sind.« Sie blickte zur Seite, als hätte dieser Raum ein Fenster, durch das die Frühlingssonne hereinschien. »Weißt du noch, wie wir als Kinder die Sommerferien erlebt haben? Da war eine Woche eine Ewigkeit.« Er sagte, »Ja, eine Woche ist manchmal nur ein Hauch.« Sie sagte, »Sogar Besuch haben wir heute bekommen, vom Greim. So tapfer war er. Am Fuß hat es ihn erwischt. Zum Glück ist sein Flugzeug nicht abgestürzt. Er hat sich total gefreut, als du ihn zum Generalfeldmarschall befördert hast.« Er drehte seine Hand um und verschränkte die Finger mit ihren. »Aber weißt du was? Ich glaube, das ist auch schön, dass wir so viel erleben, dass die Zeit wie im Flug vergeht, solange wir uns daran erinnern, die kleinen Momente festzuhalten.« Sie lächelte. »Wie diesen hier?« »Genau wie diesen.« Dann klopfte es an der Tür. Der Adjutant trat ein und sagte, »Mein Führer, der Standesbeamte ist gekommen.« »Wunderbar«, sagte sie, »endlich heiraten wir.«
2: Manchmal glaube ich ja, bei Thomas Wollingers Texten den stickigen Geruch aus dem Führerbunker richtig aus dem Lautsprecher riechen zu können. Ihr hört Seven Shades of Grauco auf Radio Helsinki 92.6, heute zum Thema Der Tag danach. Und jetzt kann ich euch meine heute leider verhinderte Moderationskollegin Isolde Beermann doch noch stimmlich präsentieren. Die ProtagonistInnen aus ihrem Text sind am Tag danach von Trümmern umgeben. Sowohl physisch als auch seelisch.
4: Wir stehen im Garten, eng aneinander. In unserer Mitte halten wir Maya umfangen. Natürlich waren wir alle schon mit Bildern dieser Art konfrontiert gewesen, hatten Berichte gehört, Reportagen verfolgt. Ich weiß nicht, wie es euch damit gegangen ist, aber ich hatte dabei meistens nur einen Gedanken. Ihr lebt doch noch. Das ist das Wichtigste. Ihr seid unbeschadet daraus hervorgegangen. Also spuckt in die Hände und baut euch etwas Neues auf. Naja, vielleicht ist eure Katze nicht mehr da und vielleicht konnte euer Kanarienvogel entkommen. Und das ist doch gut so. Kein Leben mehr in Gefangenschaft. Er wird überleben, ganz bestimmt. Schön sieht es ja nicht aus, das ist schon klar. Aber es ist nur Materie. Kein Grund, jetzt in eine Depression zu verfallen. Seht euch doch an, ihr seid unversehrt. Es wird vielleicht etwas dauern, aber ihr werdet es schaffen. Wie überheblich ich doch war, wie sehr ich doch dachte zu wissen, wie sich so etwas anfühlt. Denn, und das spüre ich in mir, das spüre ich in euch, sind wir keineswegs unversehrt, obwohl wir scheinbar nichts davon getragen haben. Aus dem Spital waren wir nach ein paar Stunden entlassen worden. Der Husten wird uns wohl noch eine Weile begleiten. Wir haben Kopfschmerzen, fühlen uns schwindlig. Aber alles wird bald abgeklungen sein, so sagte man. Wir lösen uns voneinander. Maya aber halten wir noch geschützt zwischen uns, setzen uns an den Gartentisch in der Laube und schauen in eine Leere. In einen Himmel, der so höhnisch blau ist. In den Apfelbaum, der seine Früchte trägt, als wäre es ein ganz normaler Sommertag. Wir haben den Kuchen vor uns, den Nachbarn gebracht haben, die Flaschen mit Wasser und Säften, den großen Topf mit Gemüse und Reis, den wir vor der Gartentür gefunden haben. Eine Karte ist daran gehangen. Ihr müsst essen, Kopf hoch, wir sind bei euch, eure Friedbergers. Den Kuchen hat Marion gebacken. Marion, die Nachbarin, der wir noch so viel mehr zu verdanken haben. Alles eigentlich. Als sie vor mir gestanden ist, war ich nicht einmal in der Lage, mehr als nur ein leises Danke hervorzubringen. Theo und ich sitzen, Maya in der Mitte, auf der Gartenbank. Die anderen haben sich um den Tisch gruppiert und ich bemerke, dass die Plätze, die eine so hübsche Sicht auf das Haus bieten, nicht mehr da sind. Ihr habt euch so gesetzt, dass ihr zum Schwimmbecken, zur Hecke, zu den Hochbeeten schauen könnt. Ich folge diesen Blicken und für Momente ist es, als wäre ich soeben erwacht. Und ein Traum löse sich gerade auf. Keine Erinnerung mehr. Wir sind weit genug von diesen unerträglichen Gerüchen entfernt, aber sie sind in unseren Häuten, stecken in unserer Kleidung, haben sich in unsere Atemwege gefräst. Maya beugt sich zu Theo, schmiegt sich an ihn, lässt aber meine Hand nicht los. Wie jung du noch bist, wie zerbrechlich. Gestern aber erst warst du eine starke junge Frau, die eben einmal vorbeigeschaut hat, die eine Auszeit brauchte von ihrer lärmenden WG, die sich in ihr altes Zimmer zurückgezogen hat, um in Ruhe zu lernen. Immer habe ich gedacht, wie du das machst, diese Musik in den Ohren, die so laut ist, dass du dir doch unmöglich das Gelesene einprägen kannst. So aber hast du geübt, immer schon, und du hast nie auch nur eine Prüfung nicht geschafft. Du hustest, und sofort will ich dir diesen Husten fortnehmen, ihn in mich ziehen. Auch Theo spürt das, sieht mich an, nickt. Der Husten verebbt, das Glas Wasser, das ich dir hingeschoben habe, hast du weggerückt, den Kopf geschüttelt. Danke, Mama. Die anderen beiden, meine Großen, lange schon ausgezogen, lange schon ins eigene Leben geschlüpft, das wir nur mehr von außen betrachten können. Aber jetzt seid ihr da, habt geholfen bei unseren ersten traurigen Arbeiten. Sprechen können wir immer noch nicht viel. Wir sagen einzelne Worte. Ich probiere ein Lächeln aus, das so falsch in meinem Gesicht sitzt, dass ich es sofort wieder fallen lasse. Theo ist noch etwas mehr in sich gefaltet als sonst. Seine immer etwas spöttischen Blicke sind wie mit Vorhängen beschattet. Wenn sie sich heben, dann schaue ich schnell weg. Kann ich Maya ein bisschen bei Theo zurücklassen? Es zieht mich in den hinteren Teil des Gartens. Ich möchte erfassen, warum wir dort erst so spät etwas bemerkt haben. An den Ort, den ich mir immer schon so gewünscht hatte und den wir erst im vorigen Jahr fertig gestaltet hatten. Ein geheimer Platz, ein geschütztes Gartenwohnzimmer nur für mich allein. Die Mauer, die Theo aus hübschen Natursteinen gebaut hat, eine kleine Feuerstelle und eine einfache hölzerne Bank. Marion hatte mir das Schild »Bin im Garten mit den Hummelnbummeln« geschenkt, das ich erst ziemlich kindisch fand, dann aber grinsend an die Haustür hängte, wann immer ich mich in diesen Teil des Gartens zurückzog. Dass das wahre Wort für all das »gestern« heißt, ist mir immer noch nicht glaubhaft. Theo war früher vom Büro nach Hause gekommen, um mir zu helfen. Die Motorsäge lief, der Häcksler war eingeschaltet und wir waren abgetaucht ins Tun und Schwitzen. Behutsam löse ich meine Hand aus der Mayas und sie scheint nichts zu bemerken, oder es macht ihr nichts aus. Gleichzeitig rückt sie etwas von Theo weg, nimmt nun doch einen Schluck Wasser. Marina, die Älteste, kommt herüber und fragt, ob wir denn keinen Kaffee mögen. Sie deutet auf eine große Thermoskanne, offenbar hat sie sie mitgebracht. Später sage ich, danke. Bin gleich wieder da. Ich erkenne erst, dass ich dir die Frage, ob ich dich bei Theo zurücklassen könne, gar nicht gestellt habe. So fliegt sie hinter mir her, als wolle sie mich zurückhalten und ausgesprochen werden. Doch ich schüttle sie ab, gehe weiter. Nur nicht umdrehen, nur nicht wieder hinschauen. Hinter der Mauer fühle ich mich so, als würden meine Knochen schmelzen. Gerade schaffe ich es noch bis zur Bank. Sogar das Sitzen fällt mir schwer. Vorwürfe kriechen heran, bevölkern meinen Geist, Hummeln, die mich schwer atmen lassen. Warum haben wir nichts gespürt? Warum nichts gehört, nichts gerochen?
0: »Wir lassen es gut sein für heute«, sagt Theo, der mir gefolgt ist. »Fahren wir in die Weinberge, in dieses hübsche Restaurant. Ich habe angerufen, Sie haben noch etwas frei.«
4: »Wir können doch nicht«, sage ich.
0: »Wir müssen«, sagt Theo. »Unsere Kinder brauchen es, du brauchst es. Und ich wohl auch.«
4: Er hat seine Sätze wiedergefunden, spricht weiter.
0: »Es ist doch alles gut gegangen. Maya ist unverletzt. Und ich glaube fest daran, dass Tinker es rechtzeitig ins Freie geschafft hat. Wahrscheinlich ist sie jetzt verstört und verwirrt. Aber sie wird wieder heimkommen.«
4: »Du bemerkst es genau einen Augenblick zu spät«, stockst. »Und wir?« »Versehrt«, sage ich, »innen.« »Wenn Marion nichts bemerkt hätte?« Theo nickt. »Er hat einen Arm um meine Schulter gelegt, als wir zurückgehen.« Wir drehen unsere Köpfe fast gleichzeitig. Theo drückt mir die Finger in den Oberarm. Unser Haus. Oder was davon noch übrig ist. Es sieht aus, als rücke der Sommertag ab von diesem Schwarz, diesem Kaputtsein, diesen in den Himmel stechenden Überresten, als wolle er damit nichts zu tun haben. Ja, sage ich. Alles nicht so schlimm. Kein Grund zur Trauer, tief durchatmen und alles wieder aufbauen. Das Lächeln, das diesem Satz folgen sollte, fällt in sich zusammen. Komm, sagt Theo, gehen wir weiter.

0: Aus ihrem ersten Album nach 4 Jahrzehnten waren das ABBA mit I Still Have Faith in You. Und ich vertraue auch fest darauf, dass meine Moderationskollegin Isolde Beermann, die ihr davor gehört habt, in 4 Wochen bei der nächsten Ausgabe von 7 Shades of Grauco wieder neben mir sitzen wird. Vielleicht hat sie sich ja heute nur Zeitausgleich genommen, nachdem sie am Samstag Überstunden gemacht hat. Keine Überstunden machen wir heute und kommen damit schon zum letzten Beitrag unserer Sendung. Veronika Unger schildert uns darin das Schicksal einer jungen Frau, die einen schrecklichen Tag davor und danach erlebt hat.
1: Summend betrachtet Elena den gedeckten Tisch. Ihre Augen strahlen, als sie die Kerze in seiner Mitte anzündet und das Bild daran lehnt, das sie am Nachmittag bei ihrer Frauenärztin erhalten hat. Was Walter wohl sagen wird, wenn er in ihr gemeinsames Liebesnest, wie er seine Einzimmer-Zweitwohnung nennt, eintreffen und das Bild sehen wird? Aufgeregt schaut sie auf die Uhr. Sie kann es kaum abwarten, dass er kommt. Endlich ist es soweit, dass Elena hört, wie der Wohnungsschlüssel ins Türschloss gesteckt wird. In atemloser Spannung eilt sie in den Flur. »Na, meine Kleine, kannst es wohl nicht erwarten, dass ich dich vernasche?« begrüßt sie Walter. Eng umschlungen gehen sie ins Zimmer. Als Walter den festlich gedeckten Tisch sieht, staunt er. »Hab ich deinen Geburtstag vergessen? Oder was feiern wir?« »Setz dich und lass dich überraschen«, fordert ihn Elena auf, obwohl sie eigentlich mit der freudigen Nachricht sofort herausplatzen möchte. »Na, was das wohl sein kann«, schmunzelt Walter, aber er gehorcht, obwohl er eigentlich damit gerechnet hat, mit Elena gleich ins Bett zu hüpfen. Als er gerade den Sessel zurückzieht und sich setzen will, erstarrt er mitten in der Bewegung. »Was ist das denn?« schreit er überlaut, obwohl Elena ihm direkt gegenübersteht. Elena erbleicht. Das war nicht die Reaktion, die sie erwartet hat. »Unser Kind!« schreit sie nun auch zurück. »Bist du von allen Geistern verlassen?« brüllt Walter weiter. »Ich hoffe, du hast gleich einen Termin für eine Curettage vereinbart.« »Nein, habe ich nicht und werde ich auch nicht«, bricht nun Elena in Tränen aus. »Ich will das Kind.« »Ah, das war also gar kein Unfall. Du hast mich hintergangen, du Hure«, brüllt er weiter. »Willst du mein Leben ruinieren?« Ehe Elena wahrnimmt, wie ihr geschieht, rastet Walter völlig aus. Plötzlich spürt sie seine Fäuste im Gesicht und am ganzen Körper. Sie verliert das Gleichgewicht und reißt dabei die gusseiserne Stehlampe von der Konsole. Diese trifft Walters Schläfe, sodass auch er zu Boden geht und hart mit dem Hinterkopf aufschlägt. Plötzlich, von den Schlägen befreit, rappelt sich Elena so schnell sie kann auf, um ihrem Peiniger zu entfliehen. Am Weg nach Hause in ihr altes Kinderzimmer fließen ihr unentwegt Tränen aus den Augen, nicht nur wegen der Schmerzen, sondern auch der Demütigung und Enttäuschung halber. Kaum angekommen, spürt sie unerwartet Feuchtigkeit an den Innenseiten ihrer Schenkel. Statt ihrem Zimmer wendet sie sich daher der Toilette zu. Während sie auf dem Porzellan sitzt, werden die Krämpfe in ihrem Bauch immer stärker und plötzlich fühlt sie, wie etwas Festeres durch ihre Vagina gleitet. Erst spät in der Nacht lassen die Schmerzen so weit nach, dass Elena in einen bleiernen Schlaf fällt. Am Tag danach meint sie erst dem Alpdruck entronnen zu sein. Doch wie soll sie mit all den Schmerzen in ihrem Körper und ihrer Seele in den Alltag zurückkehren? Sie fühlt sich vollkommen leer und einsam. Ihre Tränendrüsen sind leer, ihr Bauch ist leer. Das Baby, auf das sie sich so gefreut hat, hat sie die Toilette hinunterspülen müssen. Nicht einmal ein kleines Grab hat es. Wie gibt es, dass Walter, der Elena bisher auf Händen getragen und mit Liebeschwüren bombardiert hat, so ausgerastet ist, dass sich seine Liebe in Hass und Gewalt verwandelt hat? Wie konnte er das kleine Wesen in ihrem Bauch, das auch sein Kind gewesen ist, mit seinen Fäusten töten? Während Elena über das Vorgefallene weitergrübelt, klingelt jemand Sturm an der Haustür. Elena nimmt es wohl wahr, ist aber nicht imstande zu reagieren. Das Klingeln hört jedoch nicht auf. Dazu kommt noch heftiges Pochen und schließlich der unüberhörbare Befehl: Polizei, machen Sie auf! Benommen schlurft Elena zur Tür. Kaum hat sie diese geöffnet, wird sie von einem der Beamten grob angefasst. Elena Mango, im Namen des Gesetzes verhaften wir Sie wegen schwerer Körperverletzung und unterlassener Hilfeleistung. Noch ein böser Traum? Fragt sie sich. Dann wird ihr schwarz vor Augen.
0: Besser ein Ende mit Schrecken als eine Sendung ohne Ende. In diesem Sinne bedanken wir uns bei Veronika Unger für ihren Beitrag, die auch schon der letzte dieser Ausgabe von Seven Shades of Grauco auf Radio Helsinki gewesen ist. In genau 4 Wochen könnt ihr die nächste Ausgabe von Seven Shock hören, dann, wenn die halbe Welt im Fußballfieber liegt, zum Thema Ivernarisch. Wer die heutige Folge noch einmal zur Gänze hören will, hat einerseits am Donnerstag, den 4. Juni ab 14 Uhr die Gelegenheit dazu, wenn sie auf der Welle von Radio Helsinki noch einmal ausgestrahlt wird. Und natürlich findet ihr sie zeitnah auch auf unserer Homepage www.grauco.com, wo ihr jetzt schon sofort hingehen könnt, wenn ihr euch die Aufzeichnung unserer Sondersendung über den Song Contest aus St. Jakob an der Klause anhören wollt. Vielen Dank für euer Interesse und dass ihr heute Abend mit mir allein vorlieb genommen habt. Im Namen von Grauco wünscht euch Peter Heisenberger noch einen interessanten Abend mit dem weiteren Programm von Radio Helsinki.

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Ja, hallo und herzlich willkommen zum Substral. Das Substral ist die Sendung vom Spektral in Graz. Und ihr hört uns jetzt hier live auf Radio Helsinki. Genau, und heute gibt es zwar einen Gast, wie gewohnt, aber heute werden wir eher weniger reden, sondern mehr uns auf die Musik konzentrieren. Und dafür habe ich heute einen speziellen Gast hier, den Reza Kellner. Weiß ich, ganz, ganz treue Hörer werden ihn noch kennen aus der Sendung. Er war das letzte Mal, glaube ich, vor 4 Jahren ungefähr hier in der Sendung und hat da auch schon ein bisschen Musik vorgespielt. Und das wollen wir heute wiederholen. Genau. Und genau, da gibt es auch einen freudigen Anlass dazu, dass wir das genau jetzt machen. Reza ist nämlich auch beim IILW-Kollektiv dabei und die haben vor ungefähr 2 Wochen ihr erstes Release rausgebracht. Und ja, und da gibt es auch einen Track von Reza, der es damit drauf geschafft hat. Und genau, das ganze Release könnt ihr euch auf Bandcamp anhören, auf iilw.bandcamp.com. Da gibt es das zum Hören, zum Kaufen, zum Streamen, wie auch immer. Und genau, da ist auch eben der besagte Track von Reza mit drauf, den wir jetzt auch gerade als Intro gehört haben. Und Reza ist ja auch schon länger irgendwie unterwegs im musikalischen Bereich. Er legt auch auf als Reza und dürfte vielleicht der einen oder anderen Person schon über den Weg gelaufen sein. Er macht auch Musik, wie wir gerade gehört haben. Er wird jetzt uns gleich ein interessantes Live-Set kredenzen. Und ja, darauf freue ich mich schon. Ja, was gibt's noch zu sagen? Das war's eigentlich. Also ich glaube, wir können dann auch gleich mit der Musik starten und hören, was Reza uns heute Feines mitgebracht hat. Und ja, die Sendung, also falls ihr jetzt nicht live zuhört, dann hört ihr das wahrscheinlich irgendwie irgendwo als Podcast oder als Stream. Die Sendung wird es dann auch im Anschluss, also in den kommenden Tagen dann auf spektral.at zum Nachhören geben und die Sendung findet ihr dann auch im CBA mit dem Live-Set und der ganzen Musik und allen möglichen weiteren Infos und Links. Ja, ich würde sagen, wir starten jetzt erstmal mit Reza Kellner und seiner Live-Darbietung heute hier aus dem Radio Helsinki Funkhaus und ich wünsche euch jetzt viel Spaß damit.

Vielen, vielen Dank, lieber Reza. Ja, das war das Live-Set von Reza Kellner hier im Substral. Live aus dem Funkhaus von Radio Helsinki. Ja, sehr schön. Vielleicht jetzt nochmal zum Anschluss alle wichtigen Infos für euch da draußen. Das Substral gibt es hier alle 4 Wochen auf Radio Helsinki zu hören. Es gibt auch alle Folgen online zum Nachhören und zum Runterladen. Dafür geht ihr einfach auf spektral.at oder ihr schaut im CBA vorbei unter cba.fro.at und da einfach nach Substral suchen und da findet ihr dann alle Sendungen, so auch diese hier, die in den nächsten Tagen dann online gehen wird. Wie am Anfang schon gesagt, IILW hat das erste Release am Start. Da könnt ihr auch einen Track vom Reza hören. Der übrigens, stimmt, das habe ich glaube ich am Anfang gar nicht gesagt, der Track vom Reza ist im Spektral entstanden. Damit haben wir dann auch gleich wieder die Brücke geschlagen zum Spektral als solchen. Und zwar in dem Prisma-Studio, das es bei uns gibt und das auch für Audioproduktion genutzt wird. Und ja, da ist eben besagter Track entstanden. Und ihr findet das ganze Release auf iilw.bandcamp.com. So, wir hören jetzt zum Schluss noch ein Stück von, ich suche es gerade raus, von Mini Lane und Rollo Royce. Alle Links und alles, wo ihr hinklicken müsst und könnt und sollt, das findet ihr dann in der Sendungsbeschreibung zu dieser Sendung. Wie gesagt, spektral.at, da gibt es dann alles zum Finden und ich verabschiede mich jetzt und ja, wir hören jetzt noch ein bisschen Musik und bis zum nächsten Mal.

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Abartige Scheiße. Wah. Pass auf.